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0: Mit 66 Jahren, was für ein Klassiker von Udo Jürgens. Die Hymne der über 60-Jährigen. Und wer Udo Jürgens kannte, weiß, dass für ihn vieles davon wahr wurde. Er ist sehr gesund, 80 Jahre alt geworden, hat bis zum Schluss Konzerte gegeben und ist dann bei einem Spaziergang am Bodensee überraschend zusammengebrochen. Kein schlechtes Ende. Dieser Tage ist das Wort Longevity in vieler Munde. Der Wunsch, bis ins hohe Alter fit zu bleiben. Statistisch erwiesen ist, dass unsere Lebenserwartung stetig steigt und die Zahl der 100-Jährigen wächst. Aber warum ist das so? Und wie alt können Menschen eigentlich werden? Um diese Fragen geht es heute bei Schneller Schlau, dem Wissenspodcast von PM. Ich bin Andreas Albes und begrüße zu dem Thema meinen Kollegen Birk Grühling. Herzlich willkommen, Birk.
1: Hallo Andreas, danke für die Einladung.
0: Birk, wir beide sind nicht mehr ganz jung. Du kratzt an der 40, ich bin Mitte 50. Aber heute ist das ja kein Alter mehr. Wenn alles gut läuft, haben wir noch viel Leben vor uns.
1: Wie du sagst, unsere Lebenserwartung steigt seit Jahrzehnten, und zwar weltweit. Es gab zwar während der Corona-Pandemie und der Übersterblichkeit einen Knick, aber der Trend ist klar, hohes Alter. Wir haben eine gute Chance, alt zu werden. Und Mädchen, die heute geboren werden, haben zu 28% die Chance, über 100 zu werden. Oh. Bei Jungs sind es ungefähr 7%. Und selbst wir beide haben noch die Chance, älter als Udo Jürgens zu werden. Und zwar, unsere Lebenserwartung liegt ungefähr bei Männern bei 83 Jahren und bei Frauen sogar bei 88 Jahren.
0: Darüber hinaus scheint ja auch das Gefühl von Alter ein anderes zu sein. Irgendwo habe ich gelesen, 70 ist das neue 50. Vielleicht etwas übertrieben, aber wenn ich die Ü50-Generation meiner Kindheit mit der heutigen vergleiche, also mit mir selbst, da gibt's schon Unterschiede.
1: Absolut. Auf jeden Fall. Der Lebensstil ist heute ein ganz anderer. Zum Beispiel, du gehst regelmäßig schwimmen und Kitesurfen. Das hat die Generation vor uns ja nicht gemacht. Und der Lebensstil und die Lebenserwartung waren dann eben komplett anders. Die Generation unserer Eltern hatte auch ein viel schwierigeres Leben. Die sind in der Nachkriegszeit aufgewachsen. Ernährung war durch den Mangel gar nicht so ausgewogen. Der Lebensstil nicht bewusst wie heute. Es gab weniger Sport und auch wurde viel mehr geraucht und getrunken.
0: Ja, und außerdem mussten ja unsere Eltern viel früher, viel schwerer arbeiten. Also bei meinen war das jedenfalls so.
1: Absolut. Das sieht man auch auf den Bildern, wenn man sich Bilder von den eigenen Eltern und Großeltern anguckt. Ein 60-Jähriger aus dieser Zeit sieht deutlich älter aus als ein 60-Jähriger von heute. Also meine Eltern haben mich mit über 40 bekommen und in den 90er Jahren wurde ich immer gefragt, ob ich bei meinen Großeltern wohne. Heute, wenn man da meine Freunde anschaut, die über 50 sind schon, die sehen alle noch jung und fit aus. Da würde nie jemand auf die Idee kommen, dass die irgendwie Großeltern sind.
0: Ich hatte ja schon vom Longevity gesprochen und da geht es darum, die Gesundheitsspanne, also die Zeit, in der man gesund bleibt, an die gesamte Lebensspanne anzupassen.
1: Genau, also das Ziel ist da, möglichst die degenerativen Prozesse zu verlangsamen oder gar zu verhindern und die Krankheiten möglichst früh zu erkennen und auch zu behandeln. Und medizinischer Fortschritt spielt eine große Rolle, aber auch die regelmäßige und zuverlässige Vorsorge.
0: Nun ist Longevity ja noch mehr. Also ein soziales Umfeld gehört dazu, gesunde Ernährung, über Sport hatten wir schon gesprochen.
1: Ja, zum Beispiel auch Schlafen ist total wichtig. Das ist auch, also wer alt werden will, muss gut und ausreichend schlafen und darf nicht zu viel Alkohol trinken.
0: Nun denn, man kann nicht in allem perfekt sein. Aber sag mal, Birk, wie alt können wir denn nun werden? Gibt es eine absolute Altersgrenze?
1: Ja, eine genaue Zahl können die Altersmediziner gar nicht sagen, aber es gibt so eine Art wissenschaftlichen Konsens, und zwar, dass die Menschen nicht älter als 120, vielleicht 125 werden. Und zwar sieht man das auch daran, dass die Zahl der Hochbetagten, die älter als 100 werden, zwar steigt, aber die Zahl der über 120-Jährigen nicht. Das ist immer noch die absolute Ausnahme.
0: Stimmt es, dass unsere Zellen so programmiert sind, dass wir nicht älter werden können? Ich habe mal gelesen, dass sich bei jeder Zellteilung die Enden der Chromosomen verkürzen, weshalb sich die Zellen ab einer bestimmten Länge einfach nicht mehr teilen können.
1: Genau, also im Alter nimmt die Fähigkeit des Körpers einfach ab, Störungen zu regenerieren. Und da entstehen auch immer mehr gefährliche Mutationen, zum Beispiel Krebs.
0: Aber trotzdem, 125 Jahre sind ja eine wahnsinnig lange Zeit. Bei der Vorbereitung auf unser Gespräch habe ich gelesen, dass die Französin Jean Clément der älteste Mensch war, der je auf der Erde gelebt hat. 122 Jahre und 164 Tage ist sie alt geworden.
1: Genau, also es gibt natürlich noch Gerüchte um ältere Menschen. Mit dem Alter lässt sich auch prima schummeln. Aber bei ihr ist dieses Alter nachgewiesen und das ist eben das Wichtigste. Wer aber das höchste Alter bei Google eingibt, findet auch Gerüchte um 300 Jahre oder sogar das Schlimmste, was ich gefunden habe, waren, glaube ich, 600 Jahre.
0: Okay, aber trotzdem, jetzt bleiben wir mal bei der Französin Jean Clément. Die ist 1875 geboren worden, da gab es noch keine Autos und in Deutschland regierte Otto von Bismarck. Und als sie 1997 starb, hatte sie zwei Weltkriege und unzählige technische Revolutionen erlebt. Mondlandung, Computer, Handy, die Anfänge des Internets. Einfach Wahnsinn. Aber mir ist aufgefallen, wenn ich diese ganzen Listen der ältesten Menschen der Welt durchgehe, also die seriösen Listen, dass auf den ersten drei Plätzen immer Frauen sind. Ist es Zufall, Birk, oder gibt es dafür Gründe?
1: Ich habe ja vorhin schon erwähnt, dass die Lebenserwartung bei Frauen bei 88 Jahren liegt und bei Männern nur 83 Jahre. Aber das hat natürlich Gründe. Männer neigen durch Testosteron zum Beispiel zu einem risikoreicheren Verhalten, haben ein schwächeres Immunsystem, arbeiten manchmal auch in gefährlicheren oder auch in anstrengenderen Berufen, gehen leider auch seltener zum Arzt und nehmen auch Vorsorgeuntersuchungen bei weitem nicht so ernst wie die Frauen. Dazu kommt natürlich auch höherer Alkoholkonsum, mehr Rauchen und der Hang zu schlechter, fettiger Ernährung. Und Männer leiden still unter Stress oder auch unter Depressionen nicht und suchen sich dann auch weniger Therapie. Und das begünstigt eben auch die Erkrankung oder auch die Selbstmordrate. Und diese Kombination führt zu einer geringeren Lebenserwartung. Die gute Nachricht, das gleicht sich langsam an.
0: Aber man kann sagen, noch immer sind die Frauen die Vernünftigeren.
1: Absolut.
0: Ich habe von der aktuell ältesten Frau der Welt gelesen, also wieder eine Frau. Die ist 116 Jahre alt, eine Japanerin. Sie heißt Tomiko Itoka und sie wurde nach dem Geheimnis ihres Alters gefragt. Und da hat sie gesagt, wie du schon erwähntest, sie treibt viel Sport und hat früher viel Sport getrieben. Sie hat sich viel um ihre Kinder gekümmert. Sie trinkt jeden Tag eine Tasse eines japanischen Milchsäuregetränks und sie bedankt sich jeden Tag bei den Pflegekräften, die sie umsorgen.
1: Auf jeden Fall klingt es nach einer sehr netten Dame.
0: Das fand ich auch. Jetzt kennt aber jeder irgendeinen Onkel oder eine Tante, die all das nicht tun, die also nicht gesund leben. Jeder hat einen Onkel oder eine Tante, die trotz übermäßigen Alkoholkonsums und obwohl sie viel rauchen und kein Sport treiben, steinalt werden. Und denk mal an Helmut Schmidt, 96 Jahre und das, obwohl er Kette geraucht hat. Das bringt mich zu der Frage, welche Rolle spielen die Gene beim sehr alt werden?
1: Ja, tatsächlich hat die Altersforschung einen wirklich großen Strauß an Faktoren ausgemacht, die ein langes Leben begünstigen. Und die Gene machen dabei aber nur 10-20% aus und der Rest ist wirklich Lebensstil.
0: Dann hatte Helmut Schmidt einfach nur Glück?
1: Ja, vielleicht. Auf der anderen Seite hat er auch viel richtig gemacht. Zum Beispiel ist er geistig fit geblieben, hatte Freunde, hat Sprachen gelernt, war viel unterwegs. Ja, unser Sozialleben spielt eine große Rolle und er hat auch gut gewohnt.
0: Also. Aber wenn ich das runterbreche, dann hat ja auch Geld viel mit dem sehr alt werden zu tun. Ich meine, Reisen kann sich nicht jeder Rentner leisten, ein Sprachkurs auch nicht. Man kann also sagen, mit Geld kann man sich ein gutes Alter oder ein hohes Alter erkaufen?
1: In bestimmten Maßen auf jeden Fall. Also man denke an das Wohnen. Also wenn ich mehr Geld habe, kann ich grün wohnen, wo die Luft besser ist, wo weniger Lärm ist. Ich kann besser schlafen. Und natürlich kann ich mich auch besser ernähren, wenn ich das nötige Kleingeld dafür habe. Was noch nicht klappt, ist eben das hohe Alter in Pillenform zu kaufen. Es gibt zwar ein paar Nahrungsergänzungsmittel, die suggerieren, dass man damit älter wird, aber die Altersmediziner haben da gesagt, alles Quatsch. Das Einzige, was gut ist, ist Vitamin D.
0: Aber jetzt gibt es ja trotzdem intensive Forschung nach Medikamenten, die den Alterungsprozess verlangsamen und aufhalten sollen. Ich habe von mehreren gelesen. Eines dieser Anti-Aging-Medikamente heißt Rapamycin. Das ist ein Zellwachstumshemmer, der in der Krebstherapie und nach Organtransplantationen eingesetzt wird.
1: Genau, das gehört tatsächlich zu einem relativ vielversprechenden Medikament. Ist im Moment in Tierversuchen am Max-Planck-Institut für Biologie des Alters. Max-Planck-Institut bedeutet natürlich, wir sind noch absolut in der Grundlagenforschung. Aber bei den Tierversuchen hat es schon ein bisschen dazu geführt, dass die Gesundheits- und Lebensspanne der Tiere sich verlängert hat.
0: Muss man denn so ein Medikament ein Leben lang schlucken oder würde es reichen, einfach irgendwann damit anzufangen, um eines Tages steinalt zu werden?
1: Das kann man bisher noch nicht genau sagen, aber bisher zeigt das Medikament bei kurzfristigen Behandlungen schon ähnliche positive Effekte wie bei einer eben lebenslangen Behandlung, wobei wir dabei von Mäusen oder Ähnlichem sprechen, die natürlich ein Leben lang eben nur ein Jahr vielleicht ist.
0: Mhm. Sag mal, worauf basiert denn die Forschung zu solchen Medikamenten überhaupt? Was ist da der molekulare, biologische und medizinische Hintergrund?
1: Also ein Angriffspunkt sozusagen dieser Medizin ist, dass man die Reparatur- und Recyclingprozesse in den Zellen so lange wie möglich erhält. Wir hatten ja schon darüber gesprochen, dass irgendwann unser Körper immer schlechter darin wird, den Müll rauszubringen. Mhm. Und das will man nun verhindern. Man will wirklich, dass sozusagen die Immunfunktion, aber auch die Abwehrmechanismen einfach im Alter nicht runterfahren, sondern eben möglichst lange erhalten bleiben und damit auch der Körper möglichst lange gesund.
0: Sag mal, wie lange wird es denn dauern, bis solche Medikamente irgendwann auf den Markt kommen?
1: Also diese Forschung ist ja auch nicht ganz neu sozusagen. Wahrscheinlich wird das noch einige Jahrzehnte dauern, bis wir wirklich Medikamente haben, die ja vielleicht unsere Lebenserwartung nicht verlängern, aber wenigstens die Leiden des Alters abmildern. Und da gibt es ja auch viele Krankheiten, die da eben Beispiele sind, zum Beispiel Diabetes, Bluthochdruck und Krebs, wird ja immer besser behandelbar. Gleiches gilt aber auch für Alterserkrankungen wie Muskelschwund oder den Knochenabbau und Krankheiten wie Alzheimer und Demenz. Auch da wird sehr aktiv an, ja, Heilung oder Abschwächung geforscht.
0: Hm. Naja, wenn wir bis ins Alter lange fit bleiben, das ist natürlich aus ganz, ganz vielen Gründen erstrebenswert. Es entlastet natürlich auch die Gesundheitssysteme. Wer gesund ist, muss nicht ins Krankenhaus, kostet also auch nicht so viel Geld. Aber wenn ich dich richtig verstehe, sollten wir uns nicht so sehr darauf verlassen, dass die Steinaltpille sehr bald auf den Markt kommt.
1: Genau. Wir sollten auf jeden Fall viel mehr auf unseren Lebensstil setzen, weil es gibt natürlich auch moralische Fragen der Altersmedizin oder dieser Steinaltpille, wie du sie nennst.
0: Du meinst die Kosten?
1: Absolut. Vielleicht übernimmt einfach eine gesetzliche Krankenkasse diese Kosten nicht und ja, das wird ein Privatvergnügen.
0: Du meinst, dann entscheiden die Versicherungen, wie alt wir werden?
1: Oder der Geldbeutel noch mehr.
0: Nun, das klingt nach einer Dystopie, die ich jetzt nicht erleben möchte. Du hast also recht, Birk. Es macht Sinn, seinen Lebenswandel so halbwegs gesund zu gestalten.
1: Also, du gehst heute noch schwimmen?
0: Na, auf jeden Fall, lieber Birk. Und ich danke dir für die spannenden Einblicke ins Älterwerden.
1: Immer gerne.
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sehr stolz mit seinem kleinen Privatzoo. Und er scheint da wirklich ein paar Prachtexemplare um sich versammelt zu haben. Und weil das alles so traumhaft schön und unwirklich und kaum zu glauben ist, müssen wir das natürlich wie ein Märchen erzählen. Ist doch klar. Und dafür haben wir eine richtige Märchenoma organisiert, die euch das vorliest. Deswegen macht es euch gemütlich, Augen zu. Hier ist das Märchen vom kleinen Arnold, der auszog, um das Glück zu finden und es in einer Tierfamilie dann fand. Folge 3. Es war einmal ein Arnie. Mit Judith Steinhäuser, Barbie Breakout und Donny O'Sullivan.

Es war einmal vor langer, langer Zeit. Da wurde ein Junge in dem kleinen, verzauberten Örtchen Tal geboren. Ein Ort umgeben von grünen, saftigen Hügeln. Die Bauern pflanzten Mais auf den Feldern an, und bei gutem Wetter konnte man nicht nur die Nachbarhöfe und Dörfer sehen, sondern in ganz weiter Ferne auch Berge und Wälder. Eine hügelige Landschaft, durch und durch. Unser kleiner Junge hieß Arnold. Das bedeutet so viel wie herrschender Adler. Und so fühlte er sich auch, wenn er die Hügel runterrannte, die Arme ausstreckte und versuchte, davonzufliegen. Wie ein Adler, der über die Welt herrscht. Königlich schwebend. Doch Arnold wurde älter und Adlerspielen war nicht mehr sein erstes Begehr. Er entdeckte andere Tätigkeiten für sich, zum Beispiel Fußball. Das Spiel gefiel ihm richtig gut und er wollte besser und besser darin werden. Er wollte ein herrschender Adler des Fußballs sein. Und so wuchs Arnold über sich hinaus und spielte wie der Teufel. Aber es war noch nicht genug, und er trainierte und wurde besser und besser. Aber es war ihm immer noch nicht genug. Und sein Trainer sagte eines Tages zu ihm: »Arnold, deine Beine müssen besser werden. Geh mal in dieses Kraftstudio.« Und Arnold tat, wie ihm geheißen, und trainierte und trainierte. Und das Training selber machte ihm einen riesigen Spaß. Und mit der Zeit rückte der Fußball immer mehr in den Hintergrund und das Krafttraining immer mehr in den Vordergrund. Und im Alter von 21 verließ der junge, muskelbepackte Arnold sein Elternhaus. Er ließ alles hinter sich, die grünen Hügel, die Felder, die Berge, die Familie. Mutig begab er sich auf die Reise, um sein Glück zu finden, überquerte ein riesiges Meer und kam an einen Ort, der ihm eine andere Zukunft versprach. Das magische Land, in dem er beschloss, es einmal zu versuchen, hörte auf den verzauberten Namen Kalifornien. Und es war in der Tat magisch, was ihm dort widerfuhr. Der junge Arnold wurde älter und älter, und weil er so gerne seine Muskeln spielen ließ, wurde er berühmter und berühmter. Bald kannte ihn jeder im ganzen Land, doch das war ihm nicht genug. Und so wurde er bekannt in der ganzen Welt. Doch das war ihm immer noch nicht genug. Er wollte noch mehr. Und so wurde er eines Tages der König von Kalifornien. Die Jahre zogen ins Land. Arnold war ein guter und gütiger König, bis seine königlichen Dienste nicht mehr gebraucht wurden. Und so zog er sich auf sein Schloss zurück und widmete sich wieder mehr seiner Familie. Aber auch seine Familie zog es bald hinaus in die große

0: große weite Welt. Und so war die Zeit gekommen, in der Arnold sich überlegen musste, wie er mit der Einsamkeit umgehen sollte. Sollte er zurück übers Meer, in seine alte Heimat? Nein, das stand nicht zur Debatte. Dort wurde er verehrt als ein Pionier und ein Vorbild. Aber das war eben nicht mehr seine Heimat. Was Arnold jetzt brauchte, waren neue Familienmitglieder, die bei ihm bleiben würden und die auf ihn angewiesen wären, um die er sich kümmern könnte. Aber wer sollte das nur sein? So fand es sich, dass ein neues Familienmitglied zu Arnold kam. Whisky. Ein magisches Wesen, so groß wie ein Hund, aber sieht aus wie ein Pferd. Die Gelehrten nannten es Zwergpony, aber Arnold sagte nur Whisky. Benannt nach einem wahren goldgelben Zaubertrank, der Menschen verwandeln konnte. Und das konnte Arnolds Whisky auch. Jede und jeder, der Whisky sah, wollte ihn streicheln und knuddeln und ihm nah sein. Whisky war ein Segen, ein treuer Begleiter und immer gute Gesellschaft. Und so war es ein schönes Leben, das die beiden miteinander führten. Sie saßen zusammen am Frühstückstisch und starteten in den Tag. Arnold machte sich Frühstück und Whisky fraß es ihm vom Teller. Eine gut funktionierende Gemeinschaft. Und auch wenn das die Menschen aus Arnolds Umfeld befremdete, dass es ihm nichts ausmachte, wenn sein Pony von seinem Teller aß, er wollte Whisky einfach immer um sich haben. Aber, ach, ein Leben als Fabelwesen an der Seite eines Menschen konnte mitunter einsam sein. Vor allem, wenn es ein ehemaliger König war, der immer noch viele gesellschaftliche Verpflichtungen hatte. Und so kam Arnold eine Idee. Es war ja sowieso genug Platz vorhanden. Lulu hieß das neue Familienmitglied. Zu klein für ein Pferd, zu groß für ein Pony. Und es machte gar seltsame, fast menschliche Geräusche. Auch hier hatten die Gelehrten einen Fachbegriff. Sie nannten Lulu einen Esel. Aber so nannte sie in Arnolds Haus niemand. Hier war sie Lulu, die süße kleine Lulu, die sich um die gute Laune im Haus kümmerte und ebenfalls morgens an den Frühstückstisch kam, um bei der Verköstigung dabei zu sein. »Ein Esel und ein Pony im Haus, das geht doch nicht«, sagten Arnolds Freunde. Aber das ging sehr wohl, das bewies er allen. Er teilte sein Essen mit den beiden Wunderwesen und er spielte mit Lulu sogar das Spiel der Könige. Es war ein Leben voller Harmonie. Und wenn sie nicht
1: Sag mal, Märchenoma, ist das dein Ernst? Hä? Ich habe dir jetzt hier eine Menge durchgehen lassen in der Story, aber jetzt reicht's langsam. Dieses Märchengelaber kann doch keiner mehr hören. Spiel der Könige, der hat Schach gespielt gegen seinen Esel für ein Insta-Video im Lockdown. Hallo, das war ein Gag.
0: Ich verstehe nicht. Was ist ein Insta-Video?
1: Dein Ernst?
0: Ich denke ja, mein Kind.
1: Okay, dann vielen Dank, dass du hier gewesen bist. Hier übernehmen jetzt mal lieber wieder die Profis.
0: Nein, warum bringen Sie mich raus? Ich möchte gerne die Geschichte zu Ende erzählen. Meine Herrschaften, ich bitte Sie.
1: Wenn man nicht alles selber macht. So, check, check. Also Leute, ihr seid jetzt lange genug eingelullt worden. Hier gibt es jetzt mal wieder Klartext. Dieser Arnold Schwarzenegger ist nämlich völlig außer Rand und Band, was seine Tiere betrifft. Denn wenn ihr denkt, das Pony und der Esel wären alles gewesen, dann habt ihr euch geschnitten. Kalifornien. Kann es dieser Predator-Jäger mit einem riesigen Gegner aufnehmen? Gut, Hintergrund ist der. Schwarzenegger hat sich einen Hund gekauft, vermutlich sibirischer Husky-Mischling. Und hat ihn nach seiner Rolle in Predator benannt. Dutch. Und Dutch hat immer noch riesigen Respekt vor Lulu. Klar, wenn der Esel sich einmal auf den Hund setzen würde, der wäre platt, wie eine Flunder. Könnte man per Briefpost senden. Ein Hund als Lesezeichen. Ich denke, es ist klar, was ich meine. Jedenfalls zeigt er später auf Insta, wie sich Hund und Esel anfreunden. Puh, gerade noch mal gut gegangen. Dutch freundet sich auch mit Schwarzeneggers anderem Hund, Cherry, an. Call it Schnitzel. Nachwuchs im Hause Schwarzenegger. Nach circa 1,5 Jahren nämlich kam dann ein neuer Welpe zur Truppe und Arnold nannte ihn Schnitzel. Schnitzel ist ein Leonberger, so richtig schön flauschig. Lulu fremdelte noch mit ihm, aber das sollte sich auch noch legen. Bestimmt. Und dann gab es eines Tages eine richtig große Party. Eine Geburtstagsparty. Und die klang so.
2: Happy Birthday.
1: Gladiator adoptiert Esel. Und das klingt jetzt erstmal seltsam, aber es stimmt. Beim einjährigen Geburtstag von Esel Lulu war auch Schwarzeneggers bester Freund Ralf Möller anwesend. Und der hat dann prompt...
3: Ja, hier, hat ja jemand meinen Namen gesagt. Ja.
1: Ralf Möller? In unserem Podcast?
3: Bin wie so ein Gladiator, bin überall, ja. Überall da, wo man mich braucht. Ich komme gerade direkt aus Malibu.
1: Ja, also, hallo Herr Möller?
3: Ach, du kannst ruhig Ralf sagen. Worum geht's?
1: Also, ich habe den ZuhörerInnen gerade erzählt, dass du beim einjährigen Geburtstag von Lulu...
3: Ah, Lulu, mein süßes Eselchen, ne? Ich war ja bei meinem Freund Arni eingeladen, ne? Also, weil Lulu hatte Geburtstag und Lulu hatte noch keinen Patenonkel. Da habe ich gesagt, komm, ich mach's. Weißt du, Arni, er ist ein bisschen verrückt, aber man muss ihn einfach lieben, ne? Ja. Hier, darf ich hier rauchen eigentlich, ja? Ich habe eine schöne Havanna mitgebracht.
1: Also eigentlich darf man hier gar nicht.
3: Ja, du bist eine Gute. Du könntest auch ein Gladiator sein, ja? Hier, für dich habe ich auch eine dabei. Ach, guck mal, es ist ja der ganze Zoo von Arni.
0: Hallo? Die Tür stand auf. Und da dachte ich, ich komme noch mal rein. Ich würde die Geschichte doch so gerne fertig erzählen.
3: Hallo, ich bin der Ralf. Ralf.
1: Was ist denn jetzt hier los? Warum ist hier auf einmal so ein Chaos?
3: Moment. Ja. Also ein Elefant hat Arni nicht. Also, das wüsste ich. Wo kommt der denn her?
0: Das finde ich jetzt auch sonderbar mit dem Elefanten. Nun... Ich übernehme hier wieder. Wo war ich? Ach ja, Arnold lebte mit all diesen wunderbaren Wesen. Den Hunden, Cherry und Schnitzel und Dutch und dem Esel Lulu und dem Zwergpony Whiskey auf seinem Bauchenhof.
1: Das ist eine Ranch!
3: Naja, so eine Ranch ist ja auch eine Art Bauernhof. Für Cowboys.
0: Nun, er lebte mit all diesen Tieren auf der Ranch. Und sie lebten glücklich und froh darüber, dass sie sich hatten. Und wenn sie nicht gestorben sind, dann leben sie noch heute.
1: Hä? Klar leben die alle noch.
3: Ja, wirklich. Er war gestern erst wieder mit Arnie, also Arnold Schwarzenegger. Ja, vielleicht kennst du den Terminator, ja, Terminator 1 und 2, ja. Da sind wir zusammen ins Gym, ja, mal wieder ein paar Gewichte stemmen, ja. Arnie und ich, wir trainieren da gerne zusammen, ja, hat auch immer Zeit für mich, ja. Ich bin auch Kurzwahltaste, sag ich. Das motiviert den total, ja. Da kann man sich gegenseitig anfeuern. Ja.
4: Also, warte mal, Entschuldigung an dieser Stelle für dieses Chaos da am Ende. Irgendwie ist das Ganze ein bisschen aus dem Ruder gelaufen. Aber das ist es bei Arnold und den Tieren ja auch. Und trotzdem scheinen die ja alle glücklich zu sein. Und deswegen hoffe ich, dass hier jetzt auch alle glücklich sind nach dieser Episode von Famous Pets. Based on a true pet. Bis zum nächsten Mal.
0: Und wenn sie nicht gestorben sind,
1: das hatten wir doch schon.
0: Aber jetzt ist doch erst Schluss.
3: Ah, hier, habe ich euch eigentlich erzählt, wie ich Gladiator gedreht habe. Also, das war ja so, ich komme da ans Set, ne?
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1: Ich bin Tine Klimach. Seit Herbst 2024 werden Menschen an den Grenzen zu Deutschland kontrolliert. Die Kontrollen wurden seitdem immer wieder verlängert. Kritik daran kommt von der EU-Kommission.
2: Nach EU-Recht haben die Mitgliedstaaten das Recht, ausnahmsweise und vorübergehend stationäre Grenzkontrollen einzuführen. Doch in Deutschland haben sie sich zu einer Art Dauereinrichtung entwickelt. Innenminister Dobrindt hat die Kontrollen wiederholt gegen Kritik verteidigt. Sie hätten kriminellen Schleuserbanden einen erheblichen Schlag versetzt, so seine Begründung. Brüssel sieht dagegen bessere Alternativen, etwa selektive Polizeikontrollen. Außerdem seien bei der Kommission zahlreiche Beschwerden von Bürgern und Unternehmen eingegangen. Aus Berlin, Dirk Zeitler.
1: Die Zahl der zivilen Todesopfer in der Ukraine nach dem verheerenden russischen Angriff in der vergangenen Nacht ist nach Behördenangaben auf mehr als 20 gestiegen. Es gab 130 Verletzte. Präsident Zelensky warnte erneut vor einer großen Attacke. Noch in dieser Nacht könne es zu einem massiven Angriff kommen, sagte er unter Berufung auf Geheimdienstinformationen in seiner abendlichen Videobotschaft. Die Antidiskriminierungsstelle des Bundes verzeichnet so viele Fälle wie nie zuvor. Über 13.000 Menschen wandten sich im vergangenen Jahr an die Beratung, weil sie sich wegen ihrer Hautfarbe, Religion, wegen Geschlecht, Alter oder anderen Merkmalen benachteiligt sahen. Das waren 15% mehr als im Jahr davor.
3: Am häufigsten, bei mehr als 40% der Fälle, ging es um Rassismus. Registriert wurden etwa fremdenfeindliche Beleidigungen und Abwertungen. Oder die Menschen sahen sich wegen ihrer Herkunft benachteiligt, etwa im Bewerbungsprozess, bei der Wohnungssuche oder bei Arztterminen. Rassistische Einstellungen verfestigen sich und führen zu deutlich heftiger erlebter Diskriminierung, sagte die Antidiskriminierungsbeauftragte Attermann. Mehr als ein Viertel der Fälle bezog sich auf Benachteiligungen wegen einer Behinderung oder Krankheit. Mehr als jeder fünfte Fall drehte sich um Diskriminierung wegen des Geschlechts. Ursula Winkler, Nachrichtenredaktion.
1: Der Kölner Dom wird für Besucher ab Juli 12 Euro Eintritt kosten. Damit sollen die gestiegenen Kosten für Pflege, Schutz und den laufenden Betrieb des Doms gedeckt werden. Das teilte die Leitung des Doms mit. Für Gottesdienstbesucher bleibt der Dom aber kostenfrei. Außerdem soll der Dom jährlich an bestimmten Tagen kostenfrei für alle sein, beispielsweise am Tag der Deutschen Einheit.

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2: Das verbinde ich echt stark mit dem Frühling, weil es halt einfach so eine Zeit ist, in der man dann endlich wieder raus kann, endlich wieder in der frischen Luft und in der Sonne. Ja, einfach gut.

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1: Ich bin Tine Klimach. Nach einem schweren russischen Angriff mit vielen Toten und Verletzten in der vergangenen Nacht warnt der ukrainische Präsident Zelensky erneut vor einer großen Attacke. Noch in dieser Nacht könne es zu einem massiven Angriff kommen, sagt er unter Berufung auf Geheimdienstinformationen in seiner abendlichen Videobotschaft. Erst in der vergangenen Nacht hatte Russland die Ukraine mit schweren Luftangriffen überzogen. Zelensky sprach von 22 Toten und 130 Verletzten. Bundesinnenminister Alexander Dobrindt sieht gute Chancen, in einigen Monaten mit Drittstaaten konkrete Vereinbarungen zur Errichtung sogenannter Rückführungszentren zu schließen. Bis sie dann tatsächlich errichtet seien, werde es aber voraussichtlich noch etwas dauern.
2: Es ist ein rechtsstaatliches Verfahren und ein notwendiges Verfahren, um eben gegen kriminelle Schleuser und Schlepperbanden vorzugehen, die diese Regelungen bisher genau kennen und mit dem Versprechen, wir bringen dich nach Europa, du wirst dauerhaft hier bleiben können, weil man dich nicht zurückführen kann, ihr Geschäftsmodell betreiben. Genau dieses Geschäft der kriminellen Schleuserbanden muss durchbrochen werden, wenn wir die Migrationspolitik neu ordnen wollen.
1: Die EU hat den Weg freigemacht für die Errichtung sogenannter Rückführungszentren in Drittstaaten und die Verschärfung weiterer Asylregeln. Immer mehr Menschen in Deutschland arbeiten in Teilzeit. In den ersten 3 Monaten dieses Jahres stieg ihre Zahl sogar auf einen Rekordwert. Das hat das Institut für Arbeitsmarkt- und Berufsforschung ermittelt. Gleichzeitig sank die Zahl der Vollzeitbeschäftigten.
3: 40% aller Beschäftigten arbeiten Teilzeit und sie arbeiten sogar noch mehr Stunden pro Woche als bisher. Vollzeitjobs dagegen sind gesunken um rund 270.000 Stellen. Und nicht nur das. Es gibt weniger Krankmeldungen als noch im Vorjahr. Über angebliche Faulheit, Work-Life-Balance und 8-Stunden-Tag wird gerade heftig diskutiert, auch in der Regierung. Kanzler Merz sagt, um unseren Wohlstand zu erhalten, müssen wir mehr arbeiten. Claudia Wächter, Nachrichtenredaktion.
1: Zum Sport. Tennisprofi Alexander Zverev ist dem ersehnten ersten Grand-Slam-Titel einen Schritt näher gekommen. Zverev gewann bei den French Open in Paris das Viertelfinalduell mit Spaniens Jungster Rafael Jodar in 3 Sätzen. Im Halbfinale trifft der Weltranglisten-Dritte am Freitag auf den 20-jährigen Tschechen Jakub Metschnik.

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1: Seine Stimme kennt wahrscheinlich ganz Deutschland. Aus der Tagesschau. Aber dass er auch ein unglaublich guter Krimi-Autor ist, das wissen wahrscheinlich die wenigsten.
2: Und was für spannende Bücher.
3: Wer das ist, heute ist er bei uns in der Show. Und wir haben endlich eine Lösung für alle, die einen eigenen Garten haben. Flöcki, du weißt, wovon ich spreche.
1: Ja, nachdem wir im Frühjahr nun alle die Beete von Unkraut befreit haben, müssten wir jetzt mulchen. Aber nimmt man jetzt den günstigen Rindenmulch oder aber den teureren Pinienmulch, der angeblich aber länger hält.
2: Ich kann es nicht mehr hören.
3: Ich bin froh, dass wir das heute klären.
2: Ja.
3: Ein für alle Mal.
2: Amen.
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1: Ich bin Tine Klimach. Ein Mann hat in Dortmund auf einen Polizisten geschossen und sich dann in eine Wohnung mit seinen drei Kindern verschanzt. Erst am frühen Morgen hat er sich ergeben. Den Kindern gehe es den Umständen entsprechend gut, sagte ein Polizeisprecher. Der 51-Jährige hatte am Abend im Stadtteil Höchsten auf einen Polizisten geschossen und war danach in seine Wohnung geflüchtet. Der Beamte wurde nur leicht verletzt. Innenminister Alexander Dobrindt sieht gute Chancen, in einigen Monaten mit Drittstaaten konkrete Vereinbarungen zur Einrichtung sogenannter Rückführungszentren zu schließen. Die EU hatte den Weg frei gemacht für die Errichtung sogenannter Rückkehrzentren in Drittstaaten und die Verschärfung weiterer Asylregeln.
2: Wer ausreisen muss, aber nicht in sein Herkunftsland gebracht werden kann, soll dann in einen sogenannten Return Hub kommen, also in ein Rückkehrzentrum außerhalb der EU. Unionspolitiker erwarten viel von der EU-Verordnung, etwa geordnetere Prozesse und möglicherweise auch eine abschreckende Wirkung. Die Grünen werfen der EU vor, Verantwortung auszulagern, nach dem Motto aus den Augen, aus dem Sinn. Ursula Winkler, Nachrichtenredaktion.
1: Angesichts klammer Staatskassen sollen aus Sicht des Deutschen Gewerkschaftsbundes die Superreichen hierzulande mehr zum Gemeinwesen beitragen. Unter anderem über eine Vermögensteuer. Statt für die Breite der arbeitenden Menschen den Rotstift anzusetzen, muss die Bundesregierung endlich die Nutznießer der ungleichen Verteilung in die Pflicht nehmen, sagte der stellvertretende DGB-Vorsitzende Körzel dem Redaktionsnetzwerk Deutschland. Nach einem neuen DGB-Konzept soll jeder Euro besteuert werden, der über ein Nettovermögen von 1 Million Euro hinausgeht. Zum Sport. Mit einem netten Gruß aus dem Flughafen Tower ist die Fußballnationalmannschaft in Amerika angekommen. Welcome to the German team, hätten die Fluglotsen gesagt, so der Lufthansa-Kapitän über Bordlautsprecher nach Ankunft. Das WM-Team landete am späten Abend deutscher Zeit im Nordwesten von Chicago.
3: Das noble Teamhotel liegt etwas nördlich der Innenstadt mit Blick auf den Lake Michigan. Rund 20 Minuten sind es von dort bis zum Trainingszentrum von Chicago Fire. Hier will Bundestrainer Nagelsmann den Feinschliff vornehmen in den kommenden Tagen für das XXL-Turnier. Einen letzten Test gibt's dann am Samstag gegen die USA, bevor es ins WM-Quartier in die Südstaaten geht. Thomas Bremser, Redaktion.
1: Viel Zeit zum Verschnaufen gibt es für die deutsche Nationalmannschaft nicht. Schon am Vormittag startet das erste Training.
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5: Kurz vor 5, guten Morgen an diesem Mittwoch. Seine Stimme kennt wahrscheinlich jeder aus der Tagesschau.
6: Guten Abend, meine Damen und Herren.
5: So eine Art.
7: So ähnlich.
5: Aber dass er auch ein unglaublich guter Buchautor ist, das wissen, glaube ich, die wenigsten.
6: Und richtig spannende Bücher.
7: Von wem wir sprechen, das hört ihr heute bei uns in der Show.
5: Guten Morgen.
6: Guten Morgen, meine Damen und Herren.

0: Kurz nach 5. Hier ist Antenne Niedersachsen, die Moin Show. Ein für alle Mal klären wir das heute bitte. Tiziana, Verkehr ist kein Flücki und dann rede ich auch nie wieder drüber, ja, versprochen.
1: Lass es einmal raus. Los, Bühne frei.
0: Ich brauche eure Schwarmintelligenz heute in Niedersachsen, weil gerade explodieren ja die Gärten, ne? Also alles wächst.
2: Ja.
0: Alles wird grün, leider auch Unkraut.
2: Kraut, ja.
0: Und nachdem wir jetzt nun ganz viel Unkraut gezupft haben, muss da Mulch drauf. Ich stehe jetzt aber vor der Frage, kauft man den günstigen Rindenmulch oder lohnt es sich, den teuren Bienenmulch zu nehmen?
2: Ich würde den günstigen nehmen, fertig, Problem gelöst.
0: Ja, aber dann bin ich ja nächstes Jahr oder spätestens übernächstes Jahr wieder am Mulchen.
2: Weil dafür hat man ja einen Garten, dass man sich da drin ein bisschen beschäftigt.
1: Das musst du dir ja vorher überlegen.
0: So, ihr beiden Balkonhocker.
2: Ich habe noch nicht mal einen Balkon.
1: Wirklich? Wohnst du in einer Wohnung ohne Balkon?
2: Ja, sonst müsste ich den ja mal fegen und das muss ich nicht.
0: Könnt ihr so schlau bin. Einmal auf mein Problem
1: Was?
0: Konzentrieren. Einmal
1: nee,
0: auf mein
1: also das
0: Problem.
1: Wird jetzt viel spannender.
0: Ganz kurz, gibt es dort draußen jemanden, der Erfahrung hat mit Pinienmulch? Lohnt es sich, diesen doppelten Preis dafür zu bezahlen? Soll angeblich länger halten und dementsprechend würde man unterm Strich dann auch nicht mehr bezahlen, weil man weniger nachschmeißen muss.
1: Ruf bitte ganz schnell an, damit wir das ganz schnell durchhaben für heute.
0: Oder per WhatsApp-Sprachnachricht 0183 123 200. Ich freue mich auf eure Meinung.

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6: Oh, in der Nacht kam richtig was runter in manchen Teilen von Niedersachsen.
7: Ja, damit ist das Gröbste erstmal geschafft für heute. Der Morgen startet bewölkt, aber auch mit Sonnenschein. Die Sonne luschert immer mal wieder durch die Wolken. Ab Mittag zeigt mein Wettermodell, ziehen so ein paar kleinere Schauer aus Westen ins Land rein. Und dann kommen gegen Nachmittag noch mal so ein paar dickere Schauer, vor allem im Süden von Niedersachsen. Und das bei Höchstwerten von um die 22 Grad.
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8: Mit Daniel Flüß, moin. Ab dem nächsten Schuljahr steht bei vielen Schülerinnen und Schülern in der Region das Thema ökologischer Landbau auf dem Stundenplan. Ab Sommer soll es kostenlose Workshops oder Führungen auf Biobauernhöfen geben.
9: Im Mittelpunkt steht das aktive Lernen durch Erfahren, Erleben und Selbermachen, so die Stadt Hannover. Die SchülerInnen haben direkten Kontakt mit Tieren und sehen, wie diese aufwachsen. Sie erleben, wie Getreide, Obst und Gemüse angebaut und verarbeitet werden. Rund 550 kostenfreie Workshops soll es beim Schulprojekt vom Acker bis zum Kochtopf geben. Kai von Hefen, Regionalredaktion.
8: Für Handball-Bundesligist Hannover Burgdorf steht die letzte Auswärtspartie der Saison an. Es geht zu den Rhein-Neckar-Löwen und die Bilanz gegen dieses Team sieht ja richtig gut aus. Die Recken gewannen die letzten 5 Duelle. Heute ab 19 Uhr soll dann Sieg Nummer 6 folgen.
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11: Um 4:04 Verkehrskai, Unfall auf der A1.
12: Da läuft die Unfallaufnahme Bremen Richtung Hamburg. Vorsicht, zwischen Maschener Kreuz und Hamburg-Harburg sind Helferinnen und Helfer auf der Fahrbahn. Noch ist die A1 voll gesperrt für eine Nachtbaustelle. Das war die zweite Nachtbaustelle in Folge. Die haben bis 6 Uhr noch zu tun zwischen Ahlhorner Dreieck und Wildeshausen West in Richtung Bremen. Und ich habe eine Warnung für die A2 Dortmund Richtung Hannover. Das ist zwar noch NRW, aber vielleicht ist es eure Strecke. Am Kreuz bei Dünhausen, Vorsicht, da ist ein dickes Schlagloch.
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1: Gleich 5:30.
2: Guten Morgen.
1: Morgen.
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0: bin heute Morgen über einen Rosenteppich zu meinem Auto gelaufen. Dadurch, dass heute Nacht so viel runtergekommen ist, dass es so stark geregnet hat, haben die ersten Rosen ihre Blätter fallen gelassen. Und es war wirklich ein, ich musste erstmal gucken, sag, was ist denn das hier?
1: Jemand hat Blumen für dich gestreut.
0: Mit der Melodie la la la la la la la la la. Ja, ich glaube, das ist ein gutes Omen hier für unser neues Lieblingsspiel.
2: Ooh, wow, turn the beat up loud. Triff den Beat.
1: Wir erklären es nochmal kurz. Wir kriegen nämlich den Text von einem Song und dann geht irgendwann die Musik los. Wir starten gemeinsam mit den Künstlerinnen und Künstlern, singen mit denen mit. Dann hören die auf zu singen. Wir müssen weiter singen und dann setzen die irgendwann wieder ein und wir sind dann hoffentlich an derselben Stelle. So vom Beat und von allem.
0: Ja.
1: Muss nicht schön sein.
0: Klingt kompliziert, aber wir können es ja einfach mal machen.
1: Ja.
0: Heute habe ich überlegt, heute lege ich mal vor.
1: Oh.
0: Ja.
1: Na gut.
0: Ich habe gedacht, dann habe ich es hinter mir, dann...
1: Dann haben wir hier einen tollen Song für dich.
0: Ja.
1: Nämlich Apache 207 und Udo Lindenberg, Komet.
0: Ach was. Na gut, okay. Also, triff den Beat.
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5: Ja, Herr Lindenberg, kurz vor der Stufe ein klein bisschen gestolpert, aber dann doch wieder in sicherem Tritt. Die grünen Socken deutlich hörbar.
1: Für die Imitation kriegst du eine 10 von 10. War gut.
5: Komm, das Timing mit 80, also das, Herr Lindenberg, gar nicht mal so schlecht.
0: Ich bin schockiert. Als wir angefangen haben, da waren wir froh, dass wir ungefähr in der gleichen Minute wieder zusammenkommen, wenn der Künstler einsetzt. Und mittlerweile.
5: Jetzt sind wir froh, wenn Herr Lindenberg rechtzeitig zum Frühstück da ist.

0: Einfach so reingeschmissen in den Mittwoch. Chumba Wamba, Thumping hier bei Antenne Niedersachsen.
1: Thumping? Nee, Thumping. Ich glaub schon. Geht das wieder los?
2: So ähnlich.
0: Tiziana, Verkehrskai und Flücki, moin.
3: Morgen.
2: Guten Morgen.
0: Die Bahn fällt aus und zwar wegen Tieren im Gleis, hat man vielleicht schon mal gehört. Aber im Kreis Gifhorn zwischen Wittingen und Warenholz hat das einen ganz besonderen Grund. Antenne Niedersachsen-Reporter Daniel Flüß. Schuld ist ein Dachs, der hat sich unter den Gleisen im Bau eingerichtet, ne?
4: Ja, Flücki, die Gleise dort sind auch leicht abgesackt. Eine Bahnsprecherin sagte mir, Stand jetzt soll die Bahn am Freitag wieder fahren, wenn alles glatt läuft. Also derzeit wird mit einem Förster und auch mit der Naturschutzbehörde geprüft, ob dieser Dachsbau überhaupt noch bewohnt ist. Falls ja, gibt es tierfreundliche Vertreibungsmethoden. Und erst wenn da halt kein Tier mehr ist, kann es auch an die Reparatur gehen. Ja. Langfristig plant man auch, den Teil mit Beton abzusichern, damit sowas keine Neverending Story wird. Denn, das sagte die Bahn schon letztes Jahr, gab es in dem Bereich eine Dachshöhle.
0: Ja, derzeit gibt es einen Busnotverkehr
1: für den Dachs.
0: Für viel Geduld.

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1: Also so ein Jäckchen heute Morgen. Gar nicht so verkehrt.
2: Ja, um die 14 Grad messen wir aktuell in Niedersachsen.
1: Fühlt sich aber auch kälter an, finde ich.
2: Ja, finde ich auch. Fühlt sich wahrscheinlich durch den Regen, weil es so feucht ist und so dadurch. Ja. Wir kriegen heute aber noch Höchstwerte von angenehmen 22 Grad. Dazu gibt es heute Morgen so einen Mix aus Wolken und bisschen Sonnenschein. Die Sonne kämpft sich da ab und zu mal durch. Gegen Mittag kann es dann im Westen von Niedersachsen so ein paar kleinere Schauer geben, bevor dann am Nachmittag und abends noch mal so ein paar dickere Regenfronten vorbeiziehen. Morgen am Donnerstag sieht es ähnlich aus. Erst freundlich, dann nass mit Höchstwerten von um die 23 Grad.
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4: Ich bin David Riemer. Im deutschen Rentensystem muss sich etwas ändern, damit es finanziell nicht zusammenbricht. Die Bundesregierung bereitet eine Reform vor. Eine Berechnung im Auftrag der Bertelsmann Stiftung zeigt jetzt, pro Rentnerjahrgang können 9,5 Milliarden Euro eingespart werden, wenn die Rente mit 63 abgeschafft werden würde.
5: Wer 45 Jahre lang gearbeitet und in die Rentenkasse eingezahlt hat, darf ohne Abzüge in Rente gehen, auch wenn das Regeleintrittsalter noch nicht erreicht ist. Das hatte die SPD zu Zeiten von CDU-Kanzlerin Merkel durchgesetzt. Etwa 250.000 Menschen nutzt die Regelung pro Jahr. Sie abzuschaffen würde nicht nur Milliarden sparen, so die Studie. In Zeiten des Fachkräftemangels ständen rechnerisch auch 125.000 Vollzeitarbeitskräfte mehr zur Verfügung. Klar ist, dass Einschnitte bei der Rente kommen müssen. Schwerfallen werden sie vor allem der SPD. Aus Berlin, Jan-Henner Reitze.
4: Ein Mann hat in Dortmund auf einen Polizisten geschossen und sich danach in eine Wohnung mit seinen drei Kindern verschanzt. Erst am frühen Morgen hat er sich der Polizei ergeben.
6: Den Kindern geht es den Umständen entsprechend gut, sagte ein Polizeisprecher. Der 51-jährige Mann hatte am Abend im Stadtteil Höchsten auf einen Polizisten geschossen und war danach in seine Wohnung geflüchtet. Dort verschanzte er sich mit seinen drei Kindern. Der Beamte wurde nur leicht verletzt. Eine Schussweste habe Schlimmeres verhindert, so die Polizei. Angesichts der schwierigen Lage rückte neben Spezialeinsatzkräften auch eine Verhandlungsgruppe der Polizei an, die Kontakt zu dem Täter aufnehmen konnte. Am frühen Morgen folgte schließlich die Entwarnung. Die genauen Hintergründe des Vorfalls sind unklar. Tine Klimach, Nachrichtenredaktion.
4: Die EU plant für diesen Sommer ihren bisher größten Einsatz gegen Waldbrände. Angesichts der zunehmenden Waldbrandgefahr in ganz Europa werden fast 800 Feuerwehrleute aus 14 Ländern an besonders gefährdeten Gegenden in Zypern, Griechenland, Italien, Frankreich, Spanien und Portugal stationiert. Das teilte EU-Kommissionspräsidentin von der Leyen mit. Mit einer Grußbotschaft aus dem Flughafen Tower ist die Fußballnationalmannschaft in Amerika angekommen. Nach einem 8-stündigen Flug landete Bundestrainer Nagelsmann mit seinem Team am späten Abend deutscher Zeit in Chicago. Welcome to the German Team begrüßten die Fluglotsen den DFB-Tross nach der Landung. Das letzte Testspiel für die WM findet am kommenden Samstag gegen Co-Gastgeber USA statt.
1: 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Guten Morgen, Autofahrer, um 4 Minuten vor 6. An zwei Stellen wird es gerade eng auf der A1, Verkehrskeil.
7: Das ist einmal Osnabrück Richtung Bremen. Der Baustellenstau ab Brinkum vor der Weserbrücke, 9 Minuten mehr. Und Bremen weiter in Richtung Hamburg. Da müsst ihr bitte aufpassen, es hat einen Unfall gegeben. Die Unfallaufnahme läuft noch zwischen Maschener Kreuz und Hamburg-Harburg. Erster Blitzer heute früh steht im Harz. Da haben sie einen Blitzeranhänger eingemessen. Steht auf der B243 zwischen Osterode und Herzberg.
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1: Moin.
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1: 3 Minuten vor 6 und gestern klang das bei uns so in der Show.
9: Oh, vielen Dank. Sorry.
1: Bitte, nein.
2: Das ist raus.
9: Oh, ich freue mich so sehr. Vielen Dank.
2: Ganz emotional, was da solche Gefühle ausgelöst hat und wie ihr die heute auch haben könnt, sprechen wir gleich nochmal drüber.
1: Genau, vorher gibt's Musik. The Black Eyed Peas gleich. I Got a Feeling und ach, schon wieder einer mit TH. Drive Safe, so heißt der Song von, ja,
2: von?
1: Miles Smith.
7: Hey,
2: oh,
7: ja, guck mal, ich
1: arbeite an meiner TH-Schwäche.
7: Ja, aber eine Schwalbe macht noch keinen Sommer.
1: Guten Morgen, 2 Minuten vor 6.

0: Klingt so ein bisschen so, wenn ich aufstehe. Dieses Uhu ist so ein bisschen so. Oh. Uhu. 4:06. Guten Morgen. Die Antenne Niedersachsen Moin Show. Tiziana.
1: Holt mich einer hier raus.
0: Wie klingt das bei dir, wenn du morgens aufstehst?
1: Gestresst. Ich renne direkt los, weil ich meistens zu spät aufstehe. Naja.
0: Kerskei ist mit dabei.
2: Hilfe, Hilfe.
0: Ich bin's, der Flücki. Moin. Hoffen wir, dass unsere Fußballjungs gut aus dem Bett kommen. Heute in den USA das erste Training um 18 Uhr. Gestern
2: das erste Mal Pancake.
0: Der Flieger hatte ein bisschen Verspätung. Ich war ganz überrascht. Das war ja ein normaler Linienflieger, den die Jungs vom Nagelsmann genommen haben.
2: Ja, hin immer Holzklasse. Hin Holzklasse. Zurück dann. Aha.
0: Die wahrscheinlich auch gefragt worden sein, dann irgendwie, was sie denn gerne essen möchten. Und dann mussten die wahrscheinlich ihre Karte zücken, das alles bezahlen, das Sandwich dann, mit oder ohne Fleisch.
2: Ja,
0: so stelle ich mir das zumindest vor.
2: Der ein oder andere hat noch ein Malbuch gekriegt, sind ja etwas jüngere Spieler auch mit dabei.
0: Der Lennart Carlton. Und auch bei uns in Niedersachsen laufen die Vorbereitungen für die Fußball-Weltmeisterschaft. Stichwort Public Viewing. Antenne Niedersachsen-Reporter Kai von Heven. Wie sieht's denn bei euch in Oldenburg aus?
3: Ja, in Oldenburg gibt's zum Beispiel richtige Arena-Atmosphäre. Und das ist auch kein Wunder, denn dort, wo sonst Basketball gespielt wird, nämlich in der großen EWE-Arena, da gibt's Public Viewing. Und da gibt's vor allen Dingen auch einen Videowürfel. Das heißt, man kann aus 4 Richtungen auf die Leinwand gucken. Also es gibt quasi 4 Leinwände und das für 5000 Zuschauer. Das kann also richtig gut werden. Fehlt halt nur noch, dass die Nationalmannschaft mitmacht.
1: Und sag mal, Daniel Flüss, bei dir ist auch Indoor angesagt, ne?
4: Also meine Empfehlung ganz klar, die Rattenfängerhalle in Hameln. Da hast du auch wirklich das Gefühl, als würdest du selbst im Stadion sitzen, weil diese 1500 Plätze, die es da gibt, aufsteigend wie in einem Stadion angeordnet sind. Der Eintritt ist frei, viele Parkplätze drumherum gibt es auch und ich kann es nur empfehlen, bei der WM 2010 damals habe ich da selbst Deutschlandspiele gesehen. Das war das 4:1 gegen England und dann noch ein 4:0 gegen Argentinien. Also meiner Meinung nach in der Rattenfängerhalle als Deutschland-Fan schauen, das bringt Glück.
1: Ja, dann. Wenn ihr Bock habt, guckt mal auf antenne.com. Da gibt es eine Karte mit ganz vielen Public-Viewing-Orten. Und wenn da euer Public-Viewing des Vertrauens fehlt, sagt uns unbedingt Bescheid.
0: Ja. Oder aber, ich habe noch eine bessere Idee, wir machen einfach euer Wohnzimmer zum Public-Viewing-Platz.
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0: Guten Morgen, meine sehr geehrten Damen und Herren. Hier ist die Moin Show. Die Trainer Verkehrskarten Flück hinein, keine Sorge. Wir haben es noch nicht 20 Uhr, es ist 13 Minuten nach 6. Aber dafür jemanden bei uns in der Sendung, der diesen Gong wahrscheinlich nicht nur jahrelang gehört hat, sondern wahrscheinlich sogar von geträumt hat.
1: Ne? Ja, wir sagen guten Morgen, Konstantin Schreiber.
2: Schönen guten Morgen, moin. Moin. Ja.
1: Ich weiß nicht, ob man das so sagen kann, aber die meisten kennen dich wahrscheinlich als den Hübschen aus der Tagesschau. Ist einfach objektiv ein hübscher Mann. Die wenigsten wissen, dass du auch Krimi-Autor bist. Gerade aktuell mit dem Buch Echnatons Fluch. Sag mal, gibt's da in der Arbeit Gemeinsamkeiten?
2: Naja, die Krimis, die ich schreibe, oder auch die meisten Krimis, muss man sagen, es gibt natürlich absolut fiktionale Stoffe, aber viele sind ja in irgendeiner Weise schon inspiriert von der Realität, aber auch, sagen wir, historische Kontexte sind auch bei mir der Fall. Man denke nur an Agatha Christie, die ja sicherlich sehr fantasievolle Plots erfunden hat, aber ja trotzdem in irgendeiner Weise immer mit Fragen rund um Moral auch das Ganze verknüpft hat, die in ihrer Zeit spielten oder mit den Orten, in denen das Ganze gespielt hat. Also insofern, ich glaube, dass so mein Weg zum Krimischreiben insofern nicht ungewöhnlich ist. Man nimmt die Welt um sich herum wahr, man entdeckt vielleicht auch ja einfach Rätsel, die einem begegnen oder Dinge, die nicht vollständig klar sind, und daraus entwickelt man einen Stoff. Also ich glaube, es gibt immer eine Schnittmenge zur Wirklichkeit.
0: Spannend auf jeden Fall.
2: Gerne.
0: Hast du dein Buch gerade zur Hand?
2: Ja, hier ist es.
0: Weil ich finde mal spannend, kannst du uns mal den allerersten Satz vorlesen und dann den allerletzten Satz?
3: Also es sei denn, es schließt sich der Buchkauf danach dann vollkommen aus.
0: Das wäre natürlich dann blöd. Dann nicht. Tatsächlich entscheide ich so beim Buchkauf und dann überlege ich, ob mich das interessiert, was quasi dazwischen passieren könnte.
2: Ja, nicht, dass du hier gleich ein vernichtendes Urteil fällst, aber ich lese gerne mal den ersten und letzten Satz vor.
0: Ja.
2: Theodora Costanda hielt sich den Schal, den sie locker um den Hals trug, dicht vor den Mund und schlenderte durch die staubigen Gassen des Wüstendörfchens Der El-Barsha. So, und der letzte Satz. Wir werden sehen, sagte sie lächelnd und ging an den Ärzten vorbei hinaus auf den Korridor, ohne sich noch einmal umzudrehen.
1: Oh, ich hätte viel zu Angst vor Spoilern, wenn ich da immer die letzte Seite noch angucken würde.
2: Also es verschließt sich ja meistens in den 2-3 Seiten davor.
1: Ja.
2: Weil dann ist ja das Cooling Down so auf der letzten Seite da. Die ist fast ungefährlich.
0: Lässt auf jeden Fall viel Raum. Viel Raum, was da zwischen dem ersten und dem letzten Satz passieren kann.
2: Das würde ich auch sagen. Also viel vom Inhalt ist da jedenfalls jetzt noch nicht verraten.
0: Das machst du dann vielleicht heute Abend. Mal gucken, was da so zwischen dem ersten und dem letzten Satz passiert. In Echnatons Fluch. Das erfahren wir bei der allerersten Antenne Niedersachsen Late Night. Heute Abend 19.30 Uhr. Konstantin Schreiber, der ehemalige Tagesschausprecher, mit seiner Lesung in der alten Druckerei in Hannover. Warum ausgerechnet Ägypten? Warum dort dieser Krimi spielt und wie es zu diesem Krimi kam? Wir haben noch so ein paar Fragen an dich, Konstantin. Bleib's einfach nochmal bei uns. Erfahrt ihr dann bei uns in der nächsten Stunde. Jermaine Jackson, Pia Sedora jetzt für euch. 16 Minuten nach 6.
1: Guten Morgen.
0: Schönen guten Morgen.

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0: Tja, liebe Grüße an René aus Isernhagen.
16: Ja, René ist nämlich gerade im Zypernurlaub und schreibt, Dankeschön für die 3.500 Euro mit Altours. Dank eurer Aktion können wir hier Urlaub machen. Richtig schön, haben wir vor ein paar Wochen mal gemacht, euch ein paar Urlaube geschenkt.
0: Ja.
16: Auf Zypern gibt's für euch heute herrliche 30 Grad und Sonnenschein. Bei uns in Niedersachsen gibt's angenehme 23 Grad. Morgens kann die Sonne immer mal wieder durch die Wolken luschern. Ab Mittag gibt's dann so ein paar kleinere Schauer im Westen. Und gegen Nachmittag kommen dann so ein paar dickere Regenwolken dazu.
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18: 6:35, ich bin Alena Triebold. Guten Morgen. Ein Aus für die Rente mit 63 würde einer Berechnung der Bertelsmann Stiftung zufolge Milliarden einsparen. Pro Rentnerjahrgang wären das Entlastungen um 9,5 Milliarden Euro, hieß es. Jedes Jahr nutzen etwa 250.000 Menschen die Möglichkeit, nach mindestens 45 Beitragsjahren vor dem Regelrentenalter abschlagsfrei in Rente zu gehen, so die Stiftung. Ein stundenlanger Polizeigroßeinsatz ist am Morgen in Dortmund in NRW zu Ende gegangen. Dort soll ein Mann erst einen Polizisten angeschossen und sich dann mit seinen drei Kindern in einer Wohnung verschanzt haben. Am frühen Morgen hat sich der Mann gestellt. Ziel richtig, Weg dahin bedenklich. Der Landkreistag in Niedersachsen kritisiert, dass die kommunalen Veterinärbehörden den Ausstieg aus der Rinderanbindung durchsetzen sollen. Allein der Bund könne das allgemeinverbindlich regeln, hieß es. Gestern hatte das Landwirtschaftsministerium mit einem Erlass mitgeteilt, dass Niedersachsen es künftig nach und nach verbietet, Rinder dauerhaft anzuleihen. Und jetzt mehr aus eurer Region.
19: Mit Daniel Flüß, moin. Ja, und bevor im Sommer bei den Finals 2026 in Hannover die Profis um Meistertitel kämpfen, sind jetzt erstmal die Kids dran. 70 Schulen aus der Region messen sich aktuell bei den Schulfinals in Leichtathletik, Jujutsu oder 3x3 Basketball.

0: Fall. Oberbürgermeister Belet Onay.
1: Wir geben auf jeden Fall mit, dass es wahnsinnig viel Sportmöglichkeiten in dieser Stadt gibt. Tolle Vereine, tolle Sportarten. Und gerade Kinder jetzt schon heranzuführen an unterschiedliche Sportarten ist der richtige Weg. Und genau das machen wir.
0: Ja, mal die Frage an die jungen Athleten. Was war am besten bisher?
2: Ich fand richtig cool alles eigentlich. Aber auch richtig cool dieses im Sand. Da wirft man Bälle so.
0: Beachvolleyball meinst du? Also weiterhin viel Spaß. Die Schulfinals laufen noch bis Ende Juni.
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4: 6:55.
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6: Auf der A2 wird's voller Verkehrskeil.
7: Genau, das ist der Stau, wo unsere Nachrichtenfrau Alena gerne mal drin hängt. Mal gut, dass die schon auf der Arbeit ist. Falls ihr unterwegs seid, es geht um die Baustelle bei Hemeler Wald, Berlin Richtung Hannover. Wir haben in der Echtzeitmessung jetzt einen Baustellenstau von 4 Kilometern ab Peine, 10 Minuten mehr. Auf der A1 Osnabrück Richtung Bremen, einmal Baustellenstau ab Brinkum, 13 Minuten vor der Weserbrücke. Und Bremen Richtung Osnabrück, das ist die Gegenrichtung, 6 Kilometer stockend ab Pusen-Mahndorf 10 Minuten mehr. Ich habe einen Frühwarnservice, denn die B242 wird im Harz voll gesperrt. Um 8 Uhr machen sie für den ganzen Tag zu, denn der Hasselkopftunnel muss gewartet werden. Und erste Blitzer heute früh, da haben wir im Kreis Lüneburg einen Blitzeranhänger in Blekede, steht in der Lüneburger Straße bei der LVM-Versicherung.
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8: Gleich in der Moin Show.
6: Müssen wir über jemanden sprechen, der vielleicht Bundespräsident wird?
9: Mhm.
6: Der hat sich schon mal extrem gut gemacht als Königin Beatrix. Und jetzt könnte er Bundespräsident werden. Tatsächlich scheint er nicht abgeneigt zu sein. Wer das ist, gleich in 5 Minuten nach Carrie Hilson und nach Iggy Kelly. Break My Heart. Guten Morgen.
10: Guten Morgen.

0: I like, jawohl, I like. Zverev im Halbfinale bei den French Open, gestern gesehen das Viertelfinalspiel, das war Machtdemonstration, hat er glaube ich selber auch in der PK gesagt, ja. War richtig zufrieden mit sich, steht also jetzt im Halbfinale bei diesem Grand Slam Turnier, hat gute Chancen das zu gewinnen, noch 2 Siege fehlen und die ganzen anderen Favoriten, die sonst ja immer gewinnen, die sind alle raus, also drücken wir unserem Zverev mal die Daumen.
1: Sehr cool.
0: Trendet gerade im Netz, der Zverev und diese Themen auch.
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0: Gucken wir uns ja mal an hier bei Antenne Niedersachsen, jeden Morgen in der Moin Show, Kaulitz und Kaulitz.
1: Ja. Ja, da gibt's gute Nachrichten für alle Fans. Bill und Tom, also die Kaulitz-Brüder, die ja auch von Tokyo Hotel sind, die haben wieder eine neue Netflix-Staffel, weil es gibt so eine Serie von denen, ist so ein bisschen Reality und am 23. Juli kommt da die 3. Staffel raus. Diesmal noch persönlicher. Also ihr müsst wissen, in den anderen beiden Staffeln davor hat man halt so einen Einblick in deren Leben bekommen und dann wurde sich da oft gestritten.
0: Ja, aber wie die auch in L.A. leben da, genau. Ne? Und dann irgendwie ihre Reisen wieder zurück nach Berlin, ja. Wo sie dann arbeiten, häufig in Deutschland, ja.
1: Wirklich spannend. Diesmal soll es aber auch noch ein bisschen in die Kindheit zurückgehen. Ziemlich emotionale Einblicke, aber trotzdem auch noch mehr Drama, mehr Streit, echte Gefühle.
0: Noch mehr Drama könnte vielleicht auch das Motto werden von Harpe Kerkeling als Bundespräsident. Ist kein Scherz, trendet auch gerade. Harpe Kerkeling, der Comedian, wird vorgeschlagen, Mensch, könntest du nicht 2027 dich einfach bewerben um das höchste Amt bei uns im Land? Könntest du nicht einfach Bundespräsident werden?
1: Ja.
0: Es gibt sogar eine Online-Petition und Harpe Kerkeling wurde darauf angesprochen und hat so reagiert.
3: Ich muss Ihnen ganz ehrlich sagen, nach all dem, was in der Welt geschieht und wenn ich mir angucke, wer so an der Spitze von Nationen steht, ich schließe nichts mehr aus.
0: Es war kein Nein, oder?
1: Das war kein Nein.
4: Das ist ja nicht nur ein Comedian, das ist ja ein kluger Mann, der sich Gedanken macht und dabei häufig diese Gedanken in einer Form äußert, dass viele von uns sagen, da ist was dran. Der hat ein gutes Gespür für die Dinge. Ja, und da ist eine Petition gestartet worden und das kam auch nicht aus dem Hohlen heraus. Er hatte bei einer Festrede im Konzentrationslager Buchenwald so einen Eindruck hinterlassen bei so vielen Leuten, dass die gesagt haben, da steckt mehr dahinter. Mehr als Bücher schreiben, mehr als eine Horst-Schlemmer-Karriere oder sowas. Der wäre bestimmt geeignet, auch dieses Land angemessen zu vertreten. Nur deshalb diese Petition. Ich finde die Geschichte unheimlich spannend.
0: Wenn er dann teilweise als Horst Schlemmer dann irgendwie die Leute empfangen würde aus den fremden Ländern.
4: Klein Dornkart.
0: Ich hätte da schon Spaß dran. 2 Minuten. Das ist ja witzig. Quatsch, wir haben 8:30, so spät haben wir es. Moin.

0: ich gar nicht zu fragen, aber hier ist Antenne Niedersachsen um 7:15 die Moin Show, Tiziana, Verkehrskai und ich, der Flöcki.
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0: Können wir noch einmal über meinen Mulch sprechen?
2: Naja.
1: Ich leg mich nochmal hin.
2: Wir mussten da schon einmal durch heute.
0: Die Gärten explodieren ja gerade förmlich. Alles blüht, alles wächst. Leider auch das Unkraut. Und deswegen habe ich mich dazu entschieden, es muss gemulcht werden. Also,
2: Muldimulcht.
0: So, ich habe ehrlich gesagt selber nicht gedacht, dass ich mich damit mal beschäftige. Aber reicht normaler Rindenmulch oder muss man diesen teuren Pinienmulch nehmen? Das sind Fragen, die mich gerade beschäftigen.
2: Na, wenn es sonst nichts ist.
0: Oder? Also, ich weiß auch schon, Mulch ist so quasi All-in-One-App für den Garten. Hält Unkraut klein und speichert Feuchtigkeit. Und dann gibt es aber eben diese günstige Variante, Rindenmulch.
2: Ja.
0: Oder eben die teurere, die angeblich länger halten soll. Aber gibt es da draußen, gibt es in Niedersachsen jemand, der uns da mal beraten kann? Also der mal sagen kann, ich habe das und das ist, weiß ich nicht, besser oder nicht besser. Weil Pinienmulch ist fast dreimal so teuer wie Rindenmulch.
2: Ja, aber warum sollte ich denn da einen Pinienmulch nehmen? Nimm einfach Rindenmulch.
0: Ja, weil es länger hält, weil es schöner aussieht und weil es angeblich noch besser ist für die Beete. Also. Ihr Balkonhocker.
2: Vielleicht,
1: ich habe noch nicht mal einen Balkon.
2: Ruft schnell an, sagt schnell Bescheid, was Flöcki nehmen soll. Und dann hat sich das Thema auch erledigt.
0: Ja, ich nehme auch Sprachnachrichten an die 0183 31 23 200. Schönen guten Morgen.
2: Moin.

0: 11 Minuten vor 7. Schaffen wir noch einen vor den Nachrichten? Ja, ne? Ja.
1: Klar.
0: Auf Monsters and Men gleich. Little Talks. Song, bei dem viele sich so ein bisschen wegträumen.
1: Das ist so ein unbeschwerter Song.
0: Hey! Gleich für euch, in voller Länge.
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0: 5 Minuten vor 7.
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2: Tiziana, du hast eine kuriose Entdeckung gemacht, ne?
3: Auf Instagram kaufen sich gerade ganz viele Leute eine Wetterhexe. Da kann man in Online-Shops so ein paar Euro lassen und dann legt die Wetterhexe angeblich einen Schwur auf den Tag eurer Wahl. Also damit es zum Beispiel bei der Einschulung eurer Kinder oder so dann nicht regnet.
2: Aber könntest du das nicht so auch machen? Ist das nicht vielleicht für uns auch ein Erlösmodell?
4: Was ich biete das für Staus an. Ihr könnt Staus bei mir kaufen.
3: Das ist ja so ulkig, oder?
4: Ja.
3: Ganz verrückt. Naja, ich kann hier leider nichts beschwören. Dafür gibt es seriöse Prognosen. Heute liegen die Höchstwerte bei um die 23 Grad in Niedersachsen. Dazu gibt es heute Morgen noch eine Mischung aus vielen Wolken und ein bisschen Sonne. Ab Mittag ziehen dann so langsam die ersten Schauer ins Land rein. Im Westen von Niedersachsen geht's los.
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5: 5:07, ich bin Alena Triebold. Guten Morgen. Wegen der geplanten Gesundheitsreform von Bundesministerin Nina Wagen überlegen viele ältere Ärzte in Niedersachsen, früher in den Ruhestand zu gehen. Davon geht die Kassenärztliche Vereinigung im Land aus. Gleichzeitig würden die schlechteren Rahmenbedingungen durch das Sparpaket Nachwuchs zunehmend abschrecken, eine eigene Praxis zu übernehmen. Die Einsparungen im ambulanten Bereich werden sich nach Ansicht der KVN dann auch auf die Patienten auswirken, so Sprecher Lars Menz.
6: Kolleginnen und Kollegen haben dann einfach keine andere Wahl, als ihre Arbeit an den noch schlechter werdenden finanziellen Rahmenbedingungen anzupassen. Und dies bedeutet im Endeffekt weniger Termine, unter Umständen längere Wartezeiten.
5: Bei einem Brand in einem Kinderzimmer in Fürstenau im Kreis Osnabrück sind ein 11-jähriger schwer und ein 12 Jahre alter Junge leicht verletzt worden. Wegen eines Unwetters war der Einsatz am Abend nicht ganz einfach. Der angeforderte Rettungshubschrauber konnte nicht zum Einsatzort kommen, hieß es von der Polizei. Etwa 40 Feuerwehrkräfte löschten das Feuer am Abend. Die Ursache für den Brand ist noch unklar. Und David Riemer hat jetzt die weiteren Meldungen des Morgens.
7: Die Abschaffung der abschlagsfreien Frührente für besonders langjährig Versicherte könnte die Staatskasse laut einer Berechnung um 9,5 Milliarden Euro pro Rentnerjahrgang entlasten. Das berichtet die Bertelsmann Stiftung. Der Iran-Krieg hat Deutschlands Solarfirmen zu einem unverhofften Auftragsboom verholfen. Der kriegsbedingte Anstieg der Öl- und Gaspreise hat die Nachfrage privater Hausbesitzer nach Photovoltaikanlagen auf dem Dach sprunghaft steigen lassen. Das berichten der Bundesverband Solarwirtschaft und einige Unternehmen. Mit einer Grußbotschaft aus dem Flughafen Tower ist die Fußballnationalmannschaft in Amerika angekommen. Welcome to the German Team begrüßten die Fluglotsen den DFB-Tross nach der Landung. Ein letztes Testspiel vor der WM gibt es am kommenden Samstag gegen Co-Gastgeber USA.
2: 7:02, wir schauen auf die Straßen der Antenne Niedersachsen. Stau im Blitzerservice und es gibt einen Stau auf der A7 Verkehrskeile.
4: Da geht das jetzt los. Hannover Richtung Hamburg ab Heimfeld vom Tunnel 9 Minuten mehr. Längst haben wir schon die Baustellenstaus vor der Weserbrücke. A1 Osnabrück Richtung Bremen ab Stur 19 Minuten und Bremen Richtung Osnabrück ab Bremer Kreuz 16 Minuten mehr. Außerdem Staubildung Baustelle A2 zwischen Peine und Lehrte Ost. 8 Kilometer Stau in Richtung Hannover, 17 Minuten in der Echtzeitmessung. Damit zu den neuesten Blitzern im Radar. David ist unterwegs im Wendland, meldet einen Blitzer in Schneega. In Richtung Bergen an der Dumme wird geblitzt. Und im Kreis Stade Blitzer in Kutenholz, Samtgemeinde Friedenbeek. Da stehen sie in der Schulstraße am Ortsausgang in Richtung Aspe.
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2: Um 6:45 ist die Zeit bei uns in Niedersachsen, wo man quasi immer dafür sorgen muss, damit so alles ja im Tun, im Machen bleibt, ne? Und die passende Musik dazu mit so einem treibenden Marschrhythmus, ne?
3: Stimmt.
2: So.
3: Damit zum Drucker.
2: Aufstehen, Zähne putzen, Schulsachen packen. Gibt's von Alex Warren, Fever Dream hier bei Antenne Niedersachsen.
3: Und wir haben gleich noch eine der bekanntesten Stimmen Deutschlands heute mit in der Show.
2: Oh, haben wir viel vor. Legen wir los. 6:45, guten Morgen.
3: Moin.
4: Morgen.

0: Erschreckende Zahl hier am Morgen. Antenne Niedersachsen, die Moin-Show mit Tiziana Verkehrskeim Flücki.
1: Moin.
0: Nur 1% der Deutschen glaubt, dass wir Fußball-Weltmeister werden.
2: Ja, und das ist gut geschätzt.
0: Nur
2: Moment.
0: 1% nur.
1: Ich finde das unglaublich wenig. Da müssen wir doch mal ein bisschen, also...
2: Hätte
1: aber
2: ich auch nicht gedacht.
1: Aber ich finde, es passt auch zu Deutschland.
3: Es fängt halt immer erst ganz, ganz langsam an. Das war das letzte Mal auch so. Da hast du kein Deutschland-Fähnchen gesehen, da war nichts, da war gar nichts. Da muss das erste Spiel laufen und dann so langsam.
1: Und dann,
3: brauchst du so die Streifen im Gesicht und dann kommen die Chips dazu und irgendwann ist es soweit.
1: Na, hoffentlich.
0: Lass uns mal gucken, wie wir so ein bisschen Euphorie hier ins Land bekommen. Antenne Niedersachsen-Reporterin Sarah Boletta. Mhm. Bei dir im Emsland und in Osnabrück, Public Viewing, da wird ja auch Fußball geguckt, ne?
4: Ja, natürlich. Hier wird auch echt an sehr vielen Ecken kollektiv mitgefiebert. Es gibt sehr viele kleinere Orte, aber wenn wir jetzt mal die größeren nehmen, in Osnabrück zum Beispiel auf dem Ledenhof gegenüber vom Schloss, da gibt es eine riesige Fanarena, ein Food Court und sogar Live-Musik. Ähnlich sieht es auch in Lingen aus. Da gibt es wieder jede Menge mega Leinwand-Fußball-Feeling im Emsauenpark.
1: Juhu! Hannes Westermann in Braunschweig, sag mal, was geht da?
5: Ja, auch in der Löwenstadt kann man die Deutschlandspiele in der ganz großen Gruppe gucken. Zum Beispiel in der Veranstaltungshalle Schön und Fröhlich an der Breuzimmer Straße. Da gibt's eine 20 Quadratmeter große Leinwand für euch. Alle Deutschlandspiele werden da gezeigt. Man muss zwar vorher immer Tickets buchen, aber die kosten nichts. Los geht's dann nicht erst mit dem Anpfiff, sondern vor den Spielen, da legt immer ein DJ auf. Mhm. Hinterher gibt's eine Afterparty, da könnt ihr den Sieg feiern, die Niederlage verdauen oder das Unentschieden analysieren.
1: Das klingt cool.
0: Oder?
1: Also schaut unbedingt mal auf antenne.com vorbei. Da gibt es eine Karte mit ganz vielen Public Viewing Orten. Und wenn eurer da noch fehlt, dann sagt uns unbedingt Bescheid.
0: Ja, und wenn ihr sagt, so eine Public Viewing Leinwand ganz nett, aber geht's vielleicht noch ein bisschen größer? Ja.
2: Ja.
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1: Ja.
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0: Sehr geehrten Damen und Herren, zur Antenne Niedersachsen Moin Show. Nein, keine Angst, es ist noch nicht 20 Uhr, es ist erst 7:15. Aber viele kennen ihn, den ihr jetzt gleich hören werdet, hier aus dem Fernsehen. Punkt 20 Uhr ist er jahrelang nämlich in unsere Wohnzimmer gekommen, aufgetaucht bei der Tagesschau. Heute Morgen ist er bei uns hier in der Moin Show zu Gast, Konstantin Schreiber. Guten Morgen.
1: Schönen guten Morgen, moin.
2: Ja. Ja, hallo. Inzwischen bist du Autor und hast die Tagesschau an den Nagel gehängt. Sag mal, ehrlich, vermisst du es manchmal?
1: Vermissen tatsächlich, also dass ich jetzt denke, ich muss jetzt da wieder stehen an dem Tisch, eigentlich nicht. Es war eine runde Sache. Also es war gut, es hatte irgendwie dann aber nach 7 Jahren Texte vorlesen auch einen Punkt erreicht, wo ich einfach sagte, jetzt kann auch was Neues kommen. Insofern bin ich da fein mit und gucke da aber auch gern drauf zurück. Das war eine gute Zeit.
2: Ich habe vorhin schon mal gesagt, du bist Autor, jetzt spielen deine Krimis Kleopatras Fluch und Echnatons Fluch in Ägypten. Woher kommt die Faszination?
1: Ägypten. Ich war ja tatsächlich im ägyptischen Fernsehen zu sehen, bevor ich im deutschen zu sehen war.
0: Ja.
1: Ich habe jahrelang eine Wissenschaftssendung bei ONTV, das ist ein ägyptischer Sender, präsentiert. Ich war in der Wüste, ich war in Oberägypten, in Unterägypten, in den Pyramiden, vor den Pyramiden, irgendwo in Karnak, in irgendwelchen Klöstern. Also ich habe, glaube ich, das Land so unglaublich intensiv in der Zeit auch bereist, dass es so ein bisschen meine zweite Heimat geworden ist.
0: Und wann hast du dich dann dazu entschieden, einen eigenen Krimi zu schreiben?
1: Das ist schon während dieser Zeit in mir so gewachsen. Insofern gibt es da einen Zusammenhang, weil wir hatten ganz häufig auch Themen, die irgendwie mit Archäologie zu tun hatten. Ne? Und da habe ich ganz häufig auch mit Archäologen gesprochen, bin auch mitgegangen, bin eben in Gräber, in Pyramiden gegangen und habe das extrem faszinierend gefunden, was man alles auch nicht weiß über die Zeit. Das ist ja eigentlich... Also gefundenes Fressen, um da auch einen Krimi draus zu machen. Ich bin auch ein großer Krimi-Fan, muss ich dazu sagen. Und insofern wuchs die Idee zu einer Ägypten-Krimi-Reihe schon vor einigen Jahren. Aber ich bin jetzt im Grunde erst dazu gekommen, das auch umzusetzen.
0: Tja, und heute wird gelesen aus dem Krimi Echnatons Fluch. Ex-Tagesschaumann, ihr habt den gerade gehört, Konstantin Schreiber bei der allerersten Antenne Niedersachsen Late Night. 19.30 Uhr in der alten Druckerei Hannover. Es gibt auch noch ein paar Tickets. Aber Konstantin, bevor wir dich dann lesen lassen, wollen wir erstmal wissen, ob du wirklich so ein Ägypten-Experte bist.
2: Wir wollen eine Runde Hall of Fame mit dir spielen und gucken, ob du in unsere Antenne Niedersachsen Hall of Fame als Ägypten-Superfan einziehst.
1: Ich brenne vor Neugier.
0: Dann machen wir das. Und zwar gleich um 7:45 hier bei uns bei Antenne Niedersachsen. Vorher leichte Vibes für einen hoffentlich ganz leichten Mittwoch für euch. Maroon 5 von This Love. Guten Morgen.
2: Moin. Moin.

0: Es gibt ja so menschliche Höchstleistungen, da mischt sich so Ehrfurcht mit diesem Gefühl, warum? Hier ist Antenne Niedersachsen, wir erklären euch das mal. Die Moin-Show hier, Tiziana, Verkehrskai und Flücki.
1: Moin.
0: Rekorde gibt es ja immer mal wieder. Jetzt gibt es einen Rekord made in Niedersachsen und zwar in Settrup aufgestellt. Da ist eine Frau den 367. Marathon in Folge gelaufen.
2: Oh.
0: Also Weltrekord. 367 Marathons an 367 Tagen.
1: Was?
0: Hintereinander. Jeden Tag. Über 42 Kilometer ist sie gelaufen.
1: Die scheint ja nicht einmal irgendwie erkältet gewesen zu sein oder so. Die hat komplett durchgezogen.
0: Joyce heißt sie. Also das meine ich eben. Also Ehrfurcht, weil ich nicht mal einen Marathon schaffen würde, geschweige denn über ein Jahr jeden Tag einen Marathon nach dem nächsten.
1: Heftig.
0: Aber auf der anderen Seite, warum macht man das? Oder? Und sie will auch noch weitermachen. 495 Marathons, das ist ihr offizielles Ziel. Mhm. Durch ganz Deutschland, 2000 Städte will sie machen. Das wären dann am Ende so 21.000 Kilometer.
1: Boah.
0: Nicht mit der Bahn, nicht
1: Chapeau.
0: Mit dem Auto, quasi auf den eigenen Füßen.
1: Was eine Macherin.
0: Oder? So, dann nehmen wir uns mal ein Beispiel dran heute. Gucken, was wir so heute zusammenbekommen. 10.000 Schritte werden ja eigentlich auch schon mal ein Anfang. 7.22 Uhr. Und das passende Wetter dazu, gucken wir uns an, das Niedersachsen-Wetter gleich.
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9: Heute Morgen bin ich raus aus der Haustür und über einen Blumenteppich, über einen Rosenteppich gelaufen. Heute Nacht hat es ja so geregnet, da haben die Rosen bei uns vor der Haustür, die haben alles abgeworfen, was wir irgendwie schon hatten an Blüten. Es war ein erhabenes Gefühl, aber auch ein bisschen schade. Jetzt sind die Rosen erstmal
10: weg. Zweite Hochzeit nochmal heute Morgen. Bei mir, ich musste auch das Fenster mitten in der Nacht zumachen, weil es so doll geschüttet hat. Bei uns in Niedersachsen gibt es heute Höchstwerte von um die 23 Grad. Morgens kann die Sonne auch immer mal wieder so ein bisschen durch die Wolken luschern. Jetzt ab Mittag gibt es dann so ein paar kleinere Schauer im Westen und gegen Nachmittag kommen dann nochmal so ein paar dickere Regenwolken dazu.
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11: 7:55, ich bin Alena Tribold. Guten Morgen. Wegen der geplanten Gesundheitsreform von Bundesministerin Wagen überlegen viele ältere Ärzte in Niedersachsen, früher in den Ruhestand zu gehen. Davon geht die Kassenärztliche Vereinigung im Land aus. Gleichzeitig würden die schlechteren Rahmenbedingungen durch das Sparpaket Nachwuchs zunehmend abschrecken, eine eigene Praxis zu übernehmen, hieß es. Solche Funde kennt man eher aus großen Häfen wie Hamburg. Jetzt hat der Zoll in Wilhelmshaven aber einen Schlag gegen den internationalen Drogenhandel gelandet. Die Ermittler haben tonnenweise Kokain sichergestellt. Heute wollen sie weitere Details zu dem Fund vorstellen. Aufatmen in Dortmund. Ein bewaffneter Mann, der einen Polizisten angeschossen und sich stundenlang mit seinen Kindern in einer Wohnung verschanzt haben soll, hat sich am frühen Morgen ergeben. Er wurde festgenommen. Den drei Kindern gehe es den Umständen entsprechend gut, teilte die Polizei mit. Der Beamte sei leicht verletzt worden. Eine Schussweste habe Schlimmeres verhindert. Und jetzt mehr aus eurer Region.
12: Mit Daniel Flüß, moin. Ab dem nächsten Schuljahr steht bei vielen Schülerinnen und Schülern in der Region das Thema ökologischer Landbau auf dem Stundenplan. Ab Sommer soll es kostenlose Workshops oder Führungen auf Biobauernhöfen geben.
13: Im Mittelpunkt steht das aktive Lernen durch Erfahren, Erleben und Selbermachen, so die Stadt Hannover. Die SchülerInnen haben direkten Kontakt mit Tieren und sehen, wie diese aufwachsen. Sie erleben, wie Getreide, Obst und Gemüse angebaut und verarbeitet werden. Rund 550 kostenfreie Workshops soll es beim Schulprojekt vom Acker bis zum Kochtopf geben. Kev von Hefen, Regionalredaktion.
12: Für Handball-Bundesligist Hannover Burgdorf steht die letzte Auswärtspartie der Saison an. Es geht zu den Rhein-Neckar-Löwen und die Bilanz gegen dieses Team sieht ja richtig gut aus. Die Recken gewannen die letzten 5 Duelle. Heute ab 19 Uhr soll dann Sieg Nummer 6 folgen.
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9: Um 7:53 geht der Stau jetzt auch los in Bremerhaven.
14: Tatsache, erste Meldung in der Echtzeitmessung A27. Wir haben vor Geestemünde durch die Bauarbeiten 14 Minuten mehr in Richtung Cuxhaven. Auf der A1 längst schon der Stau. Vor der Weserbrücke Osnabrück Richtung Bremen etwas mehr ab Stur 40 Minuten und Bremen Richtung Osnabrück die Gegenrichtung ab Bremerkreuz 20 Minuten plus. Auch A2 leider nochmal dabei durch die Bauarbeiten bei Hemeler Wald. Zwischen Peine Ost und Lehrte Ost 28 Minuten mehr in Richtung Hannover. Guten Morgen nach Hamburg bei euch auf der A7 bei Peimfeld. 9 Minuten plus vorm Tunnel und in Osnabrück A33 vom Südkreuz bis Haderberg 9 Minuten. Die neuesten Blitzer. Im Wendland stehen sie in Schneger Richtung Bergen an der Dumme. Danke David fürs Melden. Und im Kreis Stadien Kutenholz samt Gemeinde Friedenbeek. Blitzer in der Schulstraße am Ortsausgang nach Aspe.
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1: Gleich 7:30.
2: Guten Morgen.
1: Morgen.
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0: Eine große Hymne für einen hoffentlich sehr erfolgreichen Mittwoch. Mike and the Mechanics, Word of Mouth, hier bei Antenne Niedersachsen um 8:05. Die Moin Show, Tiziana Verkehrskein, Flicky und jeder von uns kennt ja bestimmt so eine Person im Freundes- oder Bekanntenkreis, die einfach bei einem bestimmten Thema zu jeder Frage die richtige Antwort parat hat, ne? Also egal, was man da fragt.
1: Flicky zu Rasen zum Beispiel.
0: Vielen Dank. So, aber genau solche Personen stellen wir hier regelmäßig auf die Probe. Könnt ihr uns gerne mal vorschlagen und dann melden wir uns bei denen mal zu
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1: Unseren heutigen Kandidaten haben wir gerade schon mal gehört. Er ist Journalist, er ist Grimme-Preisträger, der Hübsche aus der Tagesschau. Er schreibt Krimis, die in Ägypten spielen und ist damit auch absoluter Ägyptenkenner. Guten Morgen, Konstantin Schreiber.
3: Schönen guten Morgen, moin.
0: Ja, und genau dieses Ägyptenwissen, das wollen wir jetzt testen.
3: Oh weia.
0: Wir haben schon viel gehört, wir machen uns gar keine Sorgen, aber deswegen offiziell die Frage an dich. Bist du bereit für eine Runde Hall of Fame?
3: Ich bin bereit.
1: Das Ganze läuft jetzt so. Flicky stellt dir innerhalb von 60 Sekunden so viele Fragen wie möglich. Beantwortest du mindestens 5 richtig, bist du Mitglied in unserer Antenne Niedersachsen Hall of Fame.
3: Oh, das wäre natürlich cool. Ich gebe mir Mühe.
0: Okay, dann lege ich mal los mit Frage Nummer 1. Ägypten war eine der frühesten Hochkulturen der Menschheit. Wir alle kennen die Schrift mit Bildzeichen, die sie verwendet haben. Wie heißt sie?
3: Hieroglyphen.
0: Genau. Welcher Stein half Wissenschaftlern dabei, diese Hieroglyphen zu entschlüsseln?
3: Der Stein von Rosetta.
0: Welcher britische Archäologe entdeckte 1922 das Grab von Tutanchamun?
3: Howard Carter.
0: Das war ja ein König, also Tutanchamun. Wie heißt der aktuelle Präsident von Ägypten?
3: Assisi.
0: Welches der 7 antiken Weltwunder findet man bis heute in Ägypten?
3: Die Pyramiden.
0: Welches große neue Museum in der Nähe sorgt international für Aufmerksamkeit?
3: Das große ägyptische Museum.
0: Auch richtig. Durch Ägypten fließt der längste Fluss der Welt, nämlich?
3: Der Nil.
0: Und der mündet in welchem Meer?
3: Das Mittelmeer.
0: Ja. Tod auf dem Nil, wer hat's geschrieben?
3: Agatha Christie.
0: Und in welchem Krimi spielt Theodora Costanda die Hauptrolle?
3: In Kleopatras Grab und Echnatons Fluch.
0: Wir müssen mal ganz kurz anziehen. Die Ausstellung in Hannover ist in der alten Druckerei, Bahnstation August-Matzak-Straße. Welche Bahnlinie hält da?
3: Was ist das, M1?
4: Fast. Nee, jetzt hast du berlinerisch gedacht.
1: Es ist die Linie 6.
3: Ja. Okay, das M1 gibt's überall, aber...
4: Netter Versuch.
0: Nein, die Zeit ist rum und ich...
1: Also es war ja grandios, das waren ja 10 richtige.
0: So.
2: Herzlich willkommen in der Antenne Niedersachsen Hall of Fame.
3: Echt?
0: Ja.
1: Ja.
3: Ich hatte Sorge, ihr fragt mich nach so Königsnamen, was weiß ich, wer war in der 3. Dynastie der 5. Sohn von Königin Hatschepsut oder sowas.
0: Ganz kurz, die nächste Frage wäre gewesen, wer war in der 3. Dynastie der 5.
4: Hast du Glück gehabt.
1: Und mit Tutanchamun
4: hatten wir schließlich auch einen König drin. Also bitte.
3: Ja, das stimmt. Da dachte ich auch kurz, jetzt kommt's.
0: Das heißt für dich auch, Konstantin, wann immer wir eine Frage rund um Ägypten haben, wenn wir einen Experten brauchen, dann haben wir quasi dich in der Hinterhand.
3: Unbedingt.
0: Ja.
3: Also wenn ihr mal bei Wer wird Millionär oder so sitzt und die Frage ist, wer hat in der 5. Dynastie, wer war der König, dann stehe ich gern bereit.
0: Dann sagen wir, Günther, einen Moment, wir rufen mal den Konstantin an. Sehr schön.
3: Genau.
0: Aber heute Abend lauschen wir dir dann erstmal, denn du liest ja aus deinem aktuellen neuen Buch Echnatons Fluch, 19.30 Uhr in der alten Druckerei in Hannover, die erste Antenne Niedersachsen Late Night, und es gibt noch ein paar Tickets.
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0: Antenne Niedersachsen, guten Morgen heute an diesem Mittwoch um 7:45 Uhr. Die Moin-Show hier, Tiziana, Verkehrskai und Flücki.
1: Morgen. Guten Morgen.
0: Und du hast ja gerade gesagt, ich kenne mich mit Rasen ganz gut aus.
1: Ja.
0: Würde ich jetzt auch sagen, ja, das stimmt. Ich habe aber ein anderes Problem und vielleicht könnt ihr mir da heute Morgen helfen.
1: Stichwort. Nein, ich weiß, was jetzt kommt.
0: Mulch.
1: Ja, helft mal dem alten Mulch hier auf die Sprünge.
0: Ja. Ich möchte nicht wissen, wie alt so ein Mulch wird und wie man den füttert. Nein, Quatsch, Spaß beiseite. Rindenmulch zum Beispiel oder Pinienmulch. Das ist die große Frage gerade, die wir uns zu Hause stellen. Wir haben nämlich die Beete gerade alle so ein bisschen schick gemacht, Unkraut rausgezuppelt. Aber was packt man da jetzt oben drauf, damit das Unkraut nicht gleich wieder nachwächst? Rindenmulch ist günstig, Pinienmulch teuer, aber soll länger halten. Sieht auch ein bisschen schicker aus, finde ich. Ich bin heute auf Schwarmintelligenz angewiesen. Auf euch. Nicht auf euch, Tiziana Verkehrs. Ihr habt keine Ahnung.
2: Jetzt nicht recht werden. Sehr mal keine Ahnung haben und austeilen. Das mögen wir.
1: Echt. Wir fragen mal jemanden, der es hoffentlich wirklich weiß. Und zwar Gerrit Linke aus dem Werder Haus und Garten.
3: Meine Meinung ist, dass es sich nicht lohnt, weil der Klassiker, der reine Kiefernrindenmulch, der erfüllt ja auch die Aufgaben. So eine Pinienrinde, was eine schöne Rinde ist, eine schöne Farbe hat, dieses rotbräunliche, die auch länger hält zwar.
0: Aber ist es das nicht? Du sagst ja selber gerade, er hält ja länger. Also ist es nicht vielleicht sogar für mich besser, wenn ich da jetzt mal einmal das Doppelte ausgebe, aber dafür 3 Jahre lang Ruhe habe und eben nicht doch jedes Jahr irgendwie wieder nachkippen muss?
3: Es gibt ja auch Kieferrinde in grob, die auch 3-4 Jahre hält. Mhm. Ich würde nicht zum günstigen greifen, so Fichtenrindenmulch, weil der halt sehr schnell sich zersetzt, und Lärchenrindenmulch, was ich noch gibt, der ist ja auch eigentlich sehr langlebig. Mhm. Pinie ist halt edel, hat halt wenig Harz drinne, dadurch hält der halt länger, ne? Und verrottet halt sehr langsam. Das ist halt so als die normale Kiefernrinde.
2: Vielen Dank, du hast uns umfassend beraten. Mhm. Der Flücki wird sich jetzt spontan dafür entscheiden, die Terrasse doch zu pflastern.
0: Ja, ja, genau. Jetzt Kies bestellt.
2: Nein, das ist ja auch nicht so viel Land wie bei dir, der Flücki. Ich würde so sagen, 2 Fußmatten, so ungefähr. So in der Breite, dass man sich vorstellt. Mehr also ist das nicht.
3: Könnte man auch Pinie nehmen.
2: Ja, eine Handvoll Vogelsand und das Ding ist auch getan. Also.
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0: zu dem Song. Fußball-Weltmeisterschaft, vielleicht das Finale gucken irgendwo, Public Viewing. Könnte ich mir sehr gut vorstellen.
1: Oh, herrlich.
0: 7:49 Uhr, Antenne Niedersachsen. Bei der Familie von Diana aus Himmelpforten. Da geht es wahrscheinlich aber wie vielen Familien gerade zu.
2: Oh, mein Mann hat noch gesagt, boah, unser blöder Fernseher, ich hätte so gerne einen großen.
0: Ja, und den hat sie jetzt, denn für sie hat es gestern geklappt. Sie hat den Samsung XXL-Fernseher gewonnen, 98 Zoll, eine Bildschirmdiagonale 2,4 Meter.
1: Also verrückt.
0: Oh Gott. 4K Ultra HD im Wert von über 2400 Euro.
3: Also allein die Fernbedienung ist so groß wie eine Schlafzimmerkommode.
1: Eure Chance kommt auch gleich. 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
1: Das Wetter heute Morgen? Sonnig, aber das ist nicht alles, was der Tag für uns noch vorbereitet hat, ne?
2: Ja, um die 15 Grad messen wir aktuell in Niedersachsen. Wir kriegen heute aber noch Höchstwerte von angenehmen 22 Grad. Dazu gibt es heute Morgen Mix aus Sonne, also aus Wolken und bisschen Sonnenschein. Ich sehe hier, gerade in unser Studio scheint die richtig schön rein.
1: Ja.
2: Oder? Ja. Musst du mich kurz umdrehen. Hier. Richtig herrlich. Gegen Mittag kann es dann im Westen von Niedersachsen so ein paar kleinere Schauer geben, bevor dann am Nachmittag und abends vor allem nochmal so ein paar dickere Regenwolken vorbeiziehen. Morgen am Donnerstag sieht es ähnlich aus. Erst freundlich, dann nass mit Höchstwerten von um die 23 Grad.
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4: 5:08. Ich bin Alena Triebold. Guten Morgen. Die Gesundheitsreform von Bundesministerin Nina Wagen wird aus Sicht der Kassenärztlichen Vereinigung in Niedersachsen für längere Wartezeiten und weniger Termine in den Praxen sorgen. Bei der ambulanten Versorgung wird überdurchschnittlich der Rotstift angesetzt und das in einem Bereich, der 97% der Versorgung stemmt, aber nur 16% der Kosten verursacht, sagt KVN-Chef Marc Beyenbruch. Die Kürzungen wirken sich direkt auf die Praxiskosten aus, heißt es KVN-Sprecher Lars Menz ergänzt.
5: Viele ältere Ärztinnen und Ärzte sowie Psychotherapeutinnen und auch Therapeuten können aufgrund der avisierten Rahmenbedingungen früher in den Ruhestand gehen. Das überlegen auch sehr viele. Parallel wird die Niederlassung für den ärztlichen Nachwuchs immer unattraktiver, weil die Rahmenbedingungen immer unattraktiver werden.
4: Wer heute Morgen den Metronom zwischen Hannover und Göttingen nehmen will, muss sich auf längere Fahrzeiten und teilweise auch einen Busersatzverkehr einstellen. Nach einem, wie der Metronom sagt, gefährlichen Ereignis bei Bahnden im Kreis Hildesheim ist die Strecke nur eingleisig befahrbar und deshalb stark überlastet. Zwischen Hannover-Messe und Ilze ist deshalb schon ein Busnotverkehr im Einsatz. Und David Riemer hat jetzt die weiteren Meldungen des Morgens.
6: Im deutschen Rentensystem muss sich etwas ändern, damit es finanziell nicht zusammenbricht. Die Bundesregierung bereitet eine Reform vor. Eine Berechnung im Auftrag der Bertelsmann Stiftung zeigt jetzt, pro Rentnerjahrgang können 9,5 Milliarden Euro eingespart werden, wenn die Rente mit 63 abgeschafft werden würde. Die EU plant für diesen Sommer ihren bisher größten Einsatz gegen Waldbrände. Wegen der zunehmenden Waldbrandgefahr in ganz Europa werden fast 800 Feuerwehrleute aus 14 Ländern an besonders gefährdeten Gegenden in Zypern, Griechenland, Italien, Frankreich, Spanien und Portugal stationiert. Boomende Aktienmärkte haben den Club der Dollarmillionäre kräftig wachsen lassen. Weltweit verfügten im vergangenen Jahr mehr als 25 Millionen Menschen über ein Vermögen von mindestens 1 Million Dollar, fast 2 Millionen mehr als im Vorjahr.
1: 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Eine LKW-Panne, ausgerechnet im Baustellenbereich. Verkehrskeil.
7: Jetzt läuft es zu Hannover Richtung Berlin. Ab Lehrte 19 Minuten mehr. Der Liegenbleiber zwischen Lehrte Ost und Themelerwald in dem Baustellenbereich hier. Wir haben weiter in Richtung Berlin außerdem eine Unfallaufnahme am Kreuz Wolfsburg-Königslutter. Wurde gerade gemeldet. Die Gegenrichtung A2 Berlin Richtung Hannover. Bei euch ist es nur die Baustelle. Ab Peine Ost 25 Minuten plus. Guten Morgen auf die A7 nach Hamburg. Elbtunnel, Höhenkontrolle ausgelöst. Da geht im Moment nichts in Richtung Flensburg. Stau davor ab Heimfeld, 27 Minuten mehr. Die übrigen Strecken haben wir auf der A1 Osnabrück Richtung Bremen. Baustellenstau vor der Weserbrücke, 36 Minuten mehr. In Richtung Osnabrück, also in der Gegenrichtung, der Baustellenstau ab Bremerkreuz, 24 Minuten plus vor der Weserbrücke. Und A27, Baustelle in Bremerhaven, vor Geestemünde, 34 Minuten in Richtung zu Cuxhaven. Die neuesten Blitzer im Radar. Kreis Aurich, Wiesmoor, Bendstreker Straße meldet Stefan und Marina hört uns gerade auf der B6 und meldet einen Blitzer im Kreis Diepholz in Graue, Gemeinde Asendorf, beim Landgasthaus Steinke stehen sie.
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1: Das hier, das ist der Anpfiff für euren neuen Fernseher.
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0: könnt ihr ihn euch sichern, den 98-Zoll-Fernseher, den XXL-Fernseher von Samsung zusammen mit Expert. 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Und in der Zwischenzeit spielen wir hier.
1: Ooh, wow. 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
2: Triff den Beat.
3: Unser Lieblingsspiel. Wir erklären das nochmal kurz. Wir kriegen den Text von einem Song und dann startet der Song ganz normal mit den Sängern zusammen und dann müssen wir mitsingen. Die hören allerdings irgendwann auf zu singen. Wir müssen weiter singen und wenn die dann wieder einsetzen, müssen wir an genau derselben Stelle sein. Vom Beat.
0: Ja. Also wenn du das so gut verstanden hast und so gut erklären kannst, Tiziana, dann darfst du das jetzt auch einfach für uns machen.
3: Na gut.
0: Wir haben uns die Spice Girls rausgesucht.
3: Oh, okay. Ja.
0: Wannabe.
3: Oh. Ich gebe mein Bestes.
4: Das ist aber eine Schnellsprecher-Olympiade.
3: Ja.
0: Achtung.
3: Oh.
0: Triff den Beat.
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0: Achtung.
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0: ooh.
3: Ah, ah.
0: Nee, nicht schlecht.
3: Ich war ein bisschen.
0: Vielleicht ein Tucken zu spät dran.
4: Nee, aber das fand ich ja wirklich für diese Mörderstrecke und das Tempo. Und du musstest ja dazwischen auch immer kichern. Da kommt man ja selber aus seinem eigenen Rhythmus so ein bisschen raus.
3: Ich dachte, wann setzt denn diese blöde Musik wieder ein? Das war ja so eine lange.
0: Vorhin musste ich den Udo Lindenberg machen, wahrscheinlich doppelt so lange die Pause füllen.
4: Das habe ich aber auch gedacht.
0: Da gab es kritische Stimmen von rechts und von links.
4: Voller
0: und
4: Bewunderung.
0: Wie milde
4: also,
0: der Verkehrsfall auf einmal.
4: Du hast geklungen wie ein 80-Jähriger. Also das haben wir dir voller Anerkennung gesagt.
0: Na gut, die Spice Girls. Wollen wir das Original ranlassen?

0: unsere Fußballjungs. Die WM-Hoffnungen in diesem Jahr sind sicher gelandet. Gestern mit der Maschine der Lufthansa, heute dann das offizielle Training in den USA. Bei denen läuft's also und bei euch jetzt hoffentlich auch.
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2: Ihr erwartet einen bekannten WM-Hit und dann steht der pünktlich zum WM-Start bei euch. Ein XXL-Fernseher von Samsung.
0: Das ist der WM-Hit, den wir suchen. Wir sind unverkennbar. Jetzt bitte nicht mehr anrufen.
2: Wir haben nämlich Melanie aus Oldenburg in der Show. Hallo.
3: Schönen guten Morgen.
4: Morgen.
2: Grüß dich.
3: Hallo.
0: Wie sehen denn eure Fußball-WM-Guckpläne aus? Also mit wem, wann und wo? Die Anstoßzeiten ja zum Teil doch recht spät.
3: Ja, tatsächlich sehr spät teilweise. Ne? Ja, wir wollen zu Hause gucken und wir haben in der Nachbarschaft lustigerweise unsere besten Freunde wohnen. Wir sind zu denen gezogen und genau, wir wollen mit unseren besten Freunden und deren Freunden, die auch neben uns wohnen, feiern.
2: Was?
3: Und haben alle Kinder, das heißt, es wird eine große Party werden, ja.
0: Cool.
2: Wie cool ist das denn, dass ihr alle zueinander gezogen seid?
3: Ja, und es war tatsächlich Zufall. Also wir wussten, die ziehen bald in das Haus seiner Oma.
2: Mhm.
3: Und wir haben unser Haus angemietet. Mhm. Und auf einmal sagen die, ja, wir wohnen doch eine Straße weiter. Ja, und jetzt waren wir auch noch lustigerweise, wie das so kitschig klingt, zusammen schwanger.
4: Mhm.
3: Und zweimal sogar. Und jetzt haben wir zwei gleich alte Kinder.
4: Ach.
3: Und ja, sind jetzt hier eine Gang of Six. Erwachsene und 6 Kinder.
2: Ihr
3: ja,
2: lebt den Traum.
3: Schön. Ja, es ist wirklich toll. Ja.
0: So, kann das noch besser werden? Kann das eigentlich noch besser werden? Ja, vielleicht
3: ich
0: doch.
3: Ich weiß es nicht.
0: Doch. Zumindest was die Fußball-Weltmeisterschaft angeht. Mit dem 98 Zoll XXL-Fernseher.
3: Ja, das wäre toll.
4: Du weißt aber schon, dass die dann alle zum Gucken nur zu euch kommen.
2: Ja.
4: Also der ursprüngliche Plan,
3: okay,
4: dass ihr bei den Nachbarn auch mal seid. Vergiss das, ne?
2: Du brauchst also ja, immer eine gefüllte Naschschublade.
4: Ja,
0: naja. Wir müssen ja erstmal herausfinden.
3: Wir müssen aber erstmal herausfinden,
0: was ist denn das hier für ein WM-Hit? Wir spielen ihn dir nochmal vor.
3: Also ich glaube, es ist Fanta 4 zusammen mit Clueso und das Lied heißt auch Zusammen.
0: Und das ist
4: recht, ja!
3: Ja, sehr cool. Das heißt, wir können jetzt eine große Party feiern.
2: Und den Kühlschrank befüllen. Geh schon mal einkaufen.
3: Auf jeden Fall.
0: Und die Schrankwand rausräumen. Da kommt ein 2,5 Meter großer Fernseher.
3: Ja, mein Mann wird sich freuen.
4: Ja.
3: Den muss ich jetzt erstmal anrufen. Der hält mich wahrscheinlich für irre. Ja, aber das ist doch ganz, ganz toll.
0: Viel Spaß beim Anrufen, ja. Und morgen seid ihr dann dran, den nächsten XXL-Fernseher. Zusammen mit Expert sichert ihr euch dann morgen um 8 hier bei uns in der Moin Show.
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6: Achtung, Achtung!

0: gleich 5:08.
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0: Erst freundlich, dann durchmischt. Kann man das so zusammenfassen, Tiziana?
2: Ja, der Tag startet meist ruhig und freundlich. Später lockert sich so ein bisschen auf. Zwischen Nienburg, Stadthagen und Rinteln bleibt es insgesamt angenehm. Die Temperaturen liegen heute zwischen 15 Grad am frühen Morgen in Emmertal und bis zu 21 Grad später in Hannover. In Pattinson ist es erst bedeckt, später kommt dann die Sonne raus. Der Trend, morgen wird's windiger und zeitweise nass.
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4: Vor 8:30, ich bin Alena Triebold. Guten Morgen. Ein Aus für die Rente mit 63 würde einer Berechnung der Bertelsmann Stiftung zufolge Milliarden einsparen. Pro Rentnerjahrgang wären das Entlastungen um 9,5 Milliarden Euro. Jedes Jahr nutzen etwa 250.000 Menschen die Möglichkeit, nach mindestens 45 Beitragsjahren vor dem Regelrentenalter abschlagsfrei in Rente zu gehen, so die Stiftung. Bei einem Brand in einem Kinderzimmer in Fürstenau im Kreis Osnabrück sind ein 11-Jähriger schwer und ein 12 Jahre alter Junge leicht verletzt worden. Wegen eines Unwetters war der Einsatz nicht ganz einfach. Der angeforderte Rettungshubschrauber konnte nicht zum Einsatzort kommen, hieß es von der Polizei. Etwa 40 Feuerwehrkräfte löschten den Brand am Abend. Die Ursache für das Feuer ist noch unklar. Ein liegen gebliebener Zug im Kreis Hildesheim sorgt heute Morgen für Ausfälle und längere Fahrzeiten bei S-Bahnen und Metronomen südlich von Hannover. Da nur ein Gleis frei ist, ist die Strecke überlastet, heißt es. Das betrifft auch Reisende, die zur Interschutz nach Hannover wollen. Zwischen Messe-Latzen und Ilze fahren Ersatzbusse. Und jetzt mehr aus eurer Region.
5: Mit Daniel Flüß, moin. Ja, und bevor im Sommer bei den Finals 2026 in Hannover die Profis um Meistertitel kämpfen, sind jetzt erstmal die Kids dran. 70 Schulen aus der Region messen sich aktuell bei den Schulfinals in Leichtathletik, Jujutsu oder 3x3 Basketball. Oberbürgermeister Bellet Onay.
6: Wir geben auf jeden Fall mit, dass es wahnsinnig viel Sportmöglichkeiten in dieser Stadt gibt. Tolle Vereine, tolle Sportarten. Und gerade Kinder jetzt schon heranzuführen an unterschiedliche Sportarten ist der richtige Weg. Und genau das machen wir.
5: Ja, mal die Frage an die jungen Athleten. Was war am besten bisher?
7: Ich fand richtig cool alles eigentlich, aber auch richtig cool dieses im Sand. Da wirft man Bälle so.
5: Beachvolleyball meinst du? Also weiterhin viel Spaß. Die Schulfinals laufen noch bis Ende Juni.
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0: 8:03.
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0: Verkehrskai, auf der A2 wird es immer voller, ne?
9: Ja, wir haben eine Lasterpanne im Baustellenbereich vor Hemeler Wald. Dadurch staut es sich Hannover Richtung Berlin ab Hannover Ost 37 Minuten mehr. Auch in der Gegenrichtung Stillstand. Berlin Richtung Hannover zwischen Peine Ost und Lehrte durch die Arbeiten 26 Minuten und ein zweites Mal ab Buchholz. In Hannover dann Stau bis Langenhagen, Viertelstunde plus. Die übrigen Strecken, guten Morgen auf die A1 Bremen Richtung Osnabrück. Baustellenstau ab Bremer Kreuz vor der Weserbrücke 20 Minuten. In der Gegenrichtung ab Stur 35 Minuten mehr. Das ist dann in Richtung Bremen. Auf der A27 Bremen Richtung Cuxhaven. Baustellenstau in Bremerhaven. Vor Geestemünde 18 Minuten zusätzlich. Und Unfallaufnahme A39 zwischen Flechtdorf und dem Rastplatz Essehof. Das ist die Strecke, wenn ihr Wolfsburg Richtung Braunschweig unterwegs seid. Die neuesten Blitzer. Barbara unterwegs im Kreis Diepholz. In Stur, sagst du, hast du in der Oberen Heiderstraße einen Blitzer gesehen. Und Desiree im Heidekreis, dein Blitzer in Gilmerding, Gemeinde Neunkirchen.
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0: Tausende Menschen fordern gerade Harpe Kerkeling auf, doch bitte der nächste Bundespräsident zu werden.
9: Ja, es gibt eine Petition.
0: Und wie der reagiert hat, das hört ihr gleich bei uns. Ich sag mal so,

0: könnte das echt schaffen, der Zverev. Steht im Halbfinale bei den French Open Grand Slam Titel Nummer 1 zum Greifen nah, denn die anderen, Sinner und Djokovic, die sind nämlich alle schon raus. Also, wir drücken ihm die Daumen. Trendet gerade im Netz, Antenne Niedersachsen hier die Moin Show. Und was sind sonst noch so die Themen, die gerade viel geklickt werden?
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0: Harpe Kerkeling.
2: Ja.
0: Ist ja gerade zu sehen bei LOL, ne?
3: Ja.
0: Bei Last One
3: und
0: Laughing.
3: Der moderiert das dieses Jahr. Und ich fand das ganz, der hat das ganz toll gemacht.
0: Er macht, glaube ich, alles toll. Und deswegen wird er gerade heiß gehandelt als Kandidat nächstes Jahr für die Wahl des Bundespräsidenten. Ja, kein Scherz, ihr habt das richtig gehört. Harpe Kerkeling, Bundespräsident, zumindest fordert das eine Online-Petition. Da haben schon tausende Menschen mitgemacht, die gesagt haben, bitte Harpe, mach du das. Und er selbst wurde jetzt darauf angesprochen und sagte...
4: Ich muss Ihnen ganz ehrlich sagen, nach all dem, was in der Welt geschieht und wenn ich mir angucke, wer so an der Spitze von Nationen steht, ich schließe nichts mehr aus.
2: Das ist so ein typischer Harpe-Satz, weil er sagt es so, dass wir alle drüber lachen können, aber er hat ja vollkommen recht mit dem, was er da gerade sagt. Mein Kumpel Arne aus Berlin, der hat gesagt, Kai, ich erwarte von dir, dass du diese Petition unterstützt, weil Harpe Kerkeling, ich meine, wir haben uns totgelacht über Königin Beatrix
0: oder als
2: er diese Hurznummer gemacht hat, fantastisch, oder Horst Schlemmer, aber spätestens ab dem Moment, wo er sein Buch, sein Ich bin dann mal weg gemacht hat, Schwierigkeiten, körperliche Schwierigkeiten hatte, da haben wir gemerkt, das ist ein kluger Mann, der sich Gedanken macht und der mit dem, was er ausspricht, ganz oft den Nerv von uns trifft.
0: Mhm.
2: Und das mit dieser Petition, das hatte den Ursprung da drin, dass er in der Gedenkstätte Buchenwald an seinen Opa erinnert hat, der da inhaftiert war. Da hat Harpe so eine tolle Rede gehalten, dass viele Leute gesagt haben, der kann auch Politiker, das wäre der richtige Mann.
0: Wie gesagt, Harpe Kerkeling kann doch einfach alles. Es gibt noch was trendet, auch zwei Jungs, wo man auch das Gefühl hat, ich weiß nicht, ob die alles können, aber zumindest machen die.
2: Die machen alles.
3: Ja. Also das sind richtige
0: Kaulitz-Zwillinge.
2: Du kommst nicht dran vorbei.
3: Ja, das sind da doch die von Tokyo Hotel, kennt ihr von früher. Tom Kaulitz ist jetzt auch bei Magenta TV für die WM mit dabei, der berichtet.
0: Ja.
3: Und Wetten, dass moderieren die ja auch erstmals dann im Dezember.
0: Mhm.
3: Und jetzt war ja lange bekannt, dass von der Netflix-Serie Kaulitz und Kaulitz eine dritte Staffel kommt. Jetzt steht aber endgültig auch das Datum fest, wann die erste Folge zu sehen ist. Und zwar am 23. Juli 2026. Es gab in der Serie bisher immer Einblicke so ins Leben. Die leben nämlich in L.A. und so konnte man ein bisschen so die Hintergründe sehen.
2: Das war unfassbar.
3: Wirklich. Viel Drama und Streit war dabei. Ja. Soll auch dieses Mal wieder mit dabei sein. Aber man kriegt auch ein bisschen so einen Einblick in die Kindheit. Und vielleicht ist ja auch was zum Background von Wetten, dass mit dabei.
0: Okay. Also wir sortieren nochmal ganz kurz. Harpe wird Bundespräsident und die Kaulitz-Jungs
3: übernehmen Netflix.
2: Ja.
0: Okay.

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1: Es ist wieder Zeit, die Sonne scheint so richtig schön rein hier bei uns in die Redaktion, zum Teil auch hier bei uns im Studio.
2: In vielen Teilen von Niedersachsen sind heute Morgen Wolken unterwegs, aber auch die Sonne kämpft sich da immer wieder zwischendurch durch. Bei uns in Niedersachsen gibt es heute Höchstwerte von um die 23 Grad. Morgens kann eben die Sonne immer mal wieder durch die Wolken duschen. Ab mittags gibt es dann aber schon ein paar kleinere Schauer. Im Westen von Niedersachsen sehe ich hier welche auf meinem Wettermodell. Und gegen Nachmittag kommen dann noch mal so ein paar dickere Regenwolken dazu, besonders im Süden von Niedersachsen.
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4: 5:09, ich bin Alena Triebold. Guten Morgen. Die Gesundheitsreform von Bundesministerin Wagen wird aus Sicht der Kassenärztlichen Vereinigung in Niedersachsen für längere Wartezeiten und weniger Termine in den Praxen sorgen. Bei der ambulanten Versorgung wird überdurchschnittlich der Rotstift angesetzt und das in einem Bereich, der 97% der Versorgung stemmt, aber nur 16% der Kosten verursacht, heißt es von den Kassenärzten. KVN-Sprecher Lars Menz sagte uns.
5: Wir fordern, dass der Staat die versicherungsfremden Leistungen übernimmt und so die gesetzliche Krankenversicherung deutlich entlastet. Zudem sollen ja zum Beispiel auch alle Honorare zum Beispiel bei den Hausarztvermittlungsfällen entfallen, obwohl die Steuerung hier nachweislich funktioniert. Und dies belastet eben zahlreiche Haus- und Fachärzte. Politisch ist dies gegenwärtig aber wohl kaum noch veränderbar, da die Koalition Handlungsfähigkeit beweisen will.
4: Na, solche Funde kennt man eher aus großen Häfen wie Hamburg. Jetzt hat der Zoll in Wilhelmshaven aber einen Schlag gegen den internationalen Drogenhandel gelandet. Die Ermittler haben tonnenweise Kokain sichergestellt. Heute wollen sie weitere Details zu dem Fund vorstellen. Es läuft wieder im Metronom- und S-Bahn-Verkehr südlich von Hannover. Die Strecke ist wieder komplett frei, nachdem bei Bahnden im Kreis Hildesheim ein Güterzug liegen geblieben war. Bis alle Züge wieder ganz pünktlich fahren, kann es allerdings noch etwas dauern, heißt es vom Bahnbetreiber Metronom. Und David Riemer hat jetzt die weiteren Meldungen des Morgens.
6: Die Abschaffung der abschlagsfreien Frührente für besonders langjährig Versicherte könnte die Staatskasse laut einer Berechnung um 9,5 Milliarden Euro pro Rentnerjahrgang entlasten. Das berichtet die Bertelsmann Stiftung. Die Bundesregierung will bald über ein Reformpaket zur Rente entscheiden. Aufatmen in Dortmund. Ein bewaffneter Gewalttäter, der einen Polizisten angeschossen und sich stundenlang mit seinen Kindern in einer Wohnung verschanzt hat, hat sich am frühen Morgen ergeben. Der Beamte sei leicht verletzt worden. Den 3 Kindern gehe es den Umständen entsprechend gut, so der Sprecher weiter. Die USA und der Iran haben sich eines der schwersten Feuergefechte seit Beginn der Waffenruhe geliefert. Irans Revolutionsgarden feuerten in der Nacht Raketen und Drohnen auf Kuwait und Bahrain. Das US-Militär griff eine iranische Militäreinrichtung auf einer Insel in der Straße von Hormuz an.
1: Der Antenne Niedersachsen Stau- und Blitzerservice, 4 Minuten vor 9, Verkehrskai. Es gibt leider einen neuen Unfall auf der A39.
7: Wolfsburg Richtung Braunschweig, die Unfallaufnahme zwischen Flechtorf und dann über das Kreuz Wolfsburg-Königslutter hinaus in Richtung A2 und auf der A2 Probleme durch den Liegenbleiber. Hier ist die komplette Übersicht. Wir haben auf der A1 Bremen Richtung Osnabrück einen Baustellenstau, ab Bremer Kreuz 9 Minuten mehr vor der Weserbrücke. In der Gegenrichtung ab Stur viel mehr, 43 Minuten sind es da, das ist dann in Richtung Bremen. Guten Morgen auf die A2 Dortmund Richtung Hannover. Ab Hannover Nordhafen 9 Kilometer stockend, Viertelstunde plus. Weiter in Richtung Berlin. Ab Hannover Ost dann 42 Minuten zusätzlich. Denn im Baustellenbereich zwischen Lehrte Ost und Himmler Wald ist ein Laster liegen geblieben. Jetzt die Gegenrichtung dazu. Zwischen Peine und Lehrte Ost 21 Minuten mehr. Und da noch zwischen Kreuz Hannover Ost und Langenhagen 20 Minuten auf 7 Kilometer Stau. A7 Hannover Hamburg Unfallaufnahme zwischen der Raststätte Lüneburger Heide und Evendorf. A27, Baustellenstau in Bremerhaven. Vor Geestemünde 16 Minuten in der Echtzeitmessung in Richtung Cuxhaven. A30 noch, letzte Meldung, zwischen Hörstel und Ebenbüren 4 Kilometer Stau, 11 Minuten plus.
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1: So, Zwei, drei Kaffee haben wir schon. Das heißt, wir sind hoffentlich fit genug, um herauszufinden, was ihr beruflich macht.
2: Unser heutiger Kandidat ist Oliver aus Schladen. Guten Morgen.
8: Moin.
2: Hallo.
1: Sag uns doch bitte mal den Satz, den du während deiner Arbeitszeit am häufigsten hörst, sagst.
2: Denkst.
1: Oder denkst, ja.
8: Da sagst und denkst auf jeden Fall. Das trifft zu und das ist im Grunde, sei vorsichtig, wenn du an die rangehst.
1: Sei vorsichtig, wenn du an die rangehst. Du bist Flirt-Experte, Flirt-Coach.
8: Genau.
1: Nein, wir haben gleich nochmal 30 Sekunden Zeit für Ja-Nein-Fragen.
8: Ja.
2: Und dann haben wir hoffentlich deinen Job erraten am Ende.
8: Super.

0: Spitzname The Boss, Bruce Springsteen, Dancing in the Dark, hier bei Antenne Niedersachsen. Schönen guten Morgen um 9:06. Vielleicht ist er ja auch ein Boss. Der Olli aus Schladen. Finden wir raus.
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2: Ja, finden wir heraus. Wir sagen einfach mal Moin, Oliver aus Schladen.
3: Moin.
2: Moin.
0: Schöner Satz, den du da jeden Tag sagst oder denkst, nämlich?
3: Sei vorsichtig, wenn du an die rangehst.
2: Ja. Okay, dann haben wir jetzt 30 Sekunden Zeit für Ja-Nein-Fragen und ich starte die Zeit ab jetzt. Arbeitest du beim Schlachter?
3: Nein.
0: Landwirtschaft, irgendwas, hat das damit zu tun?
3: Nein.
4: Hat das was mit Hitze zu tun?
3: Ja.
0: Mit Hitze?
4: Ja. Ich dachte, das am Hochofen vielleicht?
3: Nein.
0: Oder was mit Strom, also Sicherung, Strom?
3: Nein.
2: Was ist denn noch gefährlich?
0: Bist du Sauna-Aufgussmeister?
3: Nein.
2: Im Klärwerk? Arbeitest du im Klärwerk?
3: Nein.
0: Aber mit Hitze?
2: Ja.
0: Wo ist es denn heiß? Komm.
2: Heiß in der...
4: Ist da eine Heizung, eine Heizanlage?
3: Ja.
2: Heizanlage? Bist du Fachmann für Heiz- und Sanitäranlagen?
3: Nein.
0: Hast du eine besondere Kleidung an?
3: Nein.
2: Die Zeit ist echt um. Wir können jetzt noch einen Tipp abgeben.
0: Ja, ja.
2: Das machen wir immer so, damit wir bessere Chancen haben.
0: Aber lasst uns kurz überlegen.
4: Sei vorsichtig, wenn du an die rangehst.
0: Du bist Schweißer, Fachangestellte.
4: Angestellte?
0: Schweizer Fachangestellte. Du bist Schweißer, Fachangestellter.
3: Nein.
2: Hau raus, was bist du, Olli?
3: Tierpfleger im Exotenbereich mit Reptilien, da ist natürlich ja Hitzedefinition, ja. Es ist schon größere Wärme, also 35 bis 40 Grad.
4: Du bist aus Schladen, da gibt's die Schlangenfarm.
3: That's the point.
4: Wer ist denn gerade deine längste Schlange, die du da zu Hause hast?
3: Leonie Netzpython-Dame, 5,50 Meter etwa.
4: Pythons sind Würgeschlangen und die sind manches Mal sehr, sehr lieb. Die sind nicht so böse und nicht so widerlich.
3: Nein, das ist so. Genau, genau. Die können ein bisschen ängstlich sein, da muss man ein bisschen vorsichtig sein, aber die meisten sind doch relativ ruhig. Ja.
2: Wurdest du schon mal gebissen oder gewürgt?
3: Jein, nicht so gewürgt, sondern einfach nur, die Schlange will sich festhalten und drückt dann auch mal.
2: So angewürgt.
3: Ja, so angewürgt, genau. Also eine Riesenschlange legt man sich auch bestenfalls nicht um den Hals, sondern lediglich über eine Schulter. Gerade aus diesem Grund, die wollen sich halt festhalten, wie wir auch. Wenn wir irgendwie stolpern, dann halten wir uns auch fest und die Schlange macht das genauso.
0: Olli von der Schlangenfarm in Schladen, vielen Dank.
3: Wir haben zu danken.
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0: Sorgen wir dafür, dass ihr so richtig eine gute Figur macht beim WM-Gucken.
2: Ja, wir machen nämlich Schnapp das Trikot. Das bedeutet, dass wir ein Trikot.
0: Mhm. Ein Fußballtrikot. Fußballnationalmannschaft.
2: So.
3: Original, ein richtiges?
2: Dieses schicke Blaue nämlich.
3: Die sind richtig gut, oder?
0: Auswärtstrikot.
3: Ich würde mir die ja besorgen.
2: Und das verstecken wir in einer Stadt, einem Ort. Und wir geben euch Tipps. Und zwar ist es ein Ort, wo Straßenlaternen miteinander sich unterhalten und quasi so einen Stadtführer ersetzen.
0: Straßenlaternen unterhalten sich miteinander.
2: Ja, ja.
3: Das habe ich schon mal gehört.
0: Straßenlaternen miteinander zu besprechen.
2: Da werden kurze Geschichten über die Stadt erzählt.
0: Aha, okay. Ich hatte gesehen, in dieser Stadt, wo wir dann das Original-Trikot der deutschen Fußballnationalmannschaft verstecken, heute, da gibt es die älteste dokumentierte Hängetoilette.
2: Hast du die schon mal getestet?
0: Nein. Nein. Soweit habe ich mich noch nicht rausnehmen wollen. Genau.
2: Das sind ja schon gute Tipps.
0: Ich finde auch schon sehr konkret, oder?
2: Ja.
0: Ihr habt auch noch ein bisschen Zeit. Und am besten abonniert mal unseren Instagram-Kanal, denn da geben wir Bescheid, sobald das Originaltrikot dann, das blaue Auswärtstrikot, für euch versteckt ist.
2: Ich würde ja mal in der Mittagspause rausgehen an eurer Stelle.
0: Ja, Antenne Niedersachsen. So macht WM Spaß. Guten Morgen.
2: Moin. Moin.

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5: Tiziana, erzähl bitte nochmal von deiner kuriosen Entdeckung.
6: Sehr gern. Auf Instagram kaufen gerade viele eine Wetterhexe. Da kann man so in Online-Shops einfach ein paar Euro da lassen und dann legt eine Wetterhexe angeblich einen Schwur auf den Tag eurer Wahl, damit zum Beispiel, wenn dieses Jahr eine Hochzeit ansteht oder so, dann legt die einen Schwur auf den Tag, dass es dann nicht regnet.
5: Dass es da schönes Wetter gibt.
6: Mhm.
5: So. Was kostet sowas? Also
6: ganz unterschiedlich. Das geht bei 5 Euro los, geht aber manche zahlen auch 50.
5: Wir machen es günstiger. Ich würde sagen, wir machen es für 4 Euro,
6: ja.
5: Oder? Also gerne mit
6: mich
5: den Aufträgen.
6: Eure Wetterhexe, ja. Hallo. Ich kann jetzt leider nichts beschwören, dafür aber seriöse Prognosen. Heute liegen die Höchstwerte bei um die 23 Grad in Niedersachsen. Dazu gibt es heute Morgen noch eine Mischung aus vielen Wolken und Sonnenschein. Sieht man hier gerade bei uns, scheint ins Studio rein. Ab Mittag ziehen dann so langsam die ersten Schauer ins Land rein. Im Westen von Niedersachsen geht's los.
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7: Mit Daniel Flüß, moin. Ab dem nächsten Schuljahr steht bei vielen Schülerinnen und Schülern in der Region das Thema ökologischer Landbau auf dem Stundenplan. Ab Sommer soll es kostenlose Workshops oder Führungen auf Biobauernhöfen geben.
8: Im Mittelpunkt steht das aktive Lernen durch Erfahren, Erleben und Selbermachen, so die Stadt Hannover. Die SchülerInnen haben direkten Kontakt mit Tieren und sehen, wie diese aufwachsen. Sie erleben, wie Getreide, Obst und Gemüse angebaut und verarbeitet werden. Rund 550 kostenfreie Workshops soll es beim Schulprojekt vom Acker bis zum Kochtopf geben. Kevin Hefen, Regionalredaktion.
7: Für Handball-Bundesligist Hannover-Burgdorf steht die letzte Auswärtspartie der Saison an. Es geht zu den Rhein-Neckar-Löwen und die Bilanz gegen dieses Team sieht ja richtig gut aus. Die Recken gewannen die letzten 5 Duelle. Heute ab 19 Uhr soll dann Sieg Nummer 6 folgen.
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5: 3 Minuten vor 10.
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5: Verkehrsker hat die Hilfe auf der A1 im Blick.
9: Da sind Holzteile gemeldet worden und die Autobahnmeisterei ist sofort ausgerückt. Vorsicht, zwischen Opusen-Mahndorf und Bremer Kreuz ist das. Genau da, wo es sich auch immer staut. Stauentwicklung hier A1 Osnabrück Richtung Bremen. Der Baustellenstau vor der Wieserbrücke ab Stur 36 Minuten. In der Gegenrichtung ab Bremer Kreuz 19 Minuten mehr. Guten Morgen auf die A2 Dortmund Richtung Hannover. Wir haben ab Herrenhausen 11 Kilometer Stau, 26 Minuten plus. Hannover weiter Richtung Berlin, ab Hannover Ost nochmal 35 Minuten mehr. Das hat einen Grund, nicht nur die Bauarbeiten bei Himmeler Wald, sondern die Lasterpanne im Baustellenbereich. A2 Berlin Richtung Hannover, das ist die Gegenrichtung. Ab Peine Ost erstmal 9 Kilometer Baustellenstau, 27 Minuten mehr. Dann weiter in Richtung Hannover, ab Hannover Buchholz bis Langenhagen eine Viertelstunde plus. A7 Kassel Richtung Hannover, nicht so voll wie in den letzten Tagen in der Hildesheimer Börde, aber ab Salzgitter Dreieck, ab Derneburg-Salzgitter 11 Minuten mehr. Dann läuft es auf der A7, aber Hannover Richtung Hamburg weiter. Einmal eine Unfallaufnahme zwischen der Raststätte Lüneburger Heide und Evendorf und dann Stauentwicklung ab Tieswope 12 Minuten. A27 zwischen Bremen-Sebaldsbrück und Hornlehe in Richtung Cuxhaven 16 Minuten und in Bremerhaven der Baustellenstau vor Geestemünde nochmal 11 Minuten mehr. Auf der A28 staut es sich zwischen Ganderkesee Ost und Deichhorst 8 Minuten und A352 von Langenhagen-Kaltenweide zum Dreieck Hannover Nord nochmal 13 Minuten. Staumelder Sascha unterwegs in Hannover. Du hast einen Blitzer gesehen in Herrenhausen. Am Bremer Damm stehen sie stadteinwärts.
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0: Tja, so schnell geht's im Morgen rum. Antenne Niedersachsen, die Moin schon, 9.36 Uhr. Ja, ich habe mal ganz kurz überlegt hier. Wollen wir wirklich schon Tschüss sagen?
1: Ja.
2: Müssen wir ja.
0: Sabrina steht ja schon
1: da. Ich wollte gerade sagen, die brauchen
2: Sabrina
1: das Studio.
2: Sabrina schon mit den Hufen.
1: Die haben hier noch was vor.
0: Vorher aber die Frage, was nehmen wir mit? Was haben wir heute Morgen gelernt?
2: Ich habe heute Morgen gelernt, dass Verkehrskai keinen Balkon hat. Das hat mich so, das beschäftigt mich schon den ganzen Morgen, seitdem du das einmal gesagt hast.
1: Du, jetzt kommt was noch Erschreckenderes. Ich habe schon seit 34 Jahren keinen Balkon, weil die Wohnung hatte noch nie einen Balkon. Wo soll der Balkon auf einmal herkommen?
2: Seit 34 Jahren ohne Balkon.
0: Seit 34 Jahren auch in der gleichen Wohnung.
1: Ja, das stimmt.
0: Auch eine Erkenntnis.
2: Das ist auch krass.
0: Und wir haben heute Morgen eher zufällig den ehemaligen Tanzpartner von Tiziana gesehen.
1: Im Fernsehen.
0: Der tauchte auf einmal im Fernsehen auf.
2: Ja,
1: und war Experte für irgendwas.
2: Der konnte. Ich habe gar nicht genau zugehört, weil ich so verdattert war, dass er da plötzlich im Fernsehen war. Da, weil wir haben hier oben ja ganz viele Bildschirme hängen und dann denke ich so, hä, den kenne ich doch. War der aus der Tanzschule, habe ich mit dem damals getanzt und dann war der da im Fernsehen. Habe ich ihm erstmal direkt geschrieben.
0: Guck mal, der hat es ins Fernsehen geschafft.
1: Ja. Du nur ins Radio.
2: Kommt noch.
0: Wir wünschen euch einen erfolgreichen Mittwoch. Mal gucken, wie weit oder wohin ihr es heute noch schafft. Wir hören uns auf
1: im Fernsehen
0: morgen mal wieder. 5 vor 5 geht's wieder los. Ciao.
2: Tschüss. Tschüss.

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1: Nach dem Sommergruß am Montag mit 25 Grad und dem gestrigen Regen- und Gewitterprogramm pendelt sich das Wetter heute irgendwo dazwischen ein. Sonne und Wolken wechseln sich ab, später ziehen allerdings wieder Schauer und Gewitter durch. Temperaturen liegen zwischen 18 Grad auf Jüst und 22 Grad in Uelzen.
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3: 5:10, ich bin Alena Triwold. Guten Morgen. Im deutschen Rentensystem muss sich was ändern, damit es finanziell nicht zusammenbricht. Die Bundesregierung bereitet ja gerade eine Reform vor. Eine Berechnung im Auftrag der Bertelsmann Stiftung zeigt jetzt, pro Rentnerjahrgang könnten 9,5 Milliarden Euro eingespart werden, wenn die Rente mit 63 abgeschafft werden würde.
4: Wer 45 Jahre lang gearbeitet und in die Rentenkasse eingezahlt hat, darf ohne Abzüge in Rente gehen, auch wenn das Regeleintrittsalter noch nicht erreicht ist. Das hatte die SPD zu Zeiten von CDU-Kanzlerin Merkel durchgesetzt. Etwa 250.000 Menschen nutzt die Regelung pro Jahr. Sie abzuschaffen würde nicht nur Milliarden sparen, so die Studie. In Zeiten des Fachkräftemangels ständen rechnerisch auch 125.000 Vollzeitarbeitskräfte mehr zur Verfügung. Klar ist, dass Einschnitte bei der Rente kommen müssen. Schwerfallen werden sie vor allem der SPD. Jan-Henner Reitze, Nachrichten. Redaktion.
3: Wegen der geplanten Gesundheitsreform von Bundesministerin Wagen überlegen viele ältere Ärzte in Niedersachsen, früher in den Ruhestand zu gehen. Davon geht die Kassenärztliche Vereinigung im Land aus. Gleichzeitig würden die schlechteren Rahmenbedingungen durch das Sparpaket Nachwuchs zunehmend abschrecken, eine eigene Praxis zu übernehmen. Und David Riemer hat jetzt die weiteren Meldungen des Morgens.
5: In der von Russland annektierten Region Donetsk sind nach Angaben der Besatzungsbehörden bei einem ukrainischen Drohnenangriff auf einen Reisebus mindestens 7 Menschen getötet worden, 11 weitere wurden verletzt. Die Angaben sind nicht unabhängig überprüfbar. Die Ukraine betont nur militärische Ziele anzugreifen. Bei russischen Angriffen auf ukrainische Städte starben gestern mehr als 20 Menschen, über 100 wurden verletzt. Der kriegsbedingte Anstieg der Öl- und Gaspreise hat die Nachfrage privater Hausbesitzer nach Photovoltaikanlagen auf dem Dach sprunghaft steigen lassen. Das berichten der Bundesverband Solarwirtschaft und einige Unternehmen. Vertreter von EU-Staaten und Europäischem Parlament haben sich noch nicht auf neue Fluggastrechte einigen können. Das Parlament lehnt einen Kompromiss ab. Begründung: Die Rechte der Passagiere werden verwässert.
1: 3:03, hier ist der Antenne Niedersachsen Stau- und Blitzer-Service. A1 Bremen Richtung Osnabrück, Baustellenstau ab dem Bremer Kreuz, 22 Minuten mehr. In der Gegenrichtung A1 Osnabrück Richtung Bremen, ab Stur vor der Weserbrücke 26 Minuten. A2 Dortmund Richtung Hannover, ab Hannover Nordhafen 34 Minuten mehr. A2 Berlin Richtung Hannover, ab Peine Ost eine halbe Stunde mehr. Gegenrichtung A2 Hannover Richtung Berlin, Lasterpanne ausgerechnet im Baustellenbereich zwischen Lehrte Ost und Hemeler Wald, deswegen ab Lehrte 42 Minuten mehr. A7 Hannover Richtung Hamburg, da läuft die Unfallaufnahme zwischen der Raststätte Lüneburger Heide und Evendorf. A27 Bremen Richtung Cuxhaven, ab Bremen-Sebalsbrück 20 Minuten mehr. Und letzte Meldung A352 Hannover Richtung A7, ab Langenhagen-Kaltenweide bitte 20 Minuten mehr mit einplanen.
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1: Es ist schon Mittwoch und damit haben wir ja schon mal einen großen Teil der Woche geschafft und den Rest, den kriegen wir jetzt auch gemeinsam hin. Ich bin übrigens Sabrina, schönen Mittwoch, ein Vertrag, der vor über 60 Jahren unterschrieben wurde, der sorgt jetzt dafür, dass 14.000 Fans nächste Woche gratis zur WM-Eröffnung gehen dürfen. Was da los ist, hört ihr ins

0: Also wenn man diese Geschichte hier hört, könnte man glauben, der FIFA geht's nur ums Geld. Könnte man. Hier ist Antenne Niedersachsen am Mittwoch. Es geht um einen wirklich absurden Streit, der mittlerweile auch schon vor Gericht war. Als nämlich in den 60ern das berühmte Aztekenstadion in Mexiko gebaut wurde, da ging dem Betreiber irgendwann das Geld aus. Und deshalb wurden damals an etwa 14.000 Fußballfans Logen und Sitzplätze verkauft. Mit dem Versprechen, dass die Käufer und ihre Familien 99 Jahre lang kostenlos zu allen Veranstaltungen dürfen. Das Ganze gilt bis 2065. Jetzt findet dort ja nächste Woche das WM-Eröffnungsspiel statt und die FIFA würde diese Plätze so gerne selber verkaufen. Ja, da lässt sich schon eine Mark machen. Die Besitzer der Plätze ziehen also vor Gericht und bekommen Recht. Sie dürfen weiterhin kostenlos ihre Plätze nutzen. Die FIFA versucht da jetzt immer noch irgendwie Geld rauszuschlagen. Naja, kostenlos ins Stadion? Sorry, das kann ich euch nicht bieten, aber Stadionatmosphäre im eigenen Wohnzimmer, das ist kein Problem.
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8: Also wer gestern dachte, die Gewitter hätten sich bei uns in Niedersachsen ausgetobt, also ich zum Beispiel, wird heute nochmal eines Besseren belehrt. Nachmittag gibt's nämlich Nachschlag. Noch genießen wir aber die leichte Bewölkung und die zarten Sonnenstrahlen, die sich durchschummeln. Und natürlich die warmen Temperaturen. Bis zu 22 Grad sind heute wieder drin.
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8: Um 11:03 A1 Bremen Richtung Osnabrück ab dem Bremer Kreuz 11 Minuten mehr. A1 Osnabrück Richtung Bremen ab Stur 43 Minuten. A2 Berlin Richtung Hannover ab Peine Ost 27 Minuten mehr. In der Gegenrichtung A2 Hannover Richtung Berlin. Lasterpanne im Baustellenbereich zwischen Lehrte Ost und Themüller Wald. Deswegen ab Lehrte eine Stunde mehr. A2 Dortmund Richtung Hannover ab Hannover Nordhafen 20 Minuten mehr. Rüber auf die A7 Hannover Richtung Hamburg. Hier läuft die Unfallaufnahme zwischen der Raststätte Lüneburger Heide und Evendorf. A27 Bremen Richtung Cuxhaven ab Bremen-Seewaldsbrück 14 Minuten mehr. Bitte Vorsicht auf der A39 Salzgitter Richtung Braunschweig. Hier liegen Autoteile zwischen Salzgitter-Lebenstedt Nord und Salzgitter-Tiede. Und A352 Hannover Richtung A7 ab Langenhagen-Kaltenweide. Bitte eine Viertelstunde mehr mit einplanen.
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0: Oh, klingt doch schon mal ganz sommerlich. Dann machen wir direkt mal weiter gleich mit Blue Lagoon und Break My Stride. Hier ist Antenne Niedersachsen am Mittwoch und die Diagnose hier ist ein bisschen komisch. Knopf verschluckt, Watte statt Blut abnehmen und eine gebrochene Stofftatze. Ist aber auch ein schweres Wort, Hannes, das möchte ich nochmal ganz kurz sagen. Das alles passiert aktuell gerade in der Teddybären-Klinik bzw. im Teddybären-Krankenhaus der Universitätsmedizin Göttingen. Da behandeln nämlich Medizinstudierende die Stofftiere von Kindern. Und Antenne Niedersachsen-Redakteur Hannes Westermann, wie läuft denn das da genau ab?
1: Ja, da wird wirklich so ein komplettes Krankenhaus im Mini-Format aufgebaut mit verschiedenen Stationen und die Kinder kommen eben mit ihren kranken und verletzten Kuscheltieren vorbei und sind dann auch bei der ganzen Behandlung mit dabei. Das heißt, die Stofftiere werden untersucht, geröntgt. Es gibt sogar einen ganz kleinen Anamnesebogen mit nur 4 Punkten. Und dann bekommen die Tiere Verbände, werden operiert auch manchmal. Und dabei erklären die Studierenden jeden Schritt ganz kindgerecht. Was ist der Sinn dahinter? Die Kinder lernen, dass Arztbesuche nicht unbedingt was Schlimmes sein müssen. Und sie verlieren halt auch so ein bisschen diese Berührungsangst vor diesem ominösen weißen Kittel.
0: Und ich als Mama sage natürlich direkt so, voll die gute Idee. Und ich glaube auch Kinderärzte stimmen zu. Die Frage ist nur, wie finden die Kinder das?
1: Bisher läuft es ziemlich gut. Also schon zum Start war ordentlich Betrieb in der Osthalle der Uniklinik. Insgesamt wurden da rund 900 Kuscheltiere angemeldet. Besonders beliebt sind dann immer die Stationen wie der OP. Da kommt es ja sonst so ohne weiteres nicht rein. Nur jedenfalls nicht im wachen Zustand. Die Röntgenabteilung ist immer beliebt, weil die Kinder auch mal ihre Hand so hinlegen können. Und dann wird die Hand mal so geröntgt. Dann sehen die das alles. Und es gibt sogar ein kleines Kuscheltier-MRT.
0: Oh Gott.
1: Ja, das Angebot gibt es auch manchmal in anderen Orten bei uns in Niedersachsen. Wolfsburg hatte das auch schon mal, Oldenburg auch. Für viele Kinder ist das halt immer so ein richtig großes Abenteuer, mal so nah dabei sein zu können.
0: Und für alle, die jetzt denken, auch schade, dass ich das verpasst habe. Nee, bis morgen könnt ihr mit euren Kindern da noch vorbeikommen und den Kuscheltieren, auch ohne Anmeldung. Und das Gute ist, man muss die Kuscheltiere gar nicht erst krank machen. Also es reicht auch, sich vorzustellen, dass da ein Knöpflein im Bauch ist. Zwischen 15 und 17:30 Uhr wird behandelt und die Stofftiere eurer Kinder, die werden da wieder richtig schön fit gemacht. Die Kinder verlieren die Angst vor den Arztbesuchen und so ein schönes Ausflugsziel in so ein OP, mal in lustig, hat auch was.

0: Hier vorm Fenster bricht gerade so schön die Sonne durch. Ich hoffe, ihr könnt auch ein paar Strahlen genießen. Antenne Niedersachsen ist hier. Gleich gibt's den Lieblingshit vor den Nachrichten. Dazu Fenster auf. Durchatmen. Und wer die Nachbarbüros ärgern möchte, laut mitsingen.
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1: Heute gibt's wieder einen Wettermix zum Mitnehmen. Sonne und Wolken, Schauer und auch Gewitter am Nachmittag. Nach dem sonnigen Montag und dem nassen Finale gestern bleibt die Atmosphäre in Bewegung. Die Temperaturen schaffen 18 Grad auf Jüst bis zu 22 in Uelzen. Kurz gesagt, trocken bleiben ist heute eher eine Glückssache.
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3: 5:11, ich bin Alena Triebold. Guten Tag. Die Experten des Kampfmittelbeseitigungsdienstes haben im vergangenen Jahr weiter viel zu tun gehabt in Niedersachsen. Sie sind zu fast 1350 Einsätzen ausgerückt, um Blindgänger unschädlich zu machen.
4: Über 230 Tonnen Kampfmittel aus den beiden Weltkriegen haben die Mitarbeitenden dabei geborgen und entsorgt. Fast 10 Tonnen mehr als im Vorjahr. Die Arbeit der Entschärfer wird auch in den kommenden Jahren eine Riesenaufgabe bleiben. Niedersachsens Innenministerin Daniela Behrens sagt, im niedersächsischen Boden liegen noch immer große Mengen an Kampfmitteln. Aus diesem Grund bleibt der KBD für die Sicherheit der Bevölkerung unverzichtbar. Daniel Flüß, Nachrichtenredaktion.
3: An solche Funde kennt man eher aus großen Häfen wie Hamburg. Jetzt hat der Zoll aber in Wilhelmshaven einen Schlag gegen den internationalen Drogenhandel gelandet. Die Ermittler haben tonnenweise Kokain sichergestellt. Gleich wollen sie Details zu dem Fund vorstellen. Ein Aus für die Rente mit 63 würde einer Berechnung der Bertelsmann Stiftung zufolge Milliarden einsparen. Pro Rentnerjahrgang wären das Entlastungen um 9,5 Milliarden Euro. Jedes Jahr nutzen etwa 250 bis 280.000 Menschen die Möglichkeit, nach mindestens 45 Beitragsjahren vor dem Regelrentenalter abschlagsfrei in Rente zu gehen, so die Stiftung. Und David Riemer hat jetzt die weiteren Meldungen des Tages.
5: Die USA haben 60 Volkswirtschaften neue Zölle angedroht, weil diese Importe von Produkten aus mutmaßlicher Zwangsarbeit nicht verhinderten oder bestehende Importverbote nicht genügend überprüften. Das teilte das Büro des US-Handelsbeauftragten mit. Vor Beginn des Internationalen Wirtschaftsforums in St. Petersburg haben die Behörden in der Millionenmetropole vor Drohnenangriffen gewarnt. Möglich seien Störungen des mobilen Internets, hieß es. In St. Petersburg soll außerdem eine Ölraffinerie in Brand geraten sein. Mehr als jeder dritte Radfahrer verzichtet einer Umfrage zufolge auf einen Helm während der Fahrt. Besonders jüngere Menschen zwischen 18 und 29 Jahren verzichten auf den Kopfschutz. Das ergab eine Forsa-Umfrage im Auftrag von RTL und NTV.
1: 11:02, hier ist der Antenne Niedersachsen Stau- und Blitzer-Service. A1 Bremen Richtung Osnabrück ab dem Bremer Kreuz 21 Minuten. A1 Osnabrück Richtung Bremen ab Stur 44 Minuten mehr. A2 Berlin Richtung Hannover ab Buchholz, Gesundheit, sind es 11 Minuten mehr. A2 Berlin Richtung Hannover ab Peine-Ost 24 Minuten. A2 Dortmund Richtung Hannover ab Hannover-Nordhafen 15 Minuten mehr. A2 Hannover Richtung Berlin, Lasterpanne im Baustellenbereich zwischen Lehrte-Ost und Hemeler Wald, deswegen ab Hannover-Ost eine Stunde mehr. Unfallaufnahme läuft auf der A7 Hannover-Hamburg zwischen der Raststätte Lüneburger Heide und Evendorf. A33 Bielefeld Richtung Osnabrück, 11 Minuten mehr ab Hilta am Teutoburger Wald. B404 Lüneburg Richtung Schwarzenweg ab Eichholz 31 Minuten mehr. Und A352 Hannover Richtung A7 ab Langenhagen-Kaltenweide sind es 14 Minuten.
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1: Ihr seid sportlicher, als ihr denkt. Versprochen. Den Beweis treten wir gleich gemeinsam an. Vorher starten wir aber rein mit euren Lieblingshits. Und einer davon ist auch mein Lieblingshit. Gleich The Verve, Bittersweet Symphony. Aber auch Kato finde ich richtig gut. Turn the Lights Off. Und das hier, einer der ESC-Songs, die zwar nicht gewonnen haben, aber hot sind. Hier Snap.

eine Hymne. The Verve, Bittersweet Symphony hier bei Antenne Niedersachsen. Sag mal, wie viele Schritte macht ihr so am Tag? Irgendwas zwischen 8.000 und 12.000 soll ja gesund sein. Schaffen auch viele von uns. Ich gebe zu, auch ich schaue abends manchmal und denke so, ja, heute ist ganz gut gelaufen. Und dann gibt es aber so Leute wie Joyce, da denke ich mir so, ja okay, dagegen kann ich auch einfach mal einpacken. Joyce ist nämlich Extremläuferin. Die ist vor einem guten Jahr in Helmstedt gestartet und ist seitdem, haltet euch fest, jeden Tag einen Marathon gelaufen. Jeden einzelnen Tag. 42 Kilometer laufen. 367 Tage am Stück hat sie das jetzt durchgezogen und damit ist das ein neuer Weltrekord. Aber sie will weitermachen. Ihr Ziel ist es, alle 2059 Städte in Deutschland abzulaufen. Nach ihrem Plan wird sie am Ende 495 Marathons in 495 Tagen gelaufen sein. Unfassbar. Respekt und Anerkennung. Und wenn ihr wie ich jetzt wieder so dieses Gefühl habt, oh, also dagegen, ne, bin ich ja so ein richtiger Lutscher. Nee, wir leisten schon auch jeden Tag was. Der Startschuss fällt um 6.17 Uhr. Disziplin 1, Kinderbecken ohne Fehlstart. Ein Hochrisikosport zwischen Bettdecke und Trotzphase. Dann Brote schmieren im Akkord, während der Kaffee kalt wird und ein Turnbeutel spurlos verschwindet. Die Kleinen passieren das Schultor. Ihr hebt kurz die Arme. Zwischenziel erreicht. Doch sofort geht's weiter. Arbeit mit Kollegen Smalltalk. Da zahlt sich das Training der letzten Jahre aus. Nachmittags dann der Hürdenlauf. Hausaufgaben betreuen in der Diskussionsversion. Fußballschuhe suchen mit Vollgas zum Training. Abends das große Finale. Abendessen kochen. Entweder mag ich nicht oder schmeckt nicht. Küche retten, Lego-Fallen überspringen, bevor ihr dann mit Vollgas ins Bett fallt. Und da soll noch mal einer sagen, Marathon wäre anstrengend.

0: hat für die kommende WM auch einen Song am Start, Rihanna. Und wisst ihr, warum ich mich darüber riesig freue? Am 19. Juli, am Finaltag, soll es ja eine richtig große Show in der Halbzeit geben. Und wenn da Rihanna dabei wäre, oh, es wäre ein Traum. Und ihr habt den besten Blick auf sie.
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1: Also optisch waren die Gewitter gestern echt der Hammer. Oder diese Wolken alleine über Wolfsburg, diese mehreren Schichten in verschiedenen Grautönen. Dann gab es große Blitze, fetten Donner. Da dachte ich wieder, ja, wenn man drinnen ist, ist das wunderschön. Also wir sollten zusehen, dass wir heute Nachmittag und am Abend rechtzeitig wieder drin sind. Da kommen nämlich noch mal ein paar Gewitter durch. Davor gibt es Sonne und Wolken im Mix bei bis zu 22 Grad. Erst am Nachmittag die ersten Schauer. Die ziehen dann wieder von West nach Ost.
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1: Und da sage ich, wie es ist. Da ist nicht mal optisch richtig schön, wenn ich auf die Verkehrsmeldungen gucke. A1 Bremen Richtung Osnabrück ab dem Bremer Kreuz 25 Minuten. A1 Osnabrück Richtung Bremen ab Stur 23 Minuten mehr. Auf die A2 Berlin Richtung Hannover, da haben wir einmal Stau ab Buchholz 12 Minuten. Und ab Peine Ost weiter Richtung Hannover nochmal 22 Minuten. A2 Dortmund Richtung Hannover ab Langenhagen 11 Minuten mehr. A2 Hannover Richtung Berlin, Lasterpanne im Baustellenbereich zwischen Lehrte Ost und Hemeler Wald. Ab Hannover Ost eine Stunde mehr für euch. A7 Hannover Richtung Hamburg ab dem Walsroder Dreieck 24 Minuten. Da liegt ein Holzklotz auf der A31 Emsland Richtung Ostfriesland zwischen Papenburg und dem Dreieck Bunde. Bitte Vorsicht. A352 Hannover Richtung A7 ab Langenhagen-Kaltenweide aktuell 12 Minuten mehr.
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0: Adel Tawil hier bei Antenne Niedersachsen. Und Adel ist auch schon mal ein gutes Stichwort. Es ist 7:07 und wie immer um diese Zeit bekommt ihr ja hier den Antenne Niedersachsen Wissen Snack. Diese Woche mit Dingen, die nach echten Menschen benannt wurden. Aber keiner hat uns das bisher gesagt. Wobei die Geschichte der adeligen Klappstulle, ich glaube, die kennen ein paar von uns. Ich frische da euer Wissen gerne auf, übernehme aber keine Verantwortung für euren vielleicht gleich aufkommenden Hunger.
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0: Das Sandwich haben wir einem adligen Zocker zu verdanken. Und zwar John Montagu, dem 4. Earl of Sandwich. Der Legende nach wollte der beim Kartenspielen nicht aufhören, um zu essen. Und deshalb lässt er sich sein Fleisch zwischen zwei Brotscheiben servieren. So kann er mit einer Hand essen und mit der anderen weiterspielen. Andere Gäste bestellen daraufhin das gleiche wie Sandwich. Und der Name bleibt. Bis heute. Die beliebtesten Sandwiches sind übrigens das orientalische Shawarma, das vietnamesische Banh Mi und das Mettbrötchen.
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0: war 2021 nicht umsonst. Der Sommerhit Charles Love Tonight hier bei Antenne Niedersachsen. Und gleich gibt's den Lieblingshit vor den Nachrichten. Der kommt von One Republic, Stop and Stare.
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1: Auf die Frage Jacke oder Sonnenbrille gibt es nur eine Antwort. Beides. Denn neben freundlichen Sonnenphasen ziehen ja im Tagesverlauf erneut Schauer und Gewitter auf und durch. Die Temperaturen erreichen heute nochmal 18 Grad auf den Inseln, bis zu 22 in der Heide.
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3: 5:45. Ich bin Alena Triebold. Guten Tag. Mehr Infrastrukturprojekte, wie etwa der Bau von Straßen, neuen Vierteln oder auch Offshore-Windparks, haben im vergangenen Jahr für mehr Einsätze des Kampfmittelbeseitigungsdienstes in Niedersachsen gesorgt. Die Experten rückten zu fast 1.350 Einsätzen aus, machten 230 Tonnen Kampfmittel unschädlich, 10 Tonnen mehr als noch im Vorjahr. Besonders herausfordernde Einsätze waren für den KBD unter anderem die Entschärfung eines Blindgängers mitten auf dem Gelände der Salzgitter AG oder auch die zahlreichen Entschärfungsaktionen im Osnabrücker Lokviertel. Bei einem Brand in einem Kinderzimmer in Fürstenau im Kreis Osnabrück sind ein 11-jähriger schwer und ein 12-Jahre alter Junge leicht verletzt worden. Der 12-Jährige konnte das Haus noch selbst verlassen, der 11-Jährige wurde gerettet.
4: Und zwar von Ersthelfern. Sie holten das Kind über eine Leiter vom Balkon des Hauses. Beide kamen ins Krankenhaus. Die Mutter und weitere Geschwister blieben unverletzt. Etwa 40 Feuerwehrkräfte hatten den Brand schnell unter Kontrolle. Die Ursache für das Feuer ist noch unklar. Die Ermittlungen dazu laufen. Sandra Meyer, Nachrichtenredaktion.
3: Und David Riemer hat jetzt die weiteren Meldungen des Tages.
5: Der deutsche Pass ist schwer gefragt. Die Zahl der Einbürgerungen in Deutschland ist auf einen Höchststand gestiegen. So haben im vergangenen Jahr mehr als 330.000 Ausländerinnen und Ausländer die deutsche Staatsangehörigkeit erworben, 14% mehr als im Vorjahr. Mehr als jeder dritte Radfahrer verzichtet auf einen Helm während der Fahrt. Besonders jüngere Menschen zwischen 18 und 29 tragen beim Radeln keinen Kopfschutz. Das zeigt eine Forsa-Umfrage im Auftrag von RTL und NTV. Die USA haben 60 Volkswirtschaften neue Zölle angedroht. Betroffen sind unter anderem die Europäische Union, Großbritannien, die Schweiz, Kanada und China. Nach Angaben des US-Handelsbeauftragten würden diese Länder Importe von Produkten aus mutmaßlicher Zwangsarbeit nicht ausreichend verhindern oder bestehende Importverbote nicht genügend überprüfen.
1: 3:12, hier ist der Antenne Niedersachsen Stau- und Blitzer-Service. Bitte Vorsicht auf der A1 Osnabrück Richtung Bremen. Zwischen Groß-Ippenau und der Imhorst Ost liegt ein Reifen auf der mittleren Spur. Nochmal A1 Osnabrück Richtung Bremen. Ab Stur staut sich 26 Minuten. A2 Berlin Richtung Hannover. Ab Peine Ost 17 Minuten mehr. A2 Hannover Richtung Berlin. Lasterpanne in der Baustelle zwischen Lehrte Ost und Hemeler Wald. Deswegen ab Hannover Ost eine Stunde mehr. A2 Hannover Richtung Dortmund. Neuer Lasterunfall. Linke und mittlere Spur betroffen. Zwischen Hannover West und Herrenhausen, deswegen ab Langenhagen aktuell 23 Minuten mehr. Und A7 Hannover Richtung Hamburg, ab dem Walsroder Dreieck eine halbe Stunde mehr. Haltet durch.
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1: Also, dass die Behörden in den USA jetzt härter durchgreifen, ich glaube, das wissen wir alle, aber auch bei Schweizer Fußballern. Ex-Bundesliga-Profi Breel Embolo, der darf nicht einreisen. Ist da nicht freigegeben. Soll jetzt alles nochmal geprüft werden? Schon ganz schön mies, ne? Wenn der Star nicht bei der Weltmeisterschaft dabei ist, schade, dass die nicht in der deutschen Gruppe sind. Ja, die Vorfreude auf die WM steigt und damit ihr perfekt ausgestattet seid, haben wir für euch ein Original-Trikot irgendwo in Niedersachsen versteckt. Wo ihr es jetzt in eurer Mittagspause findet, seht ihr auf der Antenne Niedersachsen Instagram-Seite. Viel Spaß und viel Glück!

0: euch ein Originaltrikot der Nationalmannschaft sichern? Auf unsere Kosten? Gar kein Problem. Nutzt die Mittagspause und schaut auf Insta. Auf unserer Seite seht ihr nämlich genau, wo es versteckt ist. Hier ist Antenne Niedersachsen am Mittwoch und vielleicht kennt ihr Joachim Clement schon. Der hat eine Formel. Mit der hat er die letzten drei Fußball-Weltmeister vorausgesagt. Also Deutschland, Frankreich und Argentinien. Und dieses Jahr bin ich unfassbar verliebt in ihn. Ich kriege das Grinsen seit gestern nicht mehr aus dem Gesicht, denn er sagt voraus, dass meine Lieblingsmannschaft, also nach der eigenen, die Niederländer, dieses Jahr Weltmeister werden. Und für die schlägt ja schon immer mein Herz. Ja, mein Herz in Oranje. Vor 2 Jahren bin ich mit den Fans durch Berlin gehopst. Danach in den Zug gestiegen und habe das Spiel zu Hause geguckt. Und dieses Jahr werden sie angeblich Weltmeister. Mein Oranje-Trikot ist gewaschen. Für 8 Spiele lohnt sich das ja mal. Und vielleicht habe ich mich zum ersten Mal in meinem Leben bei einem Wettanbieter angemeldet. Ihr merkt schon, meine WM-Vorfreude ist seit gestern riesig. Und eure, die steigern wir hoffentlich damit.
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Unser Niedersachsen-Wetter. Auch heute ist fast alles dabei. Nur bei Schnee muss ich euch enttäuschen. Aber Sonne gibt's. Und Wolken. Nachmittags kommen auch Schauer dazu. Garniert mit dem ein oder anderen Gewitter. Kennen wir ja alles schon von gestern. Die Höchstwerte weiter sommerlich mit etwa 20 Grad. Jetzt um kurz vor halb eins sind's 18 Grad in Leseringen, 19 in Röddensen und 19 auch in Uetze. 3 Minuten vor halb eins, hier ist der Antenne Niedersachsen Stau- und Blitzer-Service. A1 Osnabrück Richtung Bremen, Abstur 36 Minuten mehr. Viel los auf der A2, Berlin Richtung Hannover, ab Peine-Ost 13 Minuten mehr. Und A2 Hannover Richtung Berlin, Lasterpanne im Baustellenbereich zwischen Lehrte-Ost und Hemelerwald. Deswegen für euch ab Hannover-Ost 1 Stunde mehr. A2 Hannover Richtung Dortmund, hier gab es einen Lasterunfall, betrifft die linke und die mittlere Spur. Zwischen Hannover-West und Herrenhausen staut sich schon ordentlich, ab Bodfeld 39 Minuten mehr. Feuerwehreinsatz A2 Hannover Richtung Dortmund bei Bad Nenndorf, da ist die rechte Spur im Moment dicht. A7 Hannover Richtung Hamburg ab dem Walsroder Dreieck 55 Minuten mehr. Und letzte Meldung kommt von der A352, Eckverbindung Hannover Richtung A7 ab Engelbostel. 13 Minuten mehr, kommt gut und sicher an euer Ziel. Jetzt mit Nick Cayman, I promised myself. Sag ich doch.

0: nicht sicher, ob sie Tosomi singt, aber er ist einfach super zum laut mitsingen. Ich meine, es hört ja keiner zu, ne? Hier ist Antenne Niedersachsen, ich bin Sabrina für Kim, aber singen ohne, dass jemand zuhört, dieses Privileg hat unsere Moin-Show leider nicht. Die haben ja ein neues Spiel und wir lieben es alle. Es heißt Triff den Beat. Das heißt, die Musik geht los, sie singen dann gemeinsam mit den Künstlerinnen und Künstlern, aber irgendwann hört die Musik auf. Und dann müssen Flücki oder Tiziana weitersingen und treffen dann hoffentlich den Beat, wenn der Song wieder einsetzt. Ich glaube, ihr habt verstanden, worum es geht. Falls nicht, hört euch das Beispiel an.
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2: Ja, Herr Lindenberg, kurz vor der Stufe kleinmäßig gestolpert, aber dann doch wieder in sicherem Tritt. Die grünen Socken deutlich hörbar.
3: Für die Imitation kriegst du eine 10 von 10?
0: Ja.
3: War gut.
2: Komm, das Timing mit 80, also das für Herr Lindenberg, gar nicht mal so schlecht.
0: Wie ungerecht Verkehrsguy um 5.30 Uhr ist, aber wie gut der Flücki schon singen kann. Und ich freue mich schon auf die nächste Runde. Vielleicht ja zu diesem Song. Gigi D'Agostino, hier ist La Passion.

0: sich so nach der Mittagpause nochmal zu motivieren, gar nicht so einfach, aber ich gebe mein Bestes. Wie wäre es mit dem Lieblingshit vor den Nachrichten, Paul Young? Come back. Why don't you come back? Please hurry, why don't you come back? Damit schuppeln wir uns langsam zurück zum Arbeitsplatz und hauen nochmal richtig rein, damit der Feierabend schnell kommt.
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1: Noch ist alles schön. Noch ist aber leider auch das Wort, das ich besonders betone. Denn heute am Nachmittag gibt es wieder ordentlich Regen, zum Teil auch Gewitter, die von West nach Ost einmal durchziehen. Dazwischen bleibt es aber auch mal trocken. Höchstwerte heute bis 22 Grad.
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3: 5:01. Ich bin Alena Triebold. Guten Tag. Es ist einer der größten Kokainfunde der vergangenen Jahre. Zöllner haben bei einer Kontrolle über 8 Tonnen der Droge in Wilhelmshaven sichergestellt. In einem Schiffscontainer, der eigentlich Kakaobohnen transportieren sollte. Schwarzmarktwert 500 Millionen Euro. Gefunden wurden die Drogen schon im Februar am Jade-Weser-Port. Aus ermittlungstaktischen Gründen haben die Zöllner die Details aber erst heute mitgeteilt. Solche Rekordfunde waren bisher meist in großen Häfen wie Hamburg gemacht worden. Die Experten des Kampfmittelbeseitigungsdienstes aus Niedersachsen haben im vergangenen Jahr weiter viel zu tun gehabt. Sie sind zu fast 1350 Einsätzen ausgerückt, um Blindgänger unschädlich zu machen.
4: Über 230 Tonnen Kampfmittel aus den beiden Weltkriegen haben die Mitarbeitenden dabei geborgen und entsorgt. Fast 10 Tonnen mehr als im Vorjahr. Die Arbeit der Entschärfer wird auch in den kommenden Jahren eine Riesenaufgabe bleiben. Niedersachsens Innenministerin Daniela Behrens sagt, im niedersächsischen Boden liegen noch immer große Mengen an Kampfmitteln. Aus diesem Grund bleibt der KBD für die Sicherheit der Bevölkerung unverzichtbar. Daniel Flüß, Nachrichtenredaktion.
3: Und David Riemer hat jetzt die weiteren Meldungen aus Deutschland und der Welt.
5: Handy kaputt, dann lieber reparieren statt wegwerfen. Die Bundesregierung will Recycling und langlebige Produkte stärker fördern und stellt dafür bis 2029 insgesamt 260 Millionen Euro bereit. Das Kabinett hat dazu jetzt ein neues Aktionsprogramm für die Kreislaufwirtschaft beschlossen. Die Ukraine hat direkt vor Beginn des Internationalen Wirtschaftsforums in St. Petersburg die Millionenstadt massiv mit Drohnen attackiert. Nach Angaben von Präsident Zelensky schlugen Drohnen im Ölterminal des Petersburger Hafens ein. Gegen den bewaffneten Gewalttäter, der in Dortmund einen Polizisten angeschossen und sich stundenlang mit seinen Kindern in einer Wohnung verschanzt hatte, wird wegen versuchten Totschlags ermittelt. Das teilten Polizei und Staatsanwaltschaft mit. Der angeschossene Polizeibeamte wurde leicht verletzt, den Kindern gehe es soweit gut, sie werden vom Jugendamt betreut.
1: 2:01, hier ist der Antenne Niedersachsen Stau- und Blitzerservice. A1 Osnabrück Richtung Bremen ab Stur 26 Minuten mehr. A2 Berlin Richtung Hannover ab Peine Ost sind es 14 Minuten. A2 Hannover Richtung Berlin, Lasterpanne in der Baustelle zwischen Lehrte Ost und Hemeler Wald. Ab Hannover Ost 1 Stunde mehr für euch. A2 Hannover Richtung Dortmund, Lasterunfall, linke und mittlere Spur im Moment dicht zwischen Hannover West und Herrenhausen. Ab Lahe sind das 47 Minuten. A7 Hannover Richtung Hamburg ab dem Walzroder Dreieck 50 Minuten mehr. A37, Messe Schnellweg, Hannover Richtung Burgdorf, ab Buchholz eine 1/2 Stunde mehr. A352, Eckverbindung Hannover Richtung A2, ab Engelbostel 17 Minuten mehr. Und Vollsperrung auf der B69, Diepholz Richtung Kloppenburg, nach einem Lasterunfall zwischen Diepholz und Holle in beiden Richtungen. Da steckt ein Sandlaster im Graben. Der Auflieger, der droht jetzt umzukippen und deswegen sind gerade ganz viele Helfer da, die versuchen, diesen geladenen Sand abzuladen. Vielen Dank, dass ihr das für uns macht.
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1: 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Und da gibt es heute eine Menge langer Gesichter in Göttingen. Ja, wir hatten uns alle auf Sport und Kultur gefreut. In der Vorbereitung alleine steckt schon so viel Herz, aber der Dies Akademikus der Universität Göttingen fällt heute ins Wasser, und zwar leider wortwörtlich. Das Verletzungsrisiko auf nassen Sportplätzen ist einfach zu hoch. Aber die gute Nachricht, das Event ist nicht aufgehoben, nur aufgeschoben. Und zwar auf den 24. Juni, dann treten rund 1500 Teilnehmerinnen und Teilnehmer wieder in 10 Turnieren an, zum Beispiel im Fußball oder Beachvolleyball. Und wir sind alle eingeladen zuzugucken, wenn das Wetter stimmt.

Schön. Wenn die Technik spinnt, dann müssen wir da nochmal händisch ran. Also, wenn ihr jetzt auf Natalie Imbruglia mit Torn wartet, dann habe ich richtig gute Nachrichten. Hier ist er schon. Natalie Imbruglia mit Torn.

0: Also, wir wussten ja, dass ihr schnell seid. Aber ihr seid sogar verdammt schnell. Antenne Niedersachsen ist hier mit Sabrina für Kim. Und irgendwo in Niedersachsen haben wir ja heute ein niegelnagelneues Auswärtstrikot der deutschen Nationalmannschaft versteckt. Ihr wisst schon, das Schöne in dunkelblau mit diesen hellblauen Rauten. Auf Insta haben wir euch kleine Hinweise gegeben, wo ihr euch dieses Trikot schnappen könnt. Und Speedy Gonzales, besser bekannt als Tim, hat's. Moin!
1: Hallo Sabrina, grüße dich.
0: Als du heute Morgen aufgewacht bist, hast du geahnt, dass du es noch ins Radio schaffst?
1: Nicht wirklich, nein. Damit hätte ich nicht gerechnet. Mit allem anderen, aber damit vielleicht nicht.
0: Erzähl doch mal kurz, wo genau stehst du gerade? Wo hast du das Trikot geschnappt?
1: Wir stehen hier gerade in Celle vor dem wunderschönen Zeller Residenzschloss. Mhm. Auf einer schönen Wiese, Licht im Schatten, ein bisschen bewölkt ist es, aber sonst ist es trotzdem ganz schön hier.
0: Zwei wichtige Fragen. Passt das Trikot?
1: Ach, lass mich mal auf die Größe gucken. Es ist, doch, das könnte mir passen. Doch, das kriege ich noch so, gerade so drüber gezogen. Ich mache einfach noch ein bisschen mehr Sport und dann wird das schon irgendwie gehen. Bis zur WM nehme ich bestimmt noch 10 Kilo ab.
0: Ja, und dann sind es nur noch 12. Ich kenne das.
1: Dann sind wir ja in einem Boot.
0: Weißt du was, wir genießen die WM einfach. Du im Trikot mit voller Inbrunst. Was glaubst du denn, wer wird Weltmeister?
1: Also ich hoffe natürlich auf Deutschland, das ist ja klar. So ein bisschen Geheimtipp ist vielleicht Norwegen. Würde ich jetzt mal so spontan aus dem Bauch heraus entscheiden.
0: Tim, mit dir mache ich gerne eine Tipprunde. Bei mir sind es ja die Niederlande und da liegen wir beide, glaube ich, richtig daneben.
1: Ja, das wahrscheinlich ist es so. Aber wenn es Deutschland nicht wird, dann vielleicht Niederlande oder Norwegen.
0: So machen wir das. Ganz viel Spaß mit deinem Trikot. Es war mir eine Freude, dich kennenzulernen.
1: Ich danke dir. War mir auch eine Freude.
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1: Mittlerweile ist richtig was los an Niedersachsens Himmel. Rund um Oldenburg haben wir zum Teil heftige, kleinere Gewitterzellen, die sich hoffentlich nicht noch zusammenschließen. Ansonsten, ganz Niedersachsen sieht eigentlich im Moment aus, ja, wie so ein Kuhfleckenkuchen. Hier und da ein bisschen Regen, zwischendurch ein paar Sonnenstrahlen, hier und da ein paar dickere Wolken. Also alles dabei bei heute 22 Grad. Im Laufe des Nachmittags wird das mehr mit dem Regen. Auch das ein oder andere Gewitter ist dabei. Zieht dann hoffentlich am Abend wieder raus. Wir haben es 3 Minuten vor 2:30. Hier ist der Antenne Niedersachsen Stau- und Blitzer-Service. Und damit ich jetzt auch wirklich die aktuellsten Meldungen habe, machen wir hier nochmal alles frisch. Es geht los mit der A1 Osnabrück Richtung Bremen ab Stur, halbe Stunde mehr. A1 Osnabrück-Bremen nochmal. Hier gab es einen Unfall zwischen Asten und Hemeling. A2 Hannover Richtung Berlin. Lasterpanne in der Baustelle zwischen Lehrte Ost und Hemeler Wald. Deswegen ab Hannover Ost eine Stunde mehr. A2 Hannover Richtung Dortmund. Lasterunfall, linke und mittlere Spur dicht zwischen Hannover West und Herrenhausen. Deswegen ab Lahe eine Stunde mehr. A7 Hannover Richtung Hamburg ab dem Walsroder Dreieck 39 Minuten mehr. A37 Messe-Schnellweg Hannover Richtung Burgdorf. Ab Buchholz sind es 23 Minuten. B69 Diepholz-Kloppenburg immer noch voll gesperrt nach einem Lasterunfall zwischen Diepholz und Holle in beiden Richtungen. Das ist ein Sandlaster, der Auflieger, der droht umzukippen. Da wird jetzt gerade ordentlich Sand geschippt, damit das eben nicht passiert. Und die Elbfähre Glückstadt-Wischhafen meldet eine Stunde Wartezeiten in Richtung Schleswig-Holstein. Haltet durch.
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0: Irgendwo in Bochum läuft jetzt ein Polizist mit nur einem Stiefel rum, denn Ossi braucht den jetzt.
1: Ja moin, hier ist Sabrina für Kim Brucksch bei Antenne Niedersachsen. In der Polizeiwache in Bochum ist aus einem Stiefel jetzt das neue Zuhause eines Rotkehlchens geworden. Der kleine Vogel hat sich darin einfach ein Nest gebaut und auch schon Eier gelegt und damit war klar, ist jetzt meins. Die Beamten haben den Piepmatz jetzt Ossi getauft und damit er ungestört brüten kann, wurde der Bereich rund um den Stiefel richtig abgesperrt. Ich meine, die richtigen Sachen haben sie ja dafür vor Ort. Bis die Vogelfamilie dann ihr Nest verlässt, hat der Stiefel jetzt dienstfrei, heißt, wir hoffen, dass es für den Polizisten, der ihm gehört, wenigstens einen Ersatzstiefel gab. Aber auch auf einem Bein kann man ja schnell laufen.
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0: wunderschönen Mittwoch. Könnt ihr den Feierabend schon riechen? Ja, und wisst ihr, wie der noch schöner wird? Gleich mit Micha und Mareike und mit Amy McDonald. 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
1: Ja, also noch ist es in den meisten Teilen von Niedersachsen ganz hübsch. Allerdings zieht da ganz schön was auf uns zu. Vom Westen kommen dicke Wolken mit teilweise Starkregen, Hagel und Sturm auf uns zu. Das Ganze bei 15 bis 22 Grad aktuell.
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3: 5:02, ich bin Alena Triebold. Guten Tag. Der Zoll hat in Wilhelmshaven einen gigantischen Kokainfund gemacht. 8 Tonnen der Droge haben die Ermittler beschlagnahmt. Der Wert 500 Millionen Euro.
4: Es ist einer der größten Kokainfunde der letzten Jahre. Schon Anfang Februar kontrollierten die Mitarbeitenden des Zolls einen Container am Jade-Weser-Port. Darin sollten eigentlich Säcke mit Kakaobohnen sein. Stattdessen fanden sie tonnenweise Kokain. Aus ermittlungstaktischen Gründen blieb der Fund bislang geheim. Und das hat sich wohl gelohnt, denn Mitte Mai konnten 2 Verdächtige bei einer angeblichen Containerübergabe in Spanien festgenommen werden. Kai von Hefen, Nachrichtenredaktion.
3: Zahlreiche Gaffer haben einen Rettungseinsatz in Braunschweig massiv gestört. Sie scharten sich laut Polizei gestern Abend um eine Frau, die auf dem Schlossplatz kollabiert war. Darunter waren auch Eltern mit Kindern. Laut Polizei waren 3 Streifenwagenbesatzungen nötig, um die Schaulustigen zurückzuhalten. Der Chef des zuständigen Polizeikommissariats in Braunschweig zeigte sich entsetzt. Er sprach von einem sozialschädlichen Verhalten und drohte mit strafrechtlichen Konsequenzen. Und David Riemer hat jetzt die weiteren Meldungen aus Deutschland und der Welt.
5: Der deutsche Pass ist schwer gefragt. Die Zahl der Einbürgerungen in Deutschland ist auf einen Höchststand gestiegen. So haben im vergangenen Jahr mehr als 330.000 Ausländerinnen und Ausländer die deutsche Staatsangehörigkeit erworben, 14% mehr als im Vorjahr. Mehr als jeder dritte Radfahrer verzichtet auf einen Helm während der Fahrt. Besonders jüngere Menschen zwischen 18 und 29 tragen beim Radeln keinen Kopfschutz. Das zeigt eine Forsa-Umfrage im Auftrag von RTL und NTV. Die USA haben 60 Volkswirtschaften neue Zölle angedroht. Betroffen sind unter anderem die Europäische Union, Großbritannien, die Schweiz, Kanada und China. Nach Angaben des US-Handelsbeauftragten würden diese Länder Importe von Produkten aus mutmaßlicher Zwangsarbeit nicht ausreichend verhindern oder bestehende Importverbote nicht genügend überprüfen.
1: Der Antenne Niedersachsen Stau- und Blitzerservice. A1 Hamburg Richtung Bremen ab Rade 13 Minuten mehr. Die A1 Osnabrück Richtung Bremen ab Stur 34 Minuten und im weiteren Verlauf neuer Unfall zwischen Bremen-Asten und Bremen-Hemelingen. Die A2 Hannover Richtung Dortmund, neuer Lasterunfall auf der linken und mittleren Spur zwischen Hannover West und Herrenhausen. Deswegen dauert es ab Lahr 1 Stunde länger. Und die A7 Hannover Richtung Hamburg ab Walsroder Dreieck braucht ihr 30 Minuten länger. A7 Hannover Richtung Kassel ab Dreieck Hannover Süd 17 Minuten und A37 Messeschnellweg Hannover Richtung Burgdorf ab Buchholz, da braucht ihr 12 Minuten Geduld. Die B69 Diepholz-Kloppenburg, Vollsperrung nach einem Lasterunfall zwischen Diepholz und Holle in beide Richtungen. Und die Elbfähre Glückstadt-Wischhafen, da dauert es 1 Stunde länger in Richtung Schleswig-Holstein. Wir wünschen euch eine gute Fahrt.
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1: Tja, Micha hier bei Antenne Niedersachsen. Mein linker Platz ist leer. Ich wünsche mir Mareike her, aber die kommt heute nicht. Aber deshalb ist Kollege Morten nochmal zur Stelle und
6: Hallo.
1: Mit dem Feierabend-Dartpfeil bewaffnet.
6: Ja.
1: Damit wir die Show eröffnen können.
6: Ich ziehe so grob Richtung Heide. Ob ich da auch treffe, wir schauen mal.
1: Ja. Naja.
6: Oh ja, das ist ziemlich gut. Genau, bei Egestorf haben wir reingetroffen. Da in der Nähe ist Salzhausen, da ist, ja komm, Lüneburg ist da auf jeden Fall auch
1: ja,
6: in der Nähe.
1: Und Uelzen ist irgendwie auch in der Nähe.
6: Ja, Schneverding würde ich auch noch mit reinziehen und Buchholz in der Nordheide natürlich auch.
1: Also, wenn ihr in dieser Ecke wohnt, dann ruft uns jetzt an 0803-123-100. Die einzige Aufgabe ist, mit uns zu quatschen und dann wird die Show eröffnet. So einfach ist das hier bei Antenne Niedersachsen. 0803-123-100. Ruft uns an, wenn ihr aus der Heide kommt, aus Buchholz, aus Lüneburg, aus Uelzen.
6: Schneverding.
1: Richtig.
6: Genau.
1: Dann kann's losgehen. 0803-123-100.

0: tolle Hymne, um so langsam in den Feierabend zu starten. Adele, hier bei Micha heute ohne Mareike bei Antenne Niedersachsen. Der liebe Morten hat den Feierabend-Dartpfeil geworfen und die Heide getroffen und wir haben jemanden am Telefon.
1: Moin, hier ist Christian aus Vierhöfen und ich eröffne heute die Show.
0: Juhu! Yay!
1: Very nice!
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0: Christian, herzlich willkommen, du bist der erste Gast in unserer Show. Schön, dass du dich gemeldet hast. Sind es 4 Möwen oder sind es 4 Höfen?
1: 4 Höfen, genau.
4: Was gibt es da so zu sehen außer den 4 Höfen wahrscheinlich?
1: Oh, ja, eigentlich sehr viel Wald.
0: Das sehr viel Wald. Und zwischendrin stehen 4 Höfe und einer davon gehört dir.
1: Ja, das ist einer, ja. Ja, tatsächlich, genau.
4: Ach, cool.
1: Es sind sogar, ich sag mal so, 4 Höfen, ja, 4 plus kannst du sagen, ne? Also, es ist schon eine kleine Gemeinde, ja, sehr gediegen.
0: Ach so.
1: Aber man ist schnell auch in Hamburg, ne? Oder Winsen, Lüneburg, ist alles schnell abgegriffen.
0: Ja. Und du bist schnell in der Natur, klingt auf jeden Fall fantastisch.
4: Ja, gehst du dann gleich in die Natur, hast du schon Feierabend oder wie sieht's bei dir aus?
1: Ja, tatsächlich. Ich bin jetzt gerade auf dem Weg nach Hause, hol jetzt noch meinen Sohnemann von Kindergarten ab und ja, dann have a nice day.
0: Das klingt gut. Machst du richtig. Na, dann wünschen wir dir einen schönen Feierabend auf den 4 Höfen und
4: danke, dass du die Show eröffnet hast.
0: Wenn da noch ein paar dazukommen, dann muss ja die Stadt ständig umbenannt werden. Das ist doch fürchterlich. Hier in 23 Höfen. Gut, also.
1: Genau.
0: Schönen Nachmittag. Ciao.
1: Dankeschön. Den wünsche ich euch auch.

0: Tiffany Aries begleitet euch durch den Nachmittag. Micha und Mareike hier bei Antenne Niedersachsen, beziehungsweise Mareike ist heute leider nicht da, die ist krank. Ja, wegen eines kleinen Unwetters konnte unsere deutsche Nationalmannschaft ja gestern erst mit gut einer Stunde Verspätung Richtung USA fliegen. Am Abend sind sie aber gut in Chicago angekommen und auch die türkische Nationalmannschaft, die hat sich gestern auf den Weg gemacht und da geht gerade wirklich ein sehr beeindruckendes Bild viral. Das sieht auf den ersten Blick voll nach KI aus. Das Team, das wurde gestern auf dem Weg zum Flughafen von einem riesigen Konvoi aus roten Autos begleitet. Also die beiden Mannschaftsbusse vorweg und dahinter, also keine Ahnung, locker hunderte Autos, die hinterherfahren. So sieht auf jeden Fall WM-Vorfreude aus. Und wir sorgen dafür, dass ihr euch bald im Wohnzimmer direkt wie im Stadion fühlt.
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15: Ja, also heute gilt es auf jeden Fall, jeden Sonnenstrahlen zu genießen, denn in Richtung Feierabend wird es immer grauer von Westen her. Und später gibt es teilweise Starkregen, Hagel und Sturmböen. Die Temperaturen 15 bis 22 Grad und morgen geht es dann wechselhaft weiter.
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17: Mit Daniel Flüß, moin. Ein liegengebliebener Güterzug hat heute früh für Verspätungen auf der Bahnstrecke zwischen Hannover und Hildesheim gesorgt. Verspätung gab es unter anderem bei der S4 und der RE9. Verspätung auf der Bahnstrecke zwischen Hannover und Hildesheim gesorgt. Verspätung gab es unter anderem bei der S4

0: schädlich, 10 Tonnen mehr als im Vorjahr. Besonders herausfordernde Einsätze waren für den KBD unter anderem die Entschärfung von Blindgängern nach mehreren Tauchgängen bei Hannover-Miesburg. Kai von Hefen, Regionalredaktion.
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2: Die Antenne Niedersachsen, Stau- und Blitzerservice. A1 Osnabrück Richtung Bremen ab Stur 36 Minuten mehr. Und im weiteren Verlauf gab es einen Unfall zwischen Bremen-Asten und Bremen-Hemelingen. Hier klemmt es jetzt auch. A2 Hannover Richtung Dortmund. Lasterunfall auf der linken und mittleren Spur zwischen Hannover-West und Herrenhausen. Deswegen ab Lahr eine Stunde mehr. A7 Hannover Richtung Hamburg ab Walsroder Dreieck 15 Minuten. Und die A7 Hannover Richtung Kassel ab Dreieck Hannover-Süd. Da braucht ihr 16 Minuten Geduld. Auf der B69 Diepholz-Kloppenburg haben wir eine Vollsperrung nach einem Lasterunfall zwischen Diepholz und Holle in beide Richtungen und die Elbfähre Glückstadt-Wischhafen. Da braucht ihr eine Stunde Geduld in Richtung Schleswig-Holstein. Das war's. Wir wünschen euch eine gute Fahrt. Jetzt mit Bon Jovi, Living on a Prayer, hier bei Antenne Niedersachsen.

Tja, also ein Fiebertraum jagt hier den nächsten bei Antenne Niedersachsen mit Micha, denn so ein richtiger Fiebertraum hat jetzt auch an der Küste von Palermo stattgefunden. Im positiven Sinne allerdings, weil man fragt sich ja, wie gut kann man eigentlich aussehen? Dua Lipa einfach so, ja. Sie hat nämlich geheiratet. Ihren Callum Turner, der passende Traummann zur Traumfrau. 300 Gäste waren in Sizilien dabei, darunter auch Elton John und Madonna. Und wir wünschen an dieser Stelle einfach, dass alles gut geht und dass das endlich mal eine Promi-Ehe ist, die ewig hält. Hier ist jetzt

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1: Tja, und da kommt ganz schön was auf uns zu heute zum Feierabend. Noch viel Sonne in weiten Teilen des Landes, aber später dann teilweise Unwetter mit Starkregen, Hagel und Sturmböen bei 15 bis 22 Grad. Und morgen geht's dann so wechselhaft weiter.
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3: 5:03, ich bin Frederik Heimann. Guten Tag. Die Experten des niedersächsischen Kampfmittelbeseitigungsdienstes haben letztes Jahr wieder viel zu tun gehabt. Sie sind zu fast 1350 Einsätzen ausgerückt, um Blindgänger unschädlich zu machen.
4: Über 230 Tonnen Kampfmittel aus den beiden Weltkriegen haben die Mitarbeitenden dabei geborgen und entsorgt. Fast 10 Tonnen mehr als im Vorjahr. Die Arbeit der Entschärfer wird auch in den kommenden Jahren eine Riesenaufgabe bleiben. Niedersachsens Innenministerin Daniela Behrens sagt, im niedersächsischen Boden liegen noch immer große Mengen an Kampfmitteln. Aus diesem Grund bleibt der KBD für die Sicherheit der Bevölkerung unverzichtbar. Daniel Flüß, Nachrichtenredaktion.
3: Es ist einer der größten Kokainfunde der letzten Jahre. Zöllner haben über 8 Tonnen in Wilhelmshaven sichergestellt, in einem Schiffscontainer, der eigentlich Kakaobohnen transportieren sollte. Schwarzmarktwert 500 Millionen Euro. Gefunden wurden die Drogen schon im Februar am Jade Weserport in Wilhelmshaven. Aus ermittlungstaktischen Gründen haben die Zöllner das erst heute mitgeteilt. Solche Rekordfunde wurden bisher meist in größeren Häfen wie Hamburg gemacht. Und alles, was jetzt noch wichtig ist, hat Dirk Zeitler.
5: Angesichts der durch den Iran-Krieg verursachten Energiekrise will die Europäische Kommission die Schuldenregeln der EU weiter lockern. Nach einem Vorschlag der Brüsseler Behörde sollen künftig höhere Schulden auch für Investitionen in die Energiewende erlaubt sein. Handy kaputt? Dann lieber reparieren statt wegwerfen. Die Bundesregierung will Recycling und langlebige Produkte stärker fördern und stellt dafür bis 2029 insgesamt 260 Millionen Euro bereit. Die USA und der Iran haben sich in der Nacht eines der schwersten Feuergefechte seit Beginn der Waffenruhe geliefert. Auch benachbarte Golfstaaten gerieten unter Beschuss.
1: Der Antenne Niedersachsen Stau- und Blitzerservice. A1 Osnabrück Richtung Bremen ab Stur 36 Minuten mehr und im weiteren Verlauf ein neuer Unfall zwischen Bremen-Asten und Bremen-Hemeling. A2 Hannover Richtung Dortmund, Lasterunfall auf der linken und mittleren Spur zwischen Hannover West und Herrenhausen, deswegen ab Lahe 1 Stunde mehr. A7 Hannover Richtung Hamburg ab Walsroder Dreieck 15 Minuten und die A7 Hannover Richtung Kassel ab Dreieck Hannover Süd 16 Minuten mehr. B69 Diepholz-Kloppenburg, Vollsperrung nach einem Lasterunfall zwischen Diepholz und Holle in beide Richtungen und die Elbfähre Glückstadt-Wischhafen, da braucht ihr 1 Stunde Geduld in Richtung Schleswig-Holstein. Wir wünschen euch eine gute Fahrt.
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1: Ganz mit Michael Patrick Kelly und The One. Schönen Nachmittag.

0: Schönen Mittwochnachmittag, ihr Lieben. Micha heute ohne Mareike hier bei Antenne Niedersachsen, aber ich habe Besuch.
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3: Und sie hat wieder keinen Kuchen mitgebracht. Entschuldigung.
0: Es ist nicht die Großmutter aus Der Wolf und die sieben Geißlein. Nein, es ist Sabrina. Und die nimmt uns wieder mit in ihre Elternbubble.
3: TikTokerin Fräulein Flausen im Kopf, die beginnt ihr Video mit, wie ich finde, einem sehr spannenden Satz.
4: Wie ich gestern am eigenen Leib erfahren musste, dass meine Kindererziehung teilweise zu gut funktioniert.
3: Und sie erklärt es auch direkt.
4: Wir waren mit dem Fahrrad unterwegs. Wir sind wieder zurück. Ich habe gesagt, komm, Mama fährt noch ein kleines Viereck. Dann hatte ich nämlich meine 10 Kilometer voll. Ich sage, ihr wisst, wie ihr reinkommt. Ich bin so ungefähr 15 Minuten bin ich auch da. Ja, ist gut, Mama. Ich habe dann also noch meine 10 Kilometer voll gemacht. Gehe zur Haustür. Denke, na ja, gut, halb, gar nicht Hausverschluss drin. Klingel, mach nicht auf. Klingel nochmal, die machen ich denke, warum machen die nicht auf? Ja, sie sollen niemanden die Tür aufmachen, wenn ich nicht da bin.
3: Für mich natürlich ein völlig unrealistisches Szenario, nach Sport zu Hause rein zu wollen. Aber du, Micha, was würdest du denn jetzt machen, wenn du da vor verschlossenen Türen stehst?
0: Naja gut, ich könnte meinen Hund durch die Tür anbellen, aber er würde wahrscheinlich auch schon aufmachen.
3: Ich hätte wahrscheinlich versucht, erstmal irgendwie an den Fenstern zu klopfen, so hinten durch den Garten zu kommen, aber auch das war nicht unbedingt von Erfolg gekrönt.
4: Wir hatten aber sämtliche Jalousien runter. Gott sei Dank, unser Nachbar hat einen Schlüssel. Ich habe auch gemacht, die guckten mich total verdutzt und sagt, Mama, hier hat die ganze Zeit jemand geschellt. Ich sag, das war ich.

0: der Johannes. Mit dem geht's in Richtung Mittwochfeierabend hier bei Antenne Niedersachsen. Heute mit Micha ohne Mareike. Und wir dürfen verkünden, unser schönes Bundesland stellt bei der neuen Bauer sucht Frau Staffel einen Kandidaten. Wer es ist und wo er herkommt, das klären wir jetzt in 20 Sekunden. Mehr hat unser Chef für liebende Landwirte im Trash-TV ja leider nicht übrig. Ja, in wenigen Wochen geht's nämlich los beim RTL und das hier ist unser niedersächsischer Vertreter im Reigen der Single-Bauern.
1: Hallo, ich bin Chris, 31 Jahre alt und komme aus dem wunderschönen Leine-Bergland in Niedersachsen. Wenn du Spaß und Freude an der Landwirtschaft hast, so wie ich, freue ich mich, dich kennenzulernen.
0: Wenn ihr sagt, Mensch, der hat aber nette Kühe, dieser Chris, dann könnt ihr euch in den nächsten Tagen noch bei der Show anmelden. Das geht ganz einfach auf der Website von RTL.

0: Kommt gut Richtung Feierabend. Micha hier bei Antenne Niedersachsen, heute leider ohne Mareike. Aber ich darf gleich mit zwei ganz sympathischen Typen sprechen, von den Harrier Hafensängern.
1: Wenn man runterbricht, wer will denn eigentlich 60 Leute sehen, die gar nicht singen können?
0: Ja, also scheinbar sehr viele Leute, denn das letzte Konzert, das war innerhalb von wenigen Minuten ausverkauft. Und warum so viele Menschen diesen Männerchor so gerne singen hören, obwohl sie gar nicht singen können, das hört ihr gleich, denn ich spreche mit den Gründern Alex und Patrick.
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1: Ja, holla die Waldfee, da kommt ganz schön was auf uns zu heute zum Feierabend. Noch viel Sonne in weiten Teilen des Landes, allerdings später dann teilweise Unwetter. Mit Starkregen, mit Hagel, mit Sturmböen bei 15 bis 22 Grad. Und morgen geht es dann wechselhaft weiter.
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23: Mit Daniel Flüß, moin. Der Zoll hatte einen illegalen Tiertransport auf der A2 an der Raststätte Zweidorfer Holz gestoppt. Wie die Beamten jetzt meldeten, wurde vorige Woche ein bulgarischer Fahrer angehalten.
24: Er hatte 4 Hunde und 5 Katzen dabei, aber ohne die nötigen Dokumente. Mehrere Tiere hatten keine gültige Tollwutimpfung. 6 Tiere wurden direkt in Quarantäne gebracht. Dann sind auch noch 2 vermeintliche Bekannte eines Käufers aufgetaucht, die dann die Zöllner bedroht haben. Sie bekamen einen Platzverweis. Gegen den Fahrer läuft jetzt ein Bußgeldverfahren. Kai von Hefen, Regionalredaktion.
23: Ja, und Weltrekord für Joyce Hübner. 367 Marathons in 367 Tagen ist die Influencerin gelaufen. Auch bei uns in der Region war sie unterwegs, unter anderem zwischen Elze und Hildesheim. Ihr großes Ziel, alle 2000 statistisch erfassten Städte in Deutschland anlaufen.
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1: Der Antenne Niedersachsen Stau- und Blitzerservice. A1 Osnabrück Richtung Bremen ab Stur 47 Minuten mehr. Und im weiteren Verlauf, da gab es auch einen Unfall zwischen Bremen-Asten und Bremen-Hemelingen. A2 Hannover Richtung Berlin zwischen Kreuz Hannover Ost und Hemeler Wald wegen eines liegengebliebenen LKW eine Stunde mehr. Und in der Gegenrichtung ab Buchholz, da brauchte ebenfalls eine Stunde länger. A7 Hamburg Richtung Hannover ab Soltau Süd 32 Minuten. Und A7 Hannover Richtung Gegenrichtung ab Buchholz, da brauchte ebenfalls eine Stunde länger. A7 Hamburg Richtung Hannover ab Soltau Süd 32 Minuten.

0: Die Elbfähre Glückstadt zu schaffen. Hier braucht ihr eine Stunde Geduld in Richtung Schleswig-Holstein. Das war's. Wir wünschen euch eine gute Fahrt.
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0: Also keine Noten, kein Vorsingen, einfach nur Spaß haben. Das ist das Motto der Harrier Hafensänger aus Brake. Moin, hier ist Micha bei Antenne Niedersachsen. Ein neuer Männerchor, der in kürzester Zeit schon richtig bekannt geworden ist, auch außerhalb von Brake. Und das hier ist der Grund. Die machen das richtig, richtig geil. Und ich spreche jetzt mit den beiden Gründern Alex und Patrick. Wann habt ihr denn gemerkt, dass Brake einen neuen Chor braucht?
1: Dass es einen neuen Chor braucht, so können wir es einfach gar nicht sagen. Es ist ja mehr wirklich aus einer spontanen Idee entstanden. Und da haben wir gemerkt, Mensch, das trifft hier irgendwie den Zahn der Zeit. Ne? Also wir haben in Brake natürlich einen normalen Shanty-Chor, aber das ist gar nicht so das Format, was wir bedienen wollten. Wir haben gesagt, Mensch, es wäre einfach schön, wenn wir uns hier zusammentreffen können, eine gute Zeit verbringen und gemeinsam singen können, weil das macht irgendwie was mit allem. Und sowas gibt es hier noch nicht, vor allem mit so einer niedrigen Schwelle, wo man sagt, Mensch, man muss gar nichts mitbringen.
0: Das ist ja richtig gesagt. Also man kann völlig talentfrei quasi zu euch kommen?
1: Richtig, genau. Also man muss nichts mitbringen, außer gute Laune, Lust auf Gemeinschaft. Und dann sind eigentlich schon alle Voraussetzungen erfüllt.
0: Genau das Richtige für mich. Mareike sagt immer, ich kann nicht singen. Bei euch verliert man dann offensichtlich alle Hemmungen, ne? Also wenn es so viele Männer sind, wie viele seid ihr mittlerweile?
2: So aktiv dabei sind wir auf der Liste 62.
0: Wahnsinn.
2: Und bei den Proben sind wir immer so im Schnitt 40 Männer.
0: Ihr habt da auch so einen richtigen Nerv getroffen, ne? Also die Rückmeldungen, die waren gewaltig, als ihr den gegründet habt.
1: Ja, also das konnten wir uns zuerst auch fast gar nicht erklären. Also Paddy und ich haben uns unterhalten. Er hat gesagt, Mensch, wie viel kennst du, die Lust haben? Ich sag, 4 kriege ich bestimmt zusammen. Paddy sagt, cool, ich kenne auch irgendwie 4, die kommen würden. Und dann waren wir bei der ersten Probe tatsächlich schon 26 Leute.
0: Wahnsinn. Und das alles, weil es einfach Spaß macht und weil es da noch ein Bierchen gibt? Oder wie erklärt ihr euch das?
2: Ja, also das ist so diese Gemeinschaft, ne? Also es sind mittlerweile echt Freundschaften geknüpft worden unter den Sängern. Die Jungs treffen sich zu anderen Veranstaltungen, gehen zusammen auf Konzerte, basteln zusammen. Wir haben alle möglichen Berufe bei uns. Viele Handwerker, die sich dann untereinander irgendwie helfen. Es ist wirklich ein freundschaftliches Band, was da zwischen allen irgendwie geschlossen wurde, dass man sich eben hat, ne? Also wirklich eine Clique geworden, ja.
0: Tja, und wie der erste Auftritt der Harrier Hafensänger so lief und wie es bei denen jetzt weitergeht, das hört ihr in etwa einer Stunde hier bei uns in der Show.
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1: Tja, und aktuell gilt es wirklich, jeden Sonnenstrahl noch zu genießen, wenn es bei euch noch einen gibt. Denn in Richtung Feierabend wird es immer grauer von Westen her und später gibt es dann auch teilweise Starkregen, Hagel und Sturmböen. Bei uns in Niedersachsen die Temperaturen 15 bis 22 Grad und morgen geht es dann wechselhaft weiter.
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3: 5:04, ich bin Frederik Heimann. Guten Tag. Die Gewerkschaft Verdi ruft in den Tarifverhandlungen im Handel erneut zu bundesweiten Warnstreiks auf. Betroffen sind morgen und übermorgen Unternehmen im Einzelhandel, im Großhandel und auch im Außenhandel, und zwar in allen Bundesländern.
4: Eine bodenlose Frechheit nennt die Gewerkschaft die Tarifangebote, die Arbeitgeber zuletzt vorgelegt hatten. Verdi fordert 7% mehr Lohn. Die Arbeitgeber hatten in einigen Bundesländern 3,5% angeboten in 2 Schritten. Denn der Handelsverband Deutschland sieht angesichts der schwächelnden Konjunktur kaum Spielraum für Lohnerhöhungen. Die Gewerkschaft will jetzt mit der 2. Streikankündigung Druck für mehr Geld machen. Wo und wie genau die Streiks für die Verbraucher spürbar wären, ist noch nicht klar. Thomas Thonfeld, Nachrichtenredaktion.
3: Hier in Niedersachsen hat der Kampfmittelbeseitigungsdienst letztes Jahr über 230 Tonnen Bomben und Granaten aus den Weltkriegen geborgen, fast 10 Tonnen mehr als im Jahr davor. Insgesamt gab es knapp 1350 Einsätze. Ja, und ein Ende ist noch nicht in Sicht. Innenministerin Behrendt sagt, im niedersächsischen Boden liegen immer noch große Mengen an Blindgängern. Der Dienst bleibe deshalb unverzichtbar für die Sicherheit der Bevölkerung. Und alles, was jetzt noch wichtig ist, hat Dirk Zeitler.
5: Die Ukraine hat in der Nacht mehrere russische Regionen angegriffen, darunter auch die Millionenstadt St. Petersburg und das vor Beginn eines wichtigen internationalen Wirtschaftsforums. Die russischen Behörden bestätigten Schäden an Infrastrukturanlagen. Angesichts der durch den Iran-Krieg verursachten Energiekrise will die Europäische Kommission die Schuldenregeln der EU weiter lockern. Nach einem Vorschlag der Brüsseler Behörde sollen künftig höhere Schulden auch für Investitionen in die Energiewende erlaubt sein. Handy kaputt, dann lieber reparieren statt wegwerfen. Die Bundesregierung will Recycling und langlebige Produkte stärker fördern und stellt dafür bis 2029 insgesamt 260 Millionen Euro bereit. Das Kabinett hat dazu jetzt ein neues Aktionsprogramm für die Kreislaufwirtschaft beschlossen.
1: Der Antenne Niedersachsen Stau- und Blitzerservice. A1 Osnabrück Richtung Bremen ab Stur 41 Minuten mehr und im weiteren Verlauf, da gab es noch einen Unfall zwischen Bremen-Asten und Bremen-Hemelingen. A2 Hannover Richtung Berlin zwischen Kreuz Hannover-Ost und Hemeler Wald. Da gibt es wegen eines liegen gebliebenen LKW 1 Stunde Verzögerung aktuell und in der Gegenrichtung ab Buchholz 1/2 Stunde mehr. A7 Hamburg Richtung Hannover ab Soltau Süd 22 Minuten und A7 Hannover Richtung Hamburg ab Walsroder Dreieck 38 Minuten. Mehr. Die A7 Hannover Richtung Kassel, ab Dreieck Hannover Süd 19 Minuten und A7 Kassel Richtung Hannover, Unfallstau zwischen Hildesheim-Drispenstedt und dem Dreieck Hannover Süd, 54 Minuten mehr. A27 Bremen Richtung Cuxhaven, ab Bremerhaven Süd 17 Minuten und A39 Wolfsburg Richtung Braunschweig, ab Weihhausen 19 Minuten mehr. Die B69 Diepholz-Kloppenburg, Vollsperrung nach einem Lasterunfall zwischen Diepholz und Holle in beide Richtungen. Das war's, wir wünschen euch eine gute Fahrt.
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1: Ja, heute nur mit Micha. Mareike hat heute frei. Dafür sind alle Farben dabei. Baby, goodbye. Schönen Nachmittag. Baby.

Fest. Es ist gleich Mittwoch Feierabend mit Micha. Heute ohne Mareike hier bei Antenne Niedersachsen. Ja, das Wetter ist zwar gerade so ein bisschen durchwachsen und trotzdem fließen gerade ganz, ganz viele Millionen Liter Wasser in die niedersächsischen Pools und Planschbecken und werden fit für den Sommer gemacht. Und viele von euch, gerade auf dem Land, rufen für diesen Zweck gern mal die örtliche Feuerwehr, weil es durch die großen Schläuche natürlich alles so ein bisschen schneller geht. In Wiesbaden, da haben das die Poolbesitzer jetzt allerdings wahrscheinlich so ein bisschen übertrieben, denn da hat die Feuerwehr jetzt einen flammenden Appell online gestellt und stellt ganz klar, die Feuerwehr ist keine Pool-Service-Hotline. Und einen kleinen Service-Tipp gibt's auch und den reichen wir gern an euch weiter. Wer fürs Befüllen eines Pools Equipment braucht, kann das beim örtlichen Energieversorger leihen. Wisst ihr Bescheid? Ja, und jetzt der Mann, der bei keiner Poolparty musikalisch fehlen darf, zumindest Alvaro Soler hier bei Antenne Niedersachsen. Schönen Feierabend.

0: herrlich. Mit Sia ganz entspannt in Richtung Feierabend. Micha hier bei Antenne Niedersachsen und frage, was haben Olaf der Flipper und Oliver Pocher gemeinsam? Ja, sie fangen beide mit O an und sie bringen am Freitag einen neuen WM-Song raus. Also ich weiß nicht, ob sich irgendjemand dachte, oh ja, wir brauchen also unbedingt den 12. WM-Song. Aber er kommt jetzt auf jeden Fall, ob wir wollen oder nicht. Und es gibt auch schon einen kleinen Vorgeschmack. Olaf der Flipper und Oliver Pocher mit Weltklasse.
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0: Ja, also Weltklasse, da wäre jetzt nicht das Wort, was mir zu dem Song einfällt. Aber zum WM-Start haben wir was für euch. Das ist wirklich Weltklasse.
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23: Tja, und da kommt ganz schön was auf uns zu. Heute zum Feierabend noch in weiten Teilen von Niedersachsen viel Sonne. Das ändert sich allerdings relativ schnell. Dann ziehen Unwetter auf, teilweise mit Starkregen, Hagel und mit Sturmböen. Die Temperaturen aktuell in Mahlen 24 Grad, in Osterwald 24 und in Vierde, da sind es ebenfalls 24 Grad. Ja, und morgen geht es dann genauso wechselhaft weiter bei Temperaturen bis 22 Grad maximal.
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24: Mit Daniel Flüß, moin. Ein liegengebliebener Güterzug hat heute früh für Verspätungen auf der Bahnstrecke zwischen Hannover und Hildesheim gesorgt. Verspätung gab es unter anderem bei der S4 und der RE2, die Besucher zur Sicherheitsmesse Interschutz bringen sollten. Die Züge fuhren teilweise nur abschnittsweise, die Messebesucher mussten in Ersatzbusse umsteigen. Mehr Infrastrukturprojekte wie der Bau von Straßen, neuen Vierteln oder Offshore-Windparks haben im vergangenen Jahr für mehr Einsätze des Kisten in Ersatzbusse umsteigen. Mehr Infrastrukturprojekte wie der Bau von Straßen, neuen Vierteln oder Offshore-Windparks.

0: in Rinteln und Nienburg.
1: Der Antenne Niedersachsen, Stau- und Blitzerservice, A1 Osnabrück Richtung Bremen, Abstur eine Dreiviertelstunde mehr. Im weiteren Verlauf, da gab es ebenfalls einen Unfall zwischen Bremen-Asten und Bremen-Hemelingen. A2 Hannover Richtung Berlin zwischen Kreuz Hannover Ost und Hemeler Wald wegen eines liegen gebliebenen LKW 50 Minuten aktuell mehr und in der Gegenrichtung ab Hannover Lahe 20 Minuten. Die A7 Hannover Richtung Hamburg ab Walsroder Dreieck, da braucht ihr 26 Minuten länger. Und A7 Hannover Richtung Kassel ab Dreieck Hannover Süd 22 Minuten. A7 Kassel Richtung Hannover, Unfallstau zwischen Hildesheim, Drispenstedt und dem Dreieck Hannover Süd, eine Dreiviertelstunde mehr. Und A27 Bremen Richtung Cuxhaven ab Bremerhaven Süd 24 Minuten. Auf der A39 Wolfsburg Richtung Braunschweig, da klemmt es auch ab Weihhausen 19 Minuten mehr. Und B69 Diepholz-Kloppenburg. Vollsperrung nach einem Lasterunfall zwischen Diepholz und Holle in beide Richtungen. Da läuft aktuell immer noch eine Bergung. Das war's. Wir wünschen euch eine gute Fahrt. Jetzt mit Laura Branigan und Self-Control hier bei Antenne Niedersachsen.

0: einen schönen Mittwoch-Feierabend, Micha hier bei Antenne Niedersachsen. Ja, und ein Chor, wo keiner so richtig singen kann, das klingt erstmal ziemlich seltsam, aber tatsächlich klingt das dann so hier. Oh, gerade schon zu einem Kollegen gesagt, das ist eigentlich genau mein Chor. Es hört sich einfach großartig an und sind genau meine Songs. Das sind die Harrier Hafensänger aus Brake. Die gibt es erst ungefähr ein Jahr. Aber jetzt sind sie schon über die Grenzen von Brake hinaus bekannt. Ihr habt sie gerade bei ihrem ersten Konzert gehört. Alex und Patrick sind die Chorgründer und Leiter. Und wie war denn das Feedback nach dem ersten Konzert?
1: Also das Feedback war sensationell. Also dieses ganze Konzert, das haben wir selber organisiert. Wir waren innerhalb von 4-5 Minuten komplett ausverkauft im Online-Forum. Also es war wirklich wie im Film, mit Seite ist nicht erreichbar, man konnte nichts mehr bestellen. Das hätten wir ja auch nie gedacht, dass das so einen Anklang findet. Ne? Also, weil wenn man es runterbricht, wer will denn eigentlich 60 Leute sehen, die gar nicht singen können? Das muss man ja auch mal so sehen. Aber das ist auch das Feedback, was wir bekommen haben, dass es einfach unheimlich viel Spaß macht, dabei zuzusehen. Ne? Und das freut uns natürlich, weil genau das soll es sein.
0: Also das, was ich bisher gehört habe von euch, klingt auf jeden Fall geil. Also selbst wenn 62 Männer schief singen, klingt es am Ende trotzdem gerade. Und das ist wahrscheinlich euer Geheimnis.
2: Die Masse,
0: ne?
2: Die Masse bügelt am Ende irgendwie gerade. Ne? Auch ganz viele, die uns ansprechen, ja, aber ich kann noch gar nicht singen, die dann aber bei der nächsten Probe irgendwie dabei waren und dann denken, hey, das klingt aber, wenn du hier mittendrin stehst, mega gut. Die Jungs tragen sich da gegenseitig und ziehen sich auch wirklich zu den geraden Tönen hin. Ja.
0: Klar, ihr seid ein Männerchor, ne? Aber eure Frauen supporten euch ja auch. Ne? Also habe ich gesehen beim Konzert. Ne?
2: Ja, also die sind von Anfang an dabei und helfen auch. Also die auch beim Konzert dann dabei waren, das Merchandise gepackt haben, sortiert haben, Schilder gebastelt haben. Also das wird komplett getragen von den Familien. Und anders ginge es auch nicht. Also ich habe auch 2 Stöpsel und eine Frau und wenn die dann nicht mitfahren würden, dann würde es auch nicht gehen. Ne? Dann könnte man das nicht. Das ist ja ist wirklich ein Familiending bei einigen, ja.
0: Und ich glaube, wir haben jetzt ganz viel Niedersachsen Lust gemacht, euch auch mal auf der Bühne zu sehen. Wann tretet ihr wieder auf?
1: Man kann uns sehen am Wochenende an der Jahre am 5.7. auf der Südstrandbühne, genau.
0: Dann ist das notiert. Ich danke euch ganz doll. Also es macht echt Bock, euch da zuzugucken. Man merkt, ihr brennt dafür und das macht einfach Spaß und das ist schön.
2: Ja, vielen Dank. Wir freuen uns.
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1: Ja, wechselhaft ist es jetzt zum Feierabend bei uns in Niedersachsen. Teilweise wird es sogar unwetterartig mit Starkregen, Hagel und Sturmböen. Das Ganze bei 15 bis 22 Grad. Und morgen geht es dann wechselhaft weiter bei maximal 22 Grad.
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3: 5 vor 5, ich bin Frederik Heimann. Schönen guten Tag. Die Gewerkschaft Verdi ruft morgen und übermorgen zu Warnstreiks im Handel auf. Bundesweit, im Einzel-, im Groß- und im Außenhandel. Verdi-Vorständin Zimmer sagt, die Unternehmen würden wirtschaftlich hervorragend dastehen, die Beschäftigten aber mit Lohnverlusten abspeisen. Die Gewerkschaft fordert 7% mehr Geld bei einer Laufzeit von einem Jahr. Die Arbeitgeber hatten zuletzt 3,5% mehr in 2 Schritten über 2 Jahre angeboten. Deshalb gibt's morgen auch unter anderem in Osnabrück eine Demo mit Kundgebung, unter anderem mit Beschäftigten von H&M, Edeka, Kaufland, Marktkauf oder Ikea. Und deshalb kann es da dann Einschränkungen und Wartezeiten in den Geschäften in der Osnabrücker Innenstadt geben. Der Zoll hat in Wilhelmshaven einen gigantischen Kokainfund gemacht. 8 Tonnen haben die Ermittler dort beschlagnahmt. Der Wert 500 Millionen Euro.
4: Es ist einer der größten Kokainfunde der letzten Jahre. Schon Anfang Februar kontrollierten die Mitarbeitenden des Zolls einen Container am Jade-Weser-Port. Darin sollten eigentlich Säcke mit Kakaobohnen sein. Stattdessen fanden sie tonnenweise Kokain. Aus ermittlungstaktischen Gründen blieb der Fund bislang geheim. Und das hat sich wohl gelohnt, denn Mitte Mai konnten 2 Verdächtige bei einer angeblichen Containerübergabe in Spanien festgenommen werden. Kai von Hefen, Nachrichtenredaktion.
3: Und alles, was jetzt noch wichtig ist, gibt's nun von Dirk Zeitler.
5: Angesichts der durch den Iran-Krieg verursachten Energiekrise will die Europäische Kommission die Schuldenregeln der EU weiter lockern. Nach einem Vorschlag der Brüsseler Behörde sollen künftig höhere Schulden auch für Investitionen in die Energiewende erlaubt sein. Die Ukraine hat in der Nacht mehrere russische Regionen angegriffen, darunter auch die Millionenstadt St. Petersburg. Und das vor Beginn eines wichtigen internationalen Wirtschaftsforums. Die russischen Behörden bestätigten Schäden an Infrastrukturanlagen. Der hessische Verfassungsschutz darf den AfD-Landesverband als rechtsextrem Verdachtsfall einstufen und beobachten. Das hat das Verwaltungsgericht Wiesbaden im Hauptsacheverfahren entschieden. Die Partei hatte gegen ihre Einstufung geklagt.
1: Der Antenne Niedersachsen Stau- und Blitzerservice. A1 Osnabrück Richtung Bremen, Abstur 50 Minuten mehr. Und im weiteren Verlauf, da gab es ebenfalls einen Unfall zwischen Bremen-Arsten und Bremen-Hemelingen. A2 Hannover Richtung Berlin zwischen Kreuz Hannover Ost und Hemeler Wald. Wegen eines liegen gebliebenen LKW 45 Minuten mehr. Und in der Gegenrichtung ab Hannover-Lahe, da braucht ihr 12 Minuten Geduld. A7 Hannover Richtung Hamburg, ab Walsroder Dreieck 25 Minuten mehr. Und A7 Hannover Richtung Kassel, ab Dreieck Hannover Süd 23 Minuten. Die A7 Kassel Richtung Hannover, Unfallstau zwischen Hildesheim, Drispenstedt und dem Dreieck Hannover Süd, 40 Minuten mehr. Und A27 Bremen Richtung Cuxhaven, ab Bremerhaven Süd 24 Minuten. A39 Wolfsburg Richtung Braunschweig, ab Weihhausen, da kommen 19 Minuten obendrauf. Und die B69 Diepholz-Kloppenburg, Vollsperrung nach einem Lasterunfall zwischen Diepholz und Holle in beide Richtungen. Das war's, wir wünschen euch eine gute Fahrt.
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1: Nix da, Mareike ist heute nicht da. Deshalb gibt es wieder einen Vertreter und es ist Morten.
6: Ja, hallo.
1: Ja, und Mareike hat dir auch was mit auf den Weg gegeben.
6: Ja, genau. Auch wenn sie nicht hier ist, hatte sie schon einen Song ins Rennen geschickt und den übernehme ich sehr gerne, weil das nämlich ein absoluter Gute-Laune-Song ist. Perfekt für einen Feierabend. The Tide is High nämlich von Tommy Kitten.

0: Aber apropos Hüfte bewegen, das habe ich auch getan am Wochenende beim Rockset-Konzert. Und ja,
1: viel geknackt, also, oder?
0: Du bist ein Arsch. Ne? Also ich muss wirklich sagen, also gut, ich bin da erst mal 46, aber ich hatte so ein bisschen das Gefühl, ich bin der Einzige, der so richtig ausgerastet ist, vor allem bei diesem Song bei Dangerous. Guck mal, bei dir bewegt sich die Hüfte, bei mir so komisch der Kopf. Naja, gut. Also, ihr habt es jetzt in der Hand. Womit wollt ihr jetzt nach Hause fahren? Mit Atomic Kitten oder mit diesem großartigen Song von Roxette? Ruft uns jetzt an.
1: Ich wüsste, wofür ich anrufen würde.
0: Für Roxette. 0803-123-100. Was darf sein? Atomic Kitten oder Roxette? 0803-123-100. Wir freuen uns auf euch.
1: Eine Stimme für Atomic Kitten ist auch eine Stimme für Mareike. Nicht vergessen. Oh.

0: 10 nach 5 am Mittwochfeierabend. Hier ist Antenne Niedersachsen, das Antenne Niedersachsen Feierabend-Battle. Mareike ist heute nicht da, deshalb ist Morten eingesprungen für sie und er hat Atomic Kitten mit The Tide Is High dabei und ich habe für euch Rockset und Dangerous dabei und jetzt liegt's an euch. Womit wollt ihr jetzt nach Hause düsen?
1: Ja, hallo, hier ist Sascha. Hallo ihr beiden, moin.
0: Hi. Na?
1: Na?
0: Alles fit?
1: Ja, soweit, ne? Wetterbedingt, mal draußen, mal drin.
0: Ja.
1: Ich kann ja heute nicht so viel machen.
0: Na, also hier vom Studio scheint gerade die Sonne, aber es ist ja heute ganz wild in Niedersachsen. Also teilweise geht ja auch die Welt unter.
1: Aber sowas von, aber ich sag dir ganz ehrlich, es gibt ja kein schlechtes Wetter, nur schlechte Kleidung.
0: Ah ja, das ist mein Lieblingsspruch. Wenn man weggeblasen wird, dann wird man weggeblasen. Das ist dann trotzdem irgendwie doof, ne?
1: Weg.de, genau, weg.de, einfach weg.
0: Gut, aber für die gute Laune hätte ich Rockset im Angebot und Morten hat hier Atomic Kitten zurückgelassen. Was darf es denn
1: ganz
0: sein?
1: Ehrlich? Ja? Ja, genau. Wir sind heute mal dein Team, Micha. Du hast ja jetzt zweimal verloren. Und
0: oh,
1: jetzt müssen wir mal wieder gewinnen. Und
0: danke.
1: Natürlich.
0: Wow. Vielen Dank. Ja, guck mal, da geht die Sonne, da scheint, wird sie hier zumindest vom Studio gleich noch heller. Passiert bei euch vielleicht auch noch.
1: Also, direkt Sonnenbrand.
0: Ja, so ungefähr. Dann habt einen schönen Feierabend. Vielen Dank für die Stimme. Ciao.
1: Ciao, ne?
0: Tschüss. So, kann es doch weitergehen. Moin, hier ist der Micha.
2: Hallo Micha, Aurelia hier.
0: Hallo. Na, wie sieht's bei dir aus? Es ist ja heute
2: bei
0: ein wildes
2: dir?
0: Wetter in Niedersachsen.
2: Super Wetter mit Sonnenschein. Klasse. Einfach nur klasse.
0: Okay, gut. Das ist gut.
2: Ja.
0: Da kommt aber auf jeden Fall noch einiges auf uns zu. Deshalb brauchen wir gute Laune und die würde ich euch gerne in Form von Rockset hier überhäufen.
2: Also dem stimme ich eindeutig zu.
0: Wow! Vielen Dank! Damit habe ich schon gewonnen.
2: Ja, bitte schön.
0: Danke.
2: Ja, sehr gut.
0: Ach, ist
2: cool,
0: das toll.
2: Bitte.
0: Sehr gut, sehr gut. Ein toller Mittwoch. Dann, komm gut nach Hause. Schönen Feierabend. Bis zum nächsten Mal.
2: Vielen Dank. Bis später auch.
0: Jo.
2: Bis dann.
0: Ciao. Ha, das war doch hier ein Durchmarsch. Sehr gut. Dann sind hier Rockset für euch mit Dangerous im Antenne Niedersachsen Feierabend Battle.

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14: Tja, das ist wechselhaft zum Feierabend. Mit viel Sonne zwischendurch kann es aber auch mal einen kräftigen Schauer, teilweise Hagel oder sogar Sturm geben bei 15 bis 22 Grad. Und morgen geht es dann genauso wechselhaft weiter.
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16: Mit Daniel Flüß, moin. Der Zoll hat einen illegalen Tiertransport auf der A2 an der Raststätte Zweidorfer Holz gestoppt. Wie die Beamten jetzt meldeten, wurde vorige Woche ein bulgarischer Fahrer angehalten.
17: Er hatte 4 Hunde und 5 Katzen dabei, aber ohne die nötigen Dokumente und Tierarztbescheinigung. Mehrere Tiere hatten keine gültige Tollwutimpfung. 6 Tiere wurden direkt in Quarantäne gebracht. Dann sind auch noch 2 vermeintliche Bekannte eines Käufers aufgetaucht, die dann die Zöllner bedroht haben. Sie bekamen einen Platzverweis. Gegen den Fahrer läuft jetzt ein Bußgeldverfahren. Kai von Hefen, Regionalredaktion.
16: Ja, und bevor im Sommer dann die Profisportler um Meisterschaften hier in Hannover bei den Finals kämpfen, messen sich jetzt erstmal die Kinder. Rund 70 Schulen aus der Region sind mit dabei bei den Schulfinals 2026 und haben ordentlich Spaß beim Jujutsu oder 3x3 Basketball. Sportdezernentin Susanne Blasberg-Bense zieht ein positives Zwischenfazit.
18: So viele Kinder in Bewegung zu bringen, zu sehen, wie viel Freude die an der Bewegung haben und gleichzeitig dabei auch zu erreichen, sie nicht nur an Sportarten heranzuführen, sondern auch die Schulen und die Vereine näher zusammenzubringen, ist mit Blick auf die Entwicklung der Sportlandschaft in Hannover einfach so wertvoll.
16: Ja, mal die Frage an die jungen Athleten, welche Sportart war bis jetzt am schönsten?
19: Ich fand richtig cool alles eigentlich, aber auch richtig cool dieses im Sand, da wirft man Bälle. Cool alles eigentlich, aber auch richtig cool dieses im Sand, da wirft man Bälle so.
16: Ja, wo man den Ball im Sand so

0: Und die A7 Hannover Richtung Hamburg ab Walsroder Dreieck, da braucht ihr 23 Minuten länger. Die A7 Hannover Richtung Kassel ab Dreieck Hannover Süd 22 Minuten. A7 Kassel Richtung Hannover, Unfallstau ab Hildesheim-Drispenstedt 10 Minuten mehr. Und die A27 Bremen Richtung Cuxhaven ab Bremerhaven Süd, da dauert es 24 Minuten länger. Die A28 Bremen Richtung Oldenburg, Unfallstau zwischen Kreuz Oldenburg Ost und Oldenburg Ebersten 56 Minuten mehr. Und B69 Diepholz Kloppenburg. Hier haben wir immer noch eine Vollsperrung nach einem Lasterunfall zwischen Diepholz und Holle in beide Richtungen. B75 Bremen-Oldenburger Straße zwischen Huchtingen und Bremen-Neustadt 10 Minuten mehr. Und die B404 Lüneburg Richtung Schwarzenweg zwischen Eichholz und dem Anschluss A25 Geestacht 18 Minuten mehr. Das war's. Gute Fahrt.
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0: Habt einen schönen Feierabend. Micha hier, heute ohne Mareike bei Antenne Niedersachsen.
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0: Ja, aber ich bin nicht allein. Sabrina aus der Redaktion ist hier aus der Elternbubble aufgetaucht.
3: Schüttel mir noch mal kurz das Wasser aus den Haaren. Wisst ihr, ich bin mir gar nicht sicher, ob ich als Mama diesen Satz jemals gesagt habe.
4: Wie ich gestern am eigenen Leib erfahren musste, dass meine Kindererziehung teilweise zu gut funktioniert.
3: TikTokerin Flausen im Kopf tut's und sie kann's auch direkt beweisen.
4: Ich war mit dem Fahrrad unterwegs. Die Mädels konnten nicht mehr. Ich sag, ihr wisst, wie ihr reinkommt. Ich bin so ungefähr 15 Minuten bin ich auch da. Ja, ist gut, Mama. Ich habe dann also noch meine 10 Kilometer voll gemacht. Hier zur Haustür. Klingel. Die machen nicht auf. Klingel nochmal. Die machen, ich denke, warum machen die nicht auf? Ja, sie sollen niemanden die Tür aufmachen, wenn ich nicht da bin.
3: Jetzt rennt die also stundenlang durch den Garten, ja, versucht irgendwo ein Fenster zu finden, an das sie klopfen kann, aber blöderweise sind alle Jalousien unter. Irgendwann kommt der Nachbar raus und sagt, was machst du da eigentlich? Der hat ja zum Glück einen Ersatzschlüssel und mit dem kommt sie dann rein.
4: Ich habe aufgemacht, die guckten mich total verdutzt und sagt, Mama, hier hat die ganze Zeit jemand geschellt. Ich sag, das war ich.
3: Und deswegen kann ich nur immer wieder sagen, lasst das mit dem Erziehen. Lasst es einfach. Guckt, was dabei passiert.
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1: Ja, also wechselhaft. Also es ist aktuell mit viel Sonne. Zwischendurch kann es aber auch mal einen kräftigen Schauer, teilweise Hagel und Sturm geben. Das Ganze bei 15 bis 22 Grad aktuell noch. Und morgen geht es dann genauso wechselhaft weiter.
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3: 5:06, ich bin Frederik Heimann. Guten Abend. Die Gewerkschaft Verdi ruft in den Tarifverhandlungen im Handel erneut zu bundesweiten Warnstreiks auf. Betroffen sind morgen und übermorgen Unternehmen im Einzelhandel, im Großhandel und auch im Außenhandel. Und zwar in allen Bundesländern.
4: Eine bodenlose Frechheit nennt die Gewerkschaft die Tarifangebote, die die Arbeitgeber zuletzt vorgelegt hatten. Verdi fordert 7% mehr Lohn. Die Arbeitgeber hatten in einigen Bundesländern 3,5% angeboten in 2 Schritten. Denn der Handelsverband Deutschland sieht angesichts der schwächelnden Konjunktur kaum Spielraum für Lohnerhöhungen. Die Gewerkschaft will jetzt mit der 2. Streikankündigung Druck für mehr Geld machen. Wo und wie genau die Streiks für die Verbraucher spürbar wären, ist noch nicht klar. Thomas Thonfeld, Nachrichtenredaktion.
3: Mehr Infrastrukturprojekte wie der Bau von Straßen, neuen Vierteln oder Offshore-Windparks haben letztes Jahr für mehr Einsätze des Kampfmittelbeseitigungsdienstes hier in Niedersachsen gesorgt. Die Experten sind zu fast 1350 Einsätzen ausgerückt und haben 230 Tonnen Kampfmittel unschädlich gemacht, 10 Tonnen mehr als im Vorjahr. Besonders herausfordernde Einsätze waren für den Kampfmittelbeseitigungsdienst unter anderem die Entschärfung eines Blindgängers mitten auf dem Gelände der Salzgitter AG oder auch die zahlreichen Entschärfungsaktionen im Osnabrücker Lockviertel. Und alles, was jetzt noch wichtig ist, gibt's von Dirk Zeitler.
5: Gegen die Milliardensparpläne der Bundesregierung bei den Gesundheitsausgaben formiert sich wachsender Widerstand. Wenn der Gesetzentwurf von Ministerin Wagen in der nächsten Woche erstmals in den Bundesrat kommt, liegen zahlreiche Kritikpunkte von Ausschüssen der Länderkammer vor. Gefordert wird die Streichung mehrerer Ausgabenbremsen bei Kliniken, Praxen, Apotheken und Pharmabranche. Außerdem macht der Hausärzteverband mit einer Protestaktion mobil. Angesichts der durch den Iran-Krieg verursachten Energiekrise will die Europäische Kommission die Schuldenregeln der EU weiter lockern. Nach einem Vorschlag der Brüsseler Behörde sollen künftig höhere Schulden auch für Investitionen in die Energiewende erlaubt sein. Am helllichten Tag sind in einer Einkaufsstraße mitten in Westerland auf der Insel Sylt mindestens 3 Schüsse auf einen Barbershop abgegeben worden. Verletzt wurde bei dem Vorfall ersten Erkenntnissen zufolge niemand, wie ein Polizeisprecher sagte.
1: Der Antenne Niedersachsen, Stau- und Blitzerservice. A1 Osnabrück Richtung Bremen ab Stur, 3/4 Stunde mehr aktuell. A2 Hannover Richtung Berlin zwischen Kreuz Hannover Ost und Themeler Wald, 34 Minuten aktuell mehr, da ist ein LKW liegen geblieben. Und die A7 Hannover Richtung Hamburg ab Walsroder Dreieck, da dauert es aktuell 20 Minuten länger. Die A7 Hannover Richtung Kassel ab Dreieck Hannover Süd, 23 Minuten mehr. A7 Kassel Richtung Hannover, Unfallstau ab Hildesheim-Drispenstedt, 10 Minuten mehr. Und A27 Bremen Richtung Cuxhaven ab Bremerhaven Süd, da braucht ihr aktuell 23 Minuten Geduld. Die A28 Bremen Richtung Oldenburg, Unfallstau zwischen Kreuz Oldenburg Ost und Oldenburg Eversten, 53 Minuten dauert es hier länger. Und A30 Osnabrück Richtung Bad Oeynhausen ab Bad Oeynhausen Nord, 8 Minuten mehr. Gute Nachrichten von der B69, Diepholz-Kloppenburg, da hat sich die Vollsperrung jetzt in Wohlgefallen aufgelöst zwischen Diepholz und Holle. Da habt ihr wieder freie Fahrt. Und B75 Bremen-Oldenburger Straße zwischen Huchting und Bremen-Neustadt 11 Minuten mehr. Die B404 Lüneburg Richtung Schwarzenweg zwischen Eichholz und Rönne 13 Minuten mehr. Das war's. Wir wünschen euch eine gute Fahrt.
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1: Und da träumen wir uns jetzt so ein bisschen durch den Feierabend. Bob Dermot Kennedy und Funeral.

0: durch den Mittwochfeierabend mit Micha heute. Ohne Mama Reike bei Antenne Niedersachsen. Aber ich habe eine andere Mama.
1: Aber nicht deine.
0: Nein. Nein, du bist nicht meine Mama. Aber Sabrina ist hier, denn wir müssen was verkünden. Unser schönes Bundesland stellt nämlich bei der neuen Bauer sucht Frau Staffel einen Kandidaten. Wer das ist und wo der herkommt, das klären wir jetzt in 20 Sekunden. Mehr hat unser Chef nicht mal für liebende Landwirte übrig.
1: In wenigen Wochen geht's endlich los beim RTL. Und das hier ist unser niedersächsischer Vertreter im Reigen der Singlebauern.
2: Hallo, ich bin Chris, 31 Jahre alt und komme aus dem wunderschönen Leinebergland in Niedersachsen. Wenn du Spaß und Freude an der Landwirtschaft hast, so wie ich, freue ich mich, dich kennenzulernen.
0: Die Kühe, die rasten richtig aus.
1: Wenn ihr jetzt Bock auf Chris habt, also ihr könnt euch noch die nächsten Tage bei der Show anmelden auf der Website von RTL. Aber ob ihr gegen die Kuh anstinken könnt, ich weiß nicht.
0: Ich glaube es auch nicht. Die wird einfach hier einmal austreten und dann war's das.
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16: Ja, ist ein wechselhafter Feierabend heute. Mit viel Sonne zwischendurch kann es aber auch mal einen kräftigen Schauer geben. Teilweise auch Hagel und Sturm sogar. Also ganz wild bei 15 bis 22 Grad. Und morgen geht es dann leider Gottes genauso wechselhaft weiter.
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18: Mit Daniel Flüß, moin. Der Zoll hatte einen illegalen Tiertransport auf der A2 an der Raststätte Zweidorfer Holz gestoppt. Wie die Beamten jetzt meldeten, wurde vorige Woche ein bulgarischer Fahrer angehalten.
19: Er hatte 4 Hunde und 5 Katzen dabei, aber ohne die nötigen Dokumente. Mehrere Tiere hatten keine gültige Tollwutimpfung. 6 Tiere wurden direkt in Quarantäne gebracht. Dann sind auch noch 2 vermeintliche Bekannte eines Käufers aufgetaucht, die dann die Zöllner bedroht haben. Sie bekamen einen Platzverweis. Gegen den Fahrer läuft jetzt ein Bußgeldverfahren. Kai von Hefen, Regionalredaktion.
18: Ja, und Weltrekord für Joyce Hübner. 367 Marathons in 367 Tagen ist die Influencerin gelaufen. Auch bei uns in der Region war sie unterwegs, unter anderem zwischen Elze und Hildesheim. Ihr großes Ziel, alle 2000 statistisch erfassten Städte in Deutschland anlaufen.
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16: Der Antenne Niedersachsen, Stau- und Blitzerservice. A1, Osnabrück Richtung Bremen, ab Stur, eine Dreiviertelstunde mehr. Die A2, Berlin Richtung Hannover, zwischen Lehrte Ost und Lehrte. Da liegt ein Auspuff auf der Fahrbahn, passt da bitte auf. Die A2, Hannover Richtung Berlin, zwischen Kreuz Hannover Ost und Themeler Wald, 19 Minuten mehr. A2, Hannover Richtung Dortmund, ab Wunstorf-Kohlenfeld, 17 Minuten mehr. Und die A7, Hannover Richtung Hamburg, neuer Unfall zwischen Berghof und Schwarmstedt, auf der linken Spur. Und im weiteren Verlauf Abfahrtsruderdreieck, da dauert es 15 Minuten länger. Die A7, Kassel Richtung Hannover, ab Northeim West 11 Minuten. A27 Bremen Richtung Cuxhaven, ab Bremerhaven Süd 23 Minuten mehr. Und Vorsicht auf der A28 Oldenburg-Bremen, da gibt es gerade Gefahr durch Aquaplaning zwischen Delmenhorst-Deichhorst und Delmenhorst-Adelheide. Beide Richtungen, passt dort bitte auf. Das war's, wir wünschen euch eine gute Fahrt. Jetzt mit Tina Turner, We Don't Need Another Hero. Schönen Feierabend.

0: Miley Cyrus verteilt hier ein paar Flowers zum Feierabend. Michael hier bei Antenne Niedersachsen.
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0: Einen Kurztrip auf Pump, den Sommerurlaub auf Kredit oder lieber nichts davon. Einige Reiseveranstalter bieten an, den Urlaub auf Raten zu zahlen. Davon hält Diakonie Schuldnerberater Wilhelm Leising aus Stadthagen gar nichts.
2: Ich meine, da muss man sich auch darüber im Klaren sein, dass dann die Bank auch mitverdient, dass dann der Urlaub ja nochmal teurer wird, als er schon ist. Ich würde lieber, wie das vielleicht auch viele machen, über Rücklagen dann nachschauen, was ist möglich und was ist nicht möglich. Und wenn es dies Jahr nicht gehen würde, vielleicht gehen dann nur die Kinder in die Freizeit. Mit den Kirchen beispielsweise gibt es da ja auch sehr schöne Urlaubsangebote. Und dann im übernächsten Jahr das zu machen.
0: Ein weiteres Schuldenrisiko während der Urlaubsreise kann die Kartenzahlung sein, warnt der Experte.
2: Für Menschen, die da wenig Kontrolle haben und Selbstkontrolle, ist es wichtig, dass diese Bargeldscheine haben oder Geldscheine, weil davon sich zu trennen ist deutlich schwieriger, als mit der Karte zu bezahlen.
0: Der Dispo-Kredit wird auch gern genutzt, um sich einen Urlaub zu leisten. Wenn das Minus auf dem Konto allerdings länger bleibt als die Sommerbräune, dann kann es sinnvoll sein, mit einer Schuldnerberatung zu sprechen, sagt Wilhelm Leising. Die gibt es in ganz Niedersachsen.
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1: Bis zum Wochenende bleibt es jetzt relativ windig, ne? Also wenn ihr keinen Föhn habt nach dem Duschen, einfach mal kurz Kopf aus dem Fenster halten. Das könnte schon reichen. Dazu haben wir so um die 17, 18 Grad, teils noch ein bisschen wärmer oder sogar auch schon kühler. Das liegt dann immer so ein bisschen daran, wo gerade der Regen rumkreucht und fleucht. Und so geht's jetzt auch weiter. Trocken erst wieder am Wochenende, die Temperaturen bleiben aber unspektakulär. Über 20 Grad werden's nicht mehr wirklich diese Woche.
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3: 5:07, ich bin Frederik Heimann. Guten Abend. Die Gewerkschaft Verdi ruft morgen und übermorgen zu Warnstreiks im Handel auf, bundesweit, im Einzel-, im Groß- und Außenhandel. Verdi-Vorständin Zimmer sagt, die Unternehmen würden wirtschaftlich hervorragend dastehen, die Beschäftigten aber mit Lohnverlusten abspeisen. Die Gewerkschaft fordert 7% mehr Geld bei einer Laufzeit von einem Jahr. Die Arbeitgeber hatten zuletzt 3,5% mehr in 2 Schritten über 2 Jahre angeboten. Morgen gibt's deshalb hier bei uns in Niedersachsen eine Demo mit Kundgebung in Osnabrück, unter anderem mit Beschäftigten von H&M, Edeka, Kaufland, Marktkauf oder Ikea. Deshalb kann es da Einschränkungen und Wartezeiten in den Geschäften in der Osnabrücker Innenstadt geben. Hier in Niedersachsen hat der Kampfmittelbeseitigungsdienst letztes Jahr über 230 Tonnen Bomben und Granaten aus den Weltkriegen geborgen, fast 10 Tonnen mehr als im Jahr davor. Insgesamt gab es knapp 1350 Einsätze. Und ein Ende ist nicht in Sicht. Innenministerin Behrendt sagt, im niedersächsischen Boden liegen immer noch große Mengen an Blindgängern. Der Dienst bleibe deshalb unverzichtbar für die Sicherheit der Bevölkerung. Bei einem Brand in einem Kinderzimmer in Fürstenau im Kreis Osnabrück sind ein 11-Jähriger schwer und ein 12-Jähriger leicht verletzt worden. Der 12-Jährige konnte das Haus noch selbst verlassen, der 11-Jährige wurde gerettet.
4: Und zwar von Ersthelfern. Sie holten das Kind über eine Leiter vom Balkon des Hauses. Beide kamen ins Krankenhaus. Die Mutter und weitere Geschwister blieben unverletzt. Etwa 40 Feuerwehrkräfte hatten den Brand schnell unter Kontrolle. Die Ursache für das Feuer ist noch unklar. Die Ermittlungen dazu laufen. Sandra Meyer, Nachrichtenredaktion.
3: Und alles, was heute Abend noch wichtig ist, hat Dirk Zeitler.
5: Angesichts der durch den Iran-Krieg verursachten Energiekrise will die Europäische Kommission die Schuldenregeln der EU weiter lockern. Nach einem Vorschlag der Brüsseler Behörde sollen künftig höhere Schulden auch für Investitionen in die Energiewende erlaubt sein. Die Ukraine hat in der Nacht mehrere russische Regionen angegriffen, darunter auch die Millionenstadt St. Petersburg. Und das vor Beginn eines wichtigen internationalen Wirtschaftsforums. Die russischen Behörden bestätigten Schäden an Infrastrukturanlagen. Der hessische Verfassungsschutz darf den AfD-Landesverband als rechtsextrem Verdachtsfall einstufen und beobachten. Das hat das Verwaltungsgericht Wiesbaden im Hauptsacheverfahren entschieden. Die Partei hatte gegen ihre Einstufung geklagt.
6: Der Antenne Niedersachsen Stau- und Blitzerservice. A1 Osnabrück Richtung Bremen ab Stur eine Dreiviertelstunde mehr. Die A2 Hannover Richtung Berlin zwischen Kreuz Hannover Ost und Hemeler Wald immer noch 34 Minuten mehr wegen eines liegengebliebenen LKW. A7 Hannover Richtung Hamburg ab Walsroder Dreieck 20 Minuten und A7 Hannover Richtung Kassel ab Dreieck Hannover Süd 23 Minuten mehr. Die A27 Bremen Richtung Cuxhaven ab Bremerhaven Süd 23 Minuten und A28 Bremen Richtung Oldenburg und Stau zwischen Kreuz Oldenburg Ost und Oldenburg Eversen 53 Minuten mehr. Wir wünschen euch trotz allem eine gute Fahrt.
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1: Am Wochenende hat der Regen sich dann größtenteils verzogen. Viele von euch werden wieder den Grill auspacken und einer von euch, der wird dann auch wieder alleine da rumstehen und für alle anderen das Essen fertig machen. Warum will man gerne Grillmeister sein? Ich werde diese Obsession nicht verstehen. Also du bist alleine und wenn du dann mal zum Tisch kommst, eine halbe Stunde natürlich, nachdem alle fertig sind mit Essen, dann pöbeln sie dich auch noch an, dass es zu schwarz ist. Ich habe mich durchaus schon gefragt, ob man nicht Masochist sein muss, um freiwillig Grillmeister zu werden. Deswegen sammeln wir heute den ganzen Abend eure Tipps. Wie sorgt ihr dafür, dass ihr als Grillmeister nicht akut vereinsamt? Das würde mich wirklich mal sehr interessieren. Wir sprechen gleich mit Stefan aus Friedeburg im Landkreis Wittmund und der sagt, er macht einfach, dass seine Gäste gar keine andere Chance haben, als ihn beim Grillen zu begleiten. Wie das funktioniert, gleich in 10 Minuten hier auf Antenne Niedersachsen. 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

0: 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Hallo, die Antenne Niedersachsen Spätschicht hier mit Julian König. Grillt man überhaupt richtig, wenn man als Grillmeister nicht mindestens dreimal gefragt wird, ob man nicht auch mal was essen will? Das ist so eine Frage, die mich seit der letzten Grillparty am Wochenende wieder umtreibt. Und deswegen frage ich euch mal heute Abend voller Empathie und Nächstenliebe, was ist denn euer Trick, damit der Grillmeister nicht die ganze Zeit einsam in der Ecke steht und dann als Letzter ist? Guten Abend, Stefan aus Friedeburg im Landkreis Wittmund.
1: So sieht's aus, einen wunderschönen.
0: Hi, jetzt möchte ich mal gerne wissen, was dein Trick ist und ob du quasi empathischer Mitbürger bist oder selbst Leidender.
1: So wie als auch. Also erstmal muss man dosieren beim Grillen, dass man den Grill so stellt und auch ein paar Sitzbänke links und rechts daneben macht, dass viele, die dann alleine schon eine Raucherpause machen, sich zu dir gesellen, weil sie dann ja auch nicht stehen wollen.
0: Das heißt, du nimmst denen die Sitzgelegenheit woanders und damit sind sie schon mal gezwungen, zu dir zu kommen.
1: So ungefähr. Und dann gibt's noch die Möglichkeit, was man auf dem Grill packt. Also sehr beliebt ist dann auch, dass es einfach nur Grillwurst gibt in Brötchen. Das kann man auch im Stehen zur Not essen. Und wenn man dann zwischendurch mal niemanden hat und eine Wurst fertig ist, dann nimmt man selbst eine in die Hand und knabbert dann mal schon eine als Vorspeise weg, bevor es dann an die Steaks jemand später geht. Das ist also eine taktische Maßnahme.
0: Du bist ja clever. Man könnte beinahe schon sagen, wenn man bösartig wäre, manipulierend.
1: Ja, das kommt auch ein bisschen auf den Zeitpunkt an. Wenn das abends ist, die Leute ein Bierchen trinken und auch ein Körnchen dazwischen, hier wird der Korn getrunken auf dem Land, dann sind die auch schon mal ein bisschen essfreudiger, wegen Grundlage bilden und so weiter und so fort. Ne?
0: Du, aber du bist also wirklich der lebende Beweis dafür, jeder ist seines eigenen Glückes Schmied. Ja? Ich muss ja sagen, meine Taktik, wie ich mich da bisher rausgewunden habe, damit ich nicht grillen muss, um nicht alleine zu vereinsamen in der Ecke, war bisher einfach immer zu sagen, ich bin Vegetarier. Das funktioniert auch sehr zuverlässig, weil dann möchte gar niemand mehr, dass ich sein Fleisch grille.
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5: Immerhin das Schöne an diesem Wetter gerade ist, wenn das nächste Mal der Sommer zurück ist, dann müsste das Planschbecken auf der Terrasse nicht auffüllen. Ja, das ist dann einfach schon voll. Es ist wirklich eine regnerische Woche und es geht auch so weiter. Heute über den Abend kann es immer wieder runterplättern. Dazu haben wir so 17, 18 Grad, teilweise ein bisschen drunter oder ein bisschen drüber, je nachdem, wo gerade der Regen sitzt. Und auch in den nächsten Tagen bleibt es so. Gewitterig, regnerisch, bei um die 20 Grad maximal. Nächste Woche da dann vielleicht auch mal wieder ein bisschen über 20 Grad und mehr Sonne.
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7: Mit Daniel Flüß, moin. Der Zoll hat einen illegalen Tiertransport auf der A2 an der Raststätte Zweidorfer Holz gestoppt. Wie die Beamten jetzt meldeten, wurde vorige Woche ein bulgarischer Fahrer angehalten.
8: Er hatte 4 Hunde und 5 Katzen dabei, aber ohne die nötigen Dokumente und Tierarztbescheinigung. Mehrere Tiere hatten keine gültige Tollwutimpfung. 6 Tiere wurden direkt in Quarantäne gebracht. Dann sind auch noch 2 vermeintliche Bekannte eines Käufers aufgetaucht, die dann die Zöllner bedroht haben. Sie bekamen einen Platzverweis. Gegen den Fahrer läuft jetzt ein Bußgeldverfahren. Kai von Hefen, Regionalredaktion.
7: Ja, und bevor im Sommer dann die Profisportler um Meisterschaften hier in Hannover bei den Finals kämpfen, messen sich jetzt erstmal die Kinder. Rund 70 Schulen aus der Region sind mit dabei bei den Schulfinals 2026 und haben ordentlich Spaß beim Jujutsu oder 3x3 Basketball. Sportdezernentin Susanne Blasberg-Bense zieht ein positives Zwischenfazit.
9: So viele Kinder in Bewegung zu bringen, zu sehen, wie viel Freude die an der Bewegung haben und gleichzeitig dabei auch zu erreichen, sie nicht nur an Sportarten heranzuführen, sondern auch die Schulen und die Vereine näher zusammenzubringen, ist mit Blick auf die Entwicklung der Sportlandschaft in Hannover einfach so wertvoll.
7: Ja, mal die Frage an die jungen Athleten, welche Sportart war bis jetzt am schönsten?
10: Ich fand richtig cool alles eigentlich, aber auch richtig cool dieses im Sand, da wirft man Bälle so.
7: Ja, wo man den Ball im Sand so spielt, das ist Beachvolleyball. Viel Spaß weiterhin. Die Schulfinals laufen noch bis Ende Juni.
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0: schönen Mittwochfeierabend euch. Noch genau eine Woche und dann ist das jetzt der letzte Feierabend, bevor die Fußball-WM losgeht. Ja, es wird definitiv ein großartiger Abend für alle. Die einen freuen sich, weil die WM nicht mehr weit ist und die anderen freuen sich, dass sie nochmal einen Tag Ruhe haben.
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0: Wir haben was für euch, das ist für alle geil. Ja, egal, ob ihr Bock habt auf WM oder nicht. Einen XXL-Fernseher von Samsung. Über 2.400 Euro teuer und mit 98 Zoll. Ich habe es gerade mal nachgerechnet. Das sind einfach fast 2,50 Meter in der Diagonale. Ja, überlegt mal, da könnt ihr euch reinlegen und es wäre noch Platz. Also das ist wirklich eine geile Sache. Und ich glaube vor allen Dingen, auch eure Kinder würden das lieben. Weil ich muss immer so ein bisschen daran denken, ne, wenn die Wii spielen mit ihren Freunden, dann wird doch der Bildschirm immer so aufgeteilt. Für jeden einen Bereich. Und ich glaube, dass ich daher auch meine Sehstörung habe, weil ich als Kind gefühlt mit einem Mikroskop vor dem kleinen Röhrenfernseher saß. Das brauchen die jetzt nicht mehr zu machen. Da sieht jeder groß genug und hat wirklich einen Teil von seinem Bildschirm, als wäre es ein eigener Fernseher. Alles, was ihr dafür tun müsst, ist, einen WM-Hit zu erraten. Und das ist nun wirklich nicht schwer. Den Song kenne sogar ich. Ihr müsst keine Fußball-Nerds dafür sein und es klappt trotzdem. Einfach morgen früh um 8 wieder Moinshow an und mitraten. 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

0: heute Abend Antenne Niedersachsen hier. Und wisst ihr, für wen das Wetter hervorragend ist? Für alle Leute, die gerade im Urlaub sind und deren Zeitschaltuhr im Garten verrückt spielt. Boah, es ist so eine Katastrophe. Also zumindest für alle Leute, die das große Glück haben, einen Garten zu besitzen. Ich weiß, es sind ein bisschen erste Weltprobleme, aber ihr habt doch alle diese Sorge. Oder wenn ihr im Urlaub seid, hoffentlich funktioniert diese Zeitschaltuhr für den Rasen. Hoffentlich wird alles bewässert. Das ist diese Woche egal. Es regnet einfach auch so genug. Den ganzen Abend über kann es immer mal wieder runterplättern. 17, 18 Grad haben wir dazu. Teilweise ein bisschen wärmer oder auch ein bisschen kühler, abhängig davon, wo gerade dieses Regengebiet ist. Und auch in den nächsten Tagen geht es so weiter. Immer wieder Regen, immer wieder Gewitter und Temperaturen nur so um die 20 Grad.
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2: Ich bin Dirk Zeitler. Deutschland ist mit seiner Kandidatur für einen Sitz im mächtigen Sicherheitsrat der Vereinten Nationen bereits im ersten Wahlgang gescheitert. Bei der Wahl in New York unterlag die Bundesrepublik Portugal und Österreich, wie die Präsidentin der UN-Generalversammlung Baerbock mitteilte. Für Bundeskanzler Merz und seinen Außenminister Wadefuhl bedeutet das Scheitern auch einen herben Rückschlag bei den Bemühungen, Deutschland stärker als in den vergangenen Jahren als wichtigen Akteur auf der internationalen Bühne zu platzieren. Ein ukrainischer Drohnenschlag in Sankt Petersburg hat vor dem Wirtschaftsforum von Kremlchef Putin schwarzen Rauch über der sonnigen Millionenmetropole aufziehen lassen. Am frühen Morgen, als weitere Gäste für das bis Samstag angesetzte Großereignis eintrafen, gab es mehrere Stunden Drohnenalarm.
3: Das Bild eines starken Russlands, welches der Kreml mit dem Wirtschaftsforum in Petersburg vermitteln wollte, haben die ukrainischen Drohnen zerstört. Die Rauchschwaden sind bis ins Stadtzentrum zu sehen und überschatten auch das festlich inszenierte Forum. Eingeschlagen haben die Drohnen Medienberichten nach im Ölterminal und in einer Flottenbasis. Aus Moskau, Andrei Balin.
2: Die Gewerkschaft Verdi ruft in den laufenden Tarifverhandlungen im Handel erneut zu bundesweiten Warnstreiks auf. Betroffen seien morgen und übermorgen Betriebe und Unternehmen im Einzel- sowie im Groß- und Außenhandel in allen Bundesländern, wie die Gewerkschaft mitteilte.
4: Eine bodenlose Frechheit nennt die Gewerkschaft die Tarifangebote, die die Arbeitgeber zuletzt vorgelegt hatten. Verdi fordert 7% mehr Lohn. Die Arbeitgeber hatten in einigen Bundesländern 3,5% angeboten in zwei Schritten. Denn der Handelsverband Deutschland sieht angesichts der schwächelnden Konjunktur kaum Spielraum für Lohnerhöhungen. Die Gewerkschaft will jetzt mit der zweiten Streikankündigung Druck für mehr Geld machen. Wo und wie genau die Streiks für die Verbraucher spürbar wären, ist noch nicht klar. Thomas Thonfeld, Nachrichtenredaktion.
2: Zum Sport. Bundesliga-Absteiger VfL Wolfsburg hat Tobias Strobel als neuen Trainer verpflichtet. Die 38 Jahre alte Überraschungslösung kommt gegen Zahlung einer Ablösesumme vom SC Verl. Strobel erhält bei den Niedersachsen einen Vertrag bis Sommer 2028. Den westfälischen Club Verl hatte Strobel in der vergangenen Saison auf Platz 6 der dritten Liga geführt.
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0: Oh, ich bin so glücklich, dass es diese Woche so viel regnet. Wenn ihr das sagt, dann outet ihr euch sofort. Und zwar als Pollenallergiker. Ja, es ist ein Segen, oder? Ich muss mich nicht mehr alle 2 Minuten im Zug irgendwie rechtfertigen, dass ich nicht schwer krank, sondern einfach nur allergisch bin. Ab sofort brauchen wir aber kein schlechtes Wetter mehr, damit die Allergie uns mal kurz in Ruhe lässt. Es gibt einen Ort hier in Niedersachsen, der ist ein richtiger Safe Space für alle Pollenallergiker. Das dröseln wir auf, gleich in 10 Minuten hier auf Antenne Niedersachsen.

0: gut nach Hause. Hallo, die Antenne Niedersachsen, Spätschicht hier mit Julian König. Und es könnte durchaus sein, wenn diese Moderation vorbei ist, dass dann ein Teil von Niedersachsen richtig sauer auf mich ist. Aber ich mach's trotzdem. Und ich sag's gleich im Voraus, ich tue es wirklich, versprochen. Nur aus Nächstenliebe. Ich verrate euch jetzt den Ort hier in Niedersachsen, an dem ihr selbst als schlimmster Pollenallergiker eure absolute Ruhe habt. Auf Borkum. Ja, ich meine, ist jetzt nichts Neues, dass ein Meer in der Nähe irgendwie eine gute Idee ist, aber insbesondere Borkum wurde auch in diesem Jahr wieder als erste allergikerfreundliche Insel Europas ausgezeichnet. Und das ist ja durchaus mal meldenswert. Ich finde es eine ganz tolle Sache. Warum ist das so, falls ihr es nicht mitbekommen habt aus den letzten Jahren? Hier ist es zum Beispiel besonders feucht. Und diese Feuchtigkeit, die zieht halt die ganzen Pollen nach unten auf dem Boden raus aus der Luft. So. Die Borkumer tun mir trotzdem immer noch ein bisschen leid. Jetzt wollen noch mehr zu euch. Nicht nur die Touris, sondern auch noch wir. Aber ich verspreche, ich bin dafür auch nicht böse, wenn das Crepe mit Puderzucker 5 Euro kostet.
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5: Bis zum Wochenende bleibt es jetzt relativ windig, ne? Also wenn ihr keinen Föhn habt nach dem Duschen, einfach mal kurz Kopf aus dem Fenster halten. Das könnte schon reichen. Dazu haben wir so um die 17, 18 Grad, teils noch ein bisschen wärmer oder sogar auch schon kühler. Das liegt dann immer so ein bisschen daran, wo gerade der Regen rumkreucht und fleucht. Und so geht's jetzt auch weiter. Trocken erst wieder am Wochenende, die Temperaturen bleiben aber unspektakulär. Über 20 Grad werden's nicht mehr wirklich diese Woche.
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0: Was ist der einsamste Ort auf jeder Gartenparty? Richtig, der Grill. Schönen guten Abend, die Antenne Niedersachsen Spätschicht hier mit Julian König. Ich muss ja sagen, ich grille nie selbst, aber aus Mitleid und Nächstenliebe ist es durchaus eine Frage, die mir sehr am Herzen liegt. Das ist ein euer Trick, damit der Grillmeister nicht die ganze Zeit einsam in der Ecke steht und dann als Letzter alleine ist. Guten Abend, Karin von der Wurster Nordseeküste.
1: Hallo.
0: Ich grüße dich.
1: Ja, also ich hätte hier so einen Trick, dass man erstmal zusammen alles grillt, das ganze Fleisch, was das bisschen länger dauert, dass man das alles abgrillt, zusammen.
0: Ja.
1: Und ich würde das dann erstmal in den Backofen so lange und dann würde ich dann danach, ja, würsten, was schnell geht.
0: Aha, okay.
1: Auch zusammen abgrillen und dann, wenn das alles fertig ist, dann kann man ja zusammen nachher alles auftragen und dann kann man zusammen essen.
0: Und sag mal, wird es dann nicht, wenn das eine Weile noch im Ofen ist, wird es dann nicht so ein bisschen siffig oder matschig oder so?
1: Nein, überhaupt nicht. Alufolie macht ganz viel.
0: Okay, gut. Dann lag es vielleicht nur an den Produkten, die ich bisher gekauft habe.
1: Okay. Ja, es kommt immer drauf an, wie sie es mariniert haben. Also ich kaufe ungern dieses Marinierte. Ich würze das alles selber und dann hast du nicht so viel Suppe dabei.
0: Ja, ne? Du hast nicht so viel Suppe dabei. Du weißt auch, dass da nicht vielleicht noch ein Pferd mit drin ist oder so. Das ist besser.
1: Ne, deswegen, also so ist es denn, wird es trocken abgegrillt und dann kann man das schön in Alufolie wickeln und dann in den Backofen rein. Man muss es denn nicht ganz so heiß im Backofen lassen. Und dann, wie gesagt, wenn man das nachher rausholt, ist es wunderbar.
0: Karin, ich danke dir vielmals für deinen Tipp. Ich denke, du hast viele Grillpartys am nächsten Wochenende gerettet und einige Therapieplätze müssen jetzt nicht besetzt werden.

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0: Die Hälfte der Arbeitswoche ist rum. Schönen Mittwochfeierabend euch. Hier ist Antenne Niedersachsen. Und immerhin das Schöne an diesem Wetter gerade ist, wenn das nächste Mal der Sommer zurück ist, dann müsste das Planschbecken auf der Terrasse nicht auffüllen. Ja, das ist dann einfach schon voll. Es ist wirklich eine regnerische Woche und es geht auch so weiter. Heute über den Abend kann es immer wieder runterplättern. Dazu haben wir so 17, 18 Grad. Teilweise ein bisschen drunter oder ein bisschen drüber, je nachdem, wo gerade der Regen sitzt. Und auch in den nächsten Tagen bleibt es so. Gewitterig, regnerisch, bei um die 20 Grad maximal. Nächste Woche da dann vielleicht auch mal wieder ein bisschen über 20 Grad und mehr Sonne.
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2: Ich bin Doc Zeitler. Deutschland ist mit seiner Kandidatur für einen Sitz im mächtigen Sicherheitsrat der Vereinten Nationen bereits im ersten Wahlgang gescheitert. Bei der Wahl in New York unterlag die Bundesrepublik Portugal und Österreich, wie die Präsidentin der UN-Generalversammlung Baerbock mitteilte. Außenminister Wadephul räumte danach ein.
3: Das ist klar, das Ergebnis ist eine echte Enttäuschung und es ist eine herbe Niederlage.
2: Für Kanzler Merz und seinen Außenminister bedeutet das Scheitern auch einen herben Rückschlag bei den Bemühungen, Deutschland stärker als in den vergangenen Jahren als wichtigen Akteur auf der internationalen Bühne zu platzieren. Ein ukrainischer Drohnenschlag in St. Petersburg hat vor dem Wirtschaftsforum von Kreml-Chef Putin schwarzen Rauch über der Millionenmetropole aufziehen lassen. Am frühen Morgen, als weitere Gäste für das bis Samstag angesetzte Großereignis eintrafen, gab es mehrere Stunden Drohnenalarm.
4: Das Bild eines starken Russlands, welches der Kreml mit dem Wirtschaftsforum in Petersburg vermitteln wollte, haben die ukrainischen Drohnen zerstört. Die Rauchschwaden sind bis ins Stadtzentrum zu sehen und überschatten auch das festlich inszenierte Forum. Eingeschlagen haben die Drohnen Medienberichten nach im Ölterminal und in einer Flottenbasis. Aus Moskau, André Berlin.
2: Mehr als ein Drittel der Menschen in Deutschland hat regelmäßig Schlafprobleme, das zeigte eine Befragung des Robert-Koch-Instituts. Insgesamt schlafen die Menschen in Deutschland schlechter als noch vor etwa 15 Jahren. Als mögliche Gründe nennen die Experten unter anderem die gestiegene Smartphone-Nutzung sowie gesellschaftliche Krisen wie Pandemiefolgen, den Klimawandel und militärische Konflikte. Zum Sport. In der Diskussion um einen drohenden Zwangsabstieg für den TSV 1860 München bleibt es undurchsichtig. Der Drittligist musste heute bis um 17 Uhr für die Lizenz notwendige Finanzunterlagen beim DFB einreichen. Kurz danach gab es weder von den Löwen noch vom umstrittenen Investor Hasan Ismaik eine Mitteilung. Der DFB äußert sich zu diesem Zeitpunkt des Zulassungsverfahrens generell nicht zu den einzelnen Vereinen. Die Münchner mussten heute ihre Zahlungsfähigkeit nachweisen. Dem Vernehmen nach sollen 2,7 Millionen Euro für die Lizenz gefehlt haben.

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4: Mit Daniel Flüß, moin. Der Zoll hat einen illegalen Tiertransport auf der A2 an der Raststätte Zweidorfer Holz gestoppt. Wie die Beamten jetzt meldeten, wurde vorige Woche ein bulgarischer Fahrer angehalten.
5: Er hatte 4 Hunde und 5 Katzen dabei, aber ohne die nötigen Dokumente und Tierarztbescheinigung. Mehrere Tiere hatten keine gültige Tollwutimpfung. 6 Tiere wurden direkt in Quarantäne gebracht. Dann sind auch noch 2 vermeintliche Bekannte eines Käufers aufgetaucht, die dann die Zöllner bedroht haben. Sie bekamen einen Platzverweis. Gegen den Fahrer läuft jetzt ein Bußgeldverfahren. Kai von Hefen, Regionalredaktion.
4: Ja, und bevor im Sommer dann die Profisportler um Meisterschaften hier in Hannover bei den Finals kämpfen, messen sich jetzt erstmal die Kinder. Rund 70 Schulen aus der Region sind mit dabei bei den Schulfinals 2026 und haben ordentlich Spaß beim Jujutsu oder 3x3 Basketball. Sportdezernentin Susanne Blasberg-Bense zieht ein positives Zwischenfazit.
6: So viele Kinder in Bewegung zu bringen, zu sehen, wie viel Freude die an der Bewegung haben und gleichzeitig dabei auch zu erreichen, sie nicht nur an Sportarten heranzuführen, sondern auch die Schulen und die Vereine näher zusammenzubringen, ist mit Blick auf die Entwicklung der Sportlandschaft in Hannover einfach so wertvoll.
4: Ja, mal die Frage an die jungen Athleten, welche Sportart war bis jetzt am schönsten?
7: Ich fand richtig cool alles eigentlich, aber auch richtig cool dieses im Sand, da wirft man Bälle so.
4: Ja, wo man den Ball im Sand so spielt, das ist Beachvolleyball. Viel Spaß weiterhin. Die Schulfinals laufen noch bis Ende Juni.
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1: Ich bin Tine Klimach. Deutschland ist mit seiner Kandidatur für einen Sitz im mächtigen Sicherheitsrat der Vereinten Nationen bereits im ersten Wahlgang gescheitert. Bei der Wahl in New York unterlag die Bundesrepublik Portugal und Österreich, wie die Präsidentin der UN-Generalversammlung Annalena Baerbock mitteilte.
2: Das Scheitern ist eine herbe Niederlage. Die Kandidatur stand von Beginn an auf wackeligen Beinen. Dennoch war man unter Diplomaten zuversichtlich, dass der zweitwichtigste Geldgeber einziehen wird. Was die Staaten dazu bewogen hat, gegen Deutschland zu stimmen, kann man nur vermuten. Viele sehen aber etwa die teilweise zögerliche Verurteilung der Aktionen Israels oder der USA im Iran oder in Venezuela kritisch. Deutschland hat zudem vergleichsweise spät seine Kandidatur angekündigt. Aus New York, Anne Pollmann.
1: Die Unzufriedenheit der Menschen mit der Bundesregierung spiegelt auch eine aktuelle Umfrage wider. Nur 13% sehen die Wirtschaftslage aktuell positiv. So kritisch waren sie seit der Eurokrise Ende der 2000er Jahre nicht mehr. Das ergab der ARD-Deutschland-Trend. Die Wirtschaft hat die Migration demnach als größtes Problem in Deutschland abgelöst. 27% nennen die wirtschaftliche Lage als wichtigste Aufgabe für die Politik. Dahinter folgt der Themenbereich Zuwanderung. Auf Platz 3 werden soziale Ungerechtigkeit und Armut genannt. Die Gewerkschaft Verdi ruft in den laufenden Tarifverhandlungen im Handel erneut zu bundesweiten Warnstreiks auf. Betroffen seien Donnerstag und Freitag Betriebe und Unternehmen im Einzel- sowie im Groß- und Außenhandel in allen Bundesländern, wie die Gewerkschaft mitteilte.
3: Die Fronten im Tarifstreit sind weiter verhärtet. Deshalb will Verdi noch einmal den Druck erhöhen. Die letzten Angebote der Arbeitgeber in einigen Bundesländern nennt die Gewerkschaft schlicht unverschämt. Obwohl es den Handelskonzernen sehr gut gehe, sollten die Beschäftigten mit Lohnverlusten abgespeist werden. Was genau der Streikaufruf für die Kunden bedeutet, ist noch unklar. Der Handelsverband Deutschland geht aber davon aus, dass die Auswirkungen kaum zu merken sein werden. Aus Berlin, Thomas Brockt.
1: In Westerland auf der Insel Sylt sind am Vormittag mindestens 3 Schüsse auf einen Barbershop abgegeben worden. Verletzt wurde bei dem Vorfall niemand, wie ein Polizeisprecher sagte. Ein 23-jähriger Mann, der eine scharfe Schusswaffe bei sich trug, und ein Jugendlicher wurden festgenommen. Die Fahndungsmaßnahmen auf der Insel seien eingestellt worden, hieß es am Abend. Die Hintergründe der Tat sind noch unklar.

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1: Ich bin Tine Klimach. Deutschland ist mit seiner Kandidatur für einen Sitz im mächtigen Sicherheitsrat der Vereinten Nationen krachend gescheitert. Bei der Wahl in New York unterlag Deutschland, Portugal und Österreich im ersten Wahlgang. Außenminister Johann Wadephul zeigte sich in New York enttäuscht. Er sagt aber auch, dass nicht alle Mitgliedstaaten die deutschen Positionen zum Beispiel zum Ukraine-Krieg teilten.
2: Dass Russland eine solche Stimme nicht am Tisch des Sicherheitsrates wissen will und auch Stimmung gegen uns gemacht hat, das ist kein Geheimnis. Und es mag auch Stimmen gekostet haben, dass Deutschland im Nahostkonflikt immer eine besondere Verantwortung für Israel wahrnehmen muss.
1: Deutschland hatte für einen von 2 frei werdenden Sitzen im UN-Sicherheitsrat kandidiert. Permanente Vertreter sind die Atommächte China, Frankreich, Großbritannien, Russland und die USA. Gegen die Milliardensparpläne der Bundesregierung bei den Gesundheitsausgaben formiert sich wachsender Widerstand, nun auch unter den Ländern und bei Hausärzten. Wenn der Gesetzentwurf von Ministerin Nina Waken in der nächsten Woche in den Bundesrat kommt, liegen zahlreiche Kritikpunkte von Ausschüssen der Länderkammer vor. Gefordert wird die Streichung mehrerer Ausgabenbremsen bei Kliniken, Praxen, Apotheken und der Pharmabranche. Der Hausärzteverband macht mit einer Protestaktion mobil. Mehr als ein Drittel der Menschen in Deutschland gibt an, regelmäßig Schlafprobleme zu haben. Fast jeder Dritte berichtete in einer Befragung des Robert-Koch-Instituts, Probleme beim Durchschlafen zu haben.
3: Die Deutschen schlafen heute schlechter als vor 15 Jahren. So lassen sich die Ergebnisse der Befragung zusammenfassen. Mögliche Gründe, die aktuellen Kriege, Corona-Nachwirkungen, aber auch der Klimawandel und das Smartphone. Helfen können unter anderem feste Schlafenszeiten, Smartphone weg direkt vor dem Schlafen, kein Alkohol, Koffein oder Nikotin. Länger andauernde Schlafstörungen erhöhen bei den Betroffenen das Risiko für psychische oder auch Herz-Kreislauf-Erkrankungen. Deshalb sollte man dann zum Arzt gehen. Aus Berlin, Dirk Zeitler.
1: Zum Sport. Das Länderspiel-Comeback von Manuel Neuer bei dem WM-Test gegen die USA bleibt weiter mit einem Fragezeichen versehen. Der 40-Jährige war beim ersten Training der Fußballnationalmannschaft nach der Anreise nach Chicago noch nicht auf dem Platz, wie der DFB meldete. Am Samstag geht es für die DFB-Elf im letzten WM-Test gegen Gastgeber USA.

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1: Mit Daniel Flüß, moin. Der Zoll hat einen illegalen Tiertransport auf der A2 an der Raststätte Zweidorfer Holz gestoppt. Wie die Beamten jetzt meldeten, wurde vorige Woche ein bulgarischer Fahrer angehalten.
2: Er hatte 4 Hunde und 5 Katzen dabei, aber ohne die nötigen Dokumente und Tierarztbescheinigung. Mehrere Tiere hatten keine gültige Tollwutimpfung. 6 Tiere wurden direkt in Quarantäne gebracht. Dann sind auch noch 2 vermeintliche Bekannte eines Käufers aufgetaucht, die dann die Zöllner bedroht haben. Sie bekamen einen Platzverweis. Gegen den Fahrer läuft jetzt ein Bußgeldverfahren. Kai von Hefen, Regionalredaktion.
1: Ja, und bevor im Sommer dann die Profisportler um Meisterschaften hier in Hannover bei den Finals kämpfen, messen sich jetzt erstmal die Kinder. Rund 70 Schulen aus der Region sind mit dabei bei den Schulfinals 2026 und haben ordentlich Spaß beim Jujutsu oder 3x3 Basketball. Sportdezernentin Susanne Blasberg-Bense zieht ein positives Zwischenfazit.
3: So viele Kinder in Bewegung zu bringen, zu sehen, wie viel Freude die an der Bewegung haben und gleichzeitig dabei auch zu erreichen, sie nicht nur an Sportarten heranzuführen, sondern auch die Schulen und die Vereine näher zusammenzubringen, ist mit Blick auf die Entwicklung der Sportlandschaft in Hannover einfach so wertvoll.
1: Ja, mal die Frage an die jungen Athleten, welche Sportart war bis jetzt am schönsten?
4: Ich fand richtig cool alles eigentlich, aber auch richtig cool dieses im Sand, da wirft man Bälle so.
1: Ja, wo man den Ball im Sand so spielt, das ist Beachvolleyball. Viel Spaß weiterhin. Die Schulfinals laufen noch bis Ende Juni.
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1: Ich bin Tine Klimach. Bei der Bewerbung um einen der nicht ständigen Sitze im UN-Sicherheitsrat ist Deutschland durchgefallen. Die 2 offenen Plätze gingen an Portugal und Österreich. Das Scheitern bedeutet aber nicht, dass die Bundesregierung ihr Engagement für die Weltorganisation herunterschraubt. Das hatte auch Kanzler Merz danach betont. Kritiker dürften aber jetzt lautstärker beklagen, dass Deutschland viel Geld für die UN ausgibt, aber bei der Vergabe von wichtigen Posten nicht ausreichend berücksichtigt wird. Ein ukrainischer Drohnenschlag gegen St. Petersburg hat vor dem Start des Wirtschaftsforums von Kreml-Chef Putin schwarzen Rauch über die Millionenmetropole aufziehen lassen. Eine Ölraffinerie am Hafen wurde getroffen und geriet in Brand.
2: Das Bild eines starken Russlands, welches der Kreml mit dem Wirtschaftsforum in Petersburg vermitteln wollte, haben die ukrainischen Drohnen zerstört. Die Rauchschwaden sind bis ins Stadtzentrum zu sehen und überschatten auch das festlich inszenierte Forum. Eingeschlagen haben die Drohnen Medienberichten nach im Ölterminal und in einer Flottenbasis. Der Kreml reagierte erbost. Solche Angriffe seien der Grund, warum der Krieg geführt werde, sagte Putins Sprecher Peskow. Dabei ließ er unerwähnt, dass der Kreml-Chef Putin selbst den Krieg begonnen hatte. Aus Moskau, Andrei Balin.
1: Chat-GTP, Sprachassistenten oder KI in der Suchmaschine. Künstliche Intelligenz ist längst in unserem Alltag angekommen. Ein neuer Bericht der Vereinten Nationen warnt aber jetzt, hinter den beeindruckenden Möglichkeiten steckt ein enormer Verbrauch an Strom, Wasser und Ressourcen.
3: Je mehr Menschen KI nutzen, desto größer wird auch der ökologische Fußabdruck. Denn hinter ChatGPT und Co. stehen riesige Rechenzentren, die jede Menge Strom brauchen und gekühlt werden müssen. Schon heute verbrauchen diese Rechenzentren weltweit so viel Strom wie ein großes Industrieland. Gleichzeitig fallen immer mehr Elektroschrott und zusätzlicher Flächenbedarf an. Die KI-Systeme werden zwar effizienter, die Nutzung steigt aber so schnell, dass die Einsparungen bisher wieder aufgefressen werden. Zoe Tassovali, Redaktion.
1: Der Strand der dänischen Insel Anholt wird heute zum Schauplatz einer außergewöhnlichen Untersuchung. Tierärzte und Walexperten obduzieren den als Timmy bekannten Buckelwal. Sie wollen herausfinden, woran das Tier gestorben ist. Die Obduktion werde nichts für schwache Nerven, sagte ein dänischer Walforscher. Der Wal liege seit Wochen tot in der Sonne und werde stark riechen. Die Untersuchung soll rund 6 Stunden dauern.

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1: Ich bin Tine Klimach. Niederlage in New York. Deutschland ist mit seiner Bewerbung für einen nicht ständigen Sitz im UN-Sicherheitsrat gescheitert. Bei der Wahl unterlag die Bundesrepublik Portugal und Österreich. Traditionell kandidiert Berlin alle 8 Jahre für den Sicherheitsrat. Durchgefallen war Deutschland bei einer Wahl laut Diplomaten bisher noch nie.
2: Das Scheitern ist eine herbe Niederlage. Die Kandidatur stand von Beginn an auf wackeligen Beinen. Dennoch war man unter Diplomaten zuversichtlich, dass der zweitwichtigste Geldgeber einziehen wird. Was die Staaten dazu bewogen hat, gegen Deutschland zu stimmen, kann man nur vermuten. Viele sehen aber etwa die teilweise zögerliche Verurteilung der Aktionen Israels oder der USA im Iran oder in Venezuela kritisch. Deutschland hat zudem vergleichsweise spät seine Kandidatur angekündigt. Aus New York, Anne Pollmann.
1: Der deutsche Pass ist sehr gefragt. Die Zahl der Einbürgerungen ist auf einen Höchststand gestiegen. So haben im vergangenen Jahr über 330.000 Ausländerinnen und Ausländer die deutsche Staatsangehörigkeit erworben. 14% mehr als im Vorjahr. Das teilte das Statistische Bundesamt auf Basis vorläufiger Ergebnisse mit.
3: 5 Jahre in Folge wurden immer mehr Menschen eingebürgert. Jetzt wurde erstmalig die 300.000er-Marke geknackt. Obwohl es deutlich weniger als im Vorjahr waren, bleiben Menschen aus Syrien die größte Gruppe mit einem Anteil von 20%. Jeder 10. neue deutsche Pass ging an Türkinnen und Türken. Die drittgrößte Gruppe waren Menschen aus Russland. Obwohl ein Einbürgerungsantrag inzwischen nach 5 Jahren Aufenthalt möglich ist, lebten die Menschen im Schnitt vor ihrer Einbürgerung bereits mehr als 12 Jahre in Deutschland. Bei den eingebürgerten Türkinnen und Türken lag der Schnitt sogar bei gut 24 Jahren. Ursula Winkler, Nachrichtenredaktion.
1: Der hessische Verfassungsschutz darf den AfD-Landesverband als rechtsextremen Verdachtsfall einstufen und beobachten. Das hat das Verwaltungsgericht Wiesbaden im Hauptsacheverfahren entschieden. Das Landesamt für Verfassungsschutz hatte die hessische AfD 2022 als rechtsextremen Verdachtsfall eingestuft und mit der Beobachtung begonnen. Die Partei hatte gegen ihre Einstufung geklagt. Während viele Verbraucher beim Einkaufen in Geschäften sparen, sitzt das Geld beim Online-Shopping offenbar lockerer. Die Menschen in Deutschland kaufen häufiger und mehr im Internet. Das zeigt der aktuelle Online-Monitor des Handelsverbands Deutschland. Gründe sind laut Experten vor allem die einfache Preissuche, eine größere Produktauswahl und die Bequemlichkeit.

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1: Heute spreche ich über etwas, das ich immer mache, und zwar jede Nacht seit vielen Jahren. Ich habe mir darüber auch ehrlich gesagt noch nie Gedanken gemacht. Ich lade nachts mein Handy auf. Es ist einfach am Abend wirklich leer. Manchmal habe ich noch 10% Akku und dann packe ich es auf die Ladestation auf meinem Nachttisch. Mein Mann hat mich kürzlich darauf angesprochen. Er will nämlich nicht mehr, dass ich mein Handy über Nacht an der Steckdose hängen lasse. Seine Begründung: Brandgefahr. Wir könnten nachts verbrennen, weil sich zum Beispiel das Ladekabel in Brand setzt. Ist da was dran? Was spricht gegen das Aufladen deines Smartphones über Nacht? Besteht da wirklich eine Brandgefahr? Nimmt vielleicht auch der Akku irgendwie Schaden? Das kläre ich heute für dich. Und wir bleiben auch beim Thema Technik. Wir sprechen nicht nur über das Handyladen in der Nacht, wir sprechen auch über kabellose Kopfhörer. Hast du vielleicht auch welche fürs Handy, für ein Laptop, iPad? Ich nutze diese kleinen Dinger, die man ins Ohr steckt, die so aussehen wie Ersatzzahnbürsten für die Elektrozahnbürste. Als die vor vielen Jahren rauskam, hat man sich lustig gemacht. Mittlerweile tragen die sehr viele. Ich mag die sehr gern. Nutze die auch, weil die auch so eine Noise-Canceling-Funktion haben. Die Frage ist, sind diese Kopfhörer wirklich gut in der Qualität? Und was ist eigentlich mit der Strahlung? Also, ja, kabellos heißt irgendwie, dass da auch Strahlung vielleicht stattfindet. Gibt Menschen, die sagen, das sollte man eher nicht machen, weil alles, was so irgendwie Elektrosmog angeht, Bluetooth-Strahlen oder so, könnten deinem Körper schaden. Wir gucken da heute mal ganz genau drauf. Kabellose Kopfhörer gehören für mich zum Alltag. Ich habe die seit vielen Jahren, habe diese kleinen Stecker, habe ich gerade schon gesagt, fürs Ohr. Benutze die eigentlich auch fast jeden Tag. Gerne in Regionen auch, wo es ein bisschen lauter ist, weil ich diese Noise-Canceling-Funktion ganz gut finde. Ich bin so ein bisschen sensibel, was Lautstärke und Lärm angeht. Und ja, viel unterwegs, auch viel auf Reisen. Und dann finde ich es eigentlich ganz schön, wenn man sich diese Dinger reinstopfen kann und entweder sanfte Musik hört oder einfach nur die Außenumgebungsgeräusche quasi weggefiltert werden. Allzu lange nutze ich diese Dinge aber noch nicht, obwohl es die ersten kabellosen Funkkopfhörer quasi schon vor 25 Jahren gab. Damals haben die aber eine andere Funktion oder anderes System gehabt. Die liefen nämlich über Infrarot oder über Funktechnik, also quasi wie beim Radio, aber nicht über Bluetooth. Das hat nochmal 4 Jahre gedauert, gibt's also ungefähr seit 20 Jahren. Das war allerdings damals auch bei diesen ersten Funkkopfhörern, und ich kann mich sehr gut noch daran erinnern, dass mein Stiefvater sich so ein Ding mal gekauft hatte. Das war eher gedacht für zu Hause sitzen vorm Fernseher, um die anderen nicht zu belästigen. Da hat man halt diesen Funkkopfhörer aufgesetzt und konnte Fernsehen, und für den Rest der Family war es still. Klanglich war das eher so ein bisschen mittelmäßig. Man konnte sie halt auch nicht mitnehmen, nicht unterwegs nutzen. Da hat sich ja schon eine ganze Menge getan. Heute gibt's ja die unterschiedlichsten Modelle, also das, was ich nutze, In-Ear. Es gibt aber auch Over-Ear-Kopfhörer, und auch der Sound ist wirklich krass. Also ich muss sagen, das ist mit diesen kleinen Kopfhörern, die ich benutze, schon ziemlich mega. Und man muss auch ganz klar sagen, wer hier den Stein ins Rollen gebracht hat. Der richtige Boom für diese kabellosen Kopfhörer, der kam 2016, und zwar als Apple diese AirPods rausgebracht hat. Seitdem sind diese kleinen Ohrstöpsel einfach allgegenwärtig, gibt's mittlerweile von allen möglichen Firmen. 2016 hat man sich lustig gemacht über die Teile, mittlerweile sind sie total Trend und der Sound ist wirklich ziemlich gut. Damit du überhaupt was hören kannst, brauchst du Bluetooth. Das heißt, sie senden und empfangen sogenannte hochfrequente elektromagnetische Strahlung direkt oder an dein Ohr. Und deshalb stellen sich immer wieder Menschen die Frage, du ja vielleicht auch, wenn die Strahlung da so nah an meinem Kopf ist, schadet das vielleicht meinem Gehirn? Bluetooth gehört zur Gruppe der sogenannten nicht ionisierenden Strahlung. Das bedeutet, diese Strahlung hat nicht genug Energie, um Zellen oder DNA direkt zu verändern oder zu schädigen. Im Vergleich zu deinem Smartphone oder WLAN ist zum Beispiel die Sendeleistung von Bluetooth extrem niedrig, so ungefähr 100 Mal schwächer als zum Beispiel die Sendeleistung bei deinem Smartphone. So ein kabelloser Ohrhörer sendet so beispielsweise mit 1 bis 10 Milliwatt. Zum Vergleich, dein Handy am Ohr beim Telefonieren strahlt mit bis zu 2000 Milliwatt. Also da siehst du schon mal einen fetten Unterschied. Aber lass uns gerne mal ein bisschen tiefer einsteigen ins Thema und auch über die Vor- und Nachteile sprechen. Und wie immer gibt's am Ende meine Antwort auf die alles umfassende Frage heute. Kabellose Kopfhörer machen oder lassen? Schauen wir auf die Pro-Seite. Welche Vorteile haben diese kabellosen Kopfhörer? Naja, der Klassiker ist natürlich, es gibt keinen Kabelsalat und mehr Freiheit. Du musst nie wieder nervige, verknotete Kabel entwirren. Das hat mich permanent genervt. Du kannst dich frei bewegen, egal ob beim Spazierengehen, beim Arbeiten, Kochen, beim Sport. Und insbesondere praktisch finde ich es beim Pendeln oder auf Reisen, Rucksack auf, Kopfhörer in die Ohrmuschel rein und das Ganze ohne Gewurschtel geht fix. Und ich glaube, diese Kabelgeschichten haben eigentlich jeden von uns genervt. Du hast es eigentlich selten hinbekommen, das Kabel so aufzufädeln, dass man es beim nächsten Benutzen quasi eben nicht entknoten musste. Diese kabellosen In-Ears, die auch ich benutze, die sitzen oft super fest im Ohr. Da gibt's ja verschiedene Silikonaufsätze oder auch Ohrbügel. Das heißt, gerade für die Menschen, die Sport machen, ist es eigentlich eine super Erfindung. Du kannst damit laufen, Radfahren, ins Fitnessstudio gehen. Soweit ich weiß, gibt's sogar die ersten Teile, die auch wasserfest sind. Du kannst also auch sogar damit schwimmen gehen. Hast kein Kabel, was im Weg ist, was hin und her ballert, hin und her sich bewegt an deinem Körper. Und wie gesagt, viele Modelle sind halt eben auch wasserfest oder auch schweißfest und kannst du halt beim Sport sehr entspannt benutzen. Weiterer Vorteil, diese Kopfhörer lassen sich super einfach und schnell verbinden dank Bluetooth. Also die meisten Geräte verbinden sich ganz automatisch mit deinem Handy, sobald du sie aus dem Case nimmst. Bei einigen Geräten brauchst du so einen Fingertipp, um die zu koppeln. Hier zum Beispiel bei meinen Geräten ist es wirklich so, nehme ich sie aus dem Case, sind sie automatisch verbunden mit meinem Smartphone und packe sie zurück, schaltet sie es wieder aus. Das Schöne ist, es gibt auch Modelle, die können sich mit mehreren Geräten gleichzeitig verbinden, zum Beispiel mit deinem Laptop, mit deinem Smartphone, wenn du quasi hin und her wechselst. Für mich der wichtigste Vorteil, und der kommt mit auf die Liste natürlich, ist das Thema Noise Cancelling, weil du einfach Ruhe hast, egal wo du bist. Denn die meisten dieser kabellosen Modelle, besonders die Over-Ears, die haben so eine aktive Geräuschunterdrückung. Damit blendest du ja nervige Geräusche, die außenrum stattfinden, einfach aus. Zuggeräusche, Bürolärm, Flugzeuglärm. Das ist, sag ich mal, perfekt für konzentriertes Arbeiten oder entspanntes Reisen und perfekt für Menschen, die halt eben auch so ein bisschen sensibel sind, was Lautstärke angeht. Die meisten dieser In-Ear-Kopfhörer, die kommen immer mit so einem kleinen Ladecase daher. Also meine sind zumindest in so einem kleinen Ladecase. Das Schöne ist, der Akku wird unterwegs aufgeladen, weil das Ladecase selbst hat halt den Akku auch nochmal drin. Das reicht halt für ein paar Aufladungen der kleinen Kopfhörer. Man hat meist so 20 bis 40 Stunden Gesamtspielzeit, kommt also relativ lange hin. Und selbst wenn dann quasi die Kopfhörer irgendwann leer gehen, packt man sie ins Case, kann sie damit wieder aufladen, braucht dann nicht zwingend irgendwie auch eine Steckdose oder ähnliches. Weiterer Vorteil, du kannst damit telefonieren, ohne jetzt das Handy in die Hand nehmen zu müssen. Die Mikrofone sind direkt im Kopfhörer verbaut, kannst mit Freunden, mit Family sprechen. Viele unterstützen auch die Sprachassistenten, also Siri oder den Assistenten von Google oder Alexa. So ein Doppeltipp und du kannst Fragen stellen, Befehle geben. Das wird natürlich auch in nächster Zeit immer relevanter, gerade jetzt auch bei der Entwicklung mit KI ist das ein Thema. Und ich glaube, es gibt auch schon wahrscheinlich die ersten Modelle, die in Arbeit sind, wo diese KI-Modelle verbaut sind und du direkt mit der KI auch sprechen kannst und zum Beispiel auch Aufgaben verteilen kannst. Ich finde die persönlich sehr stylisch, diese kleinen In-Ear-Kopfhörer, weil sie klein sind, unauffällig, leicht, sind perfekt, wenn du irgendwo Musik hören willst, es fällt nicht groß auf, sie sehen cool modern aus, auch wenn sie zum Start vor ja mittlerweile 9 Jahren eher peinlich angeschaut wurden, weil sie aussehen oder immer noch aussehen, finde ich, wie so Aufsteckzahnbürsten von so elektrischen Zahnbürsten und viele sich lustig gemacht haben, mittlerweile ist es irgendwie eher sehr stylo. Das waren die Vorteile. Gucken wir jetzt mal zu den Nachteilen. Naja, ganz klar, da ist ein Akku drin in diesen kleinen Mini-Kopfhörern. Der muss geladen werden und ohne Akku logischerweise kein Ton. Also kommt drauf an, was für ein Modell du hast. Die Dinger halten 4 bis 10 Stunden im Schnitt so aus und durch. Dann müssen sie in die Ladeschale und ja, wenn du vergisst, sie aufzuladen, ist mir auch schon passiert, im Flugzeug, dann stehst du da, kannst nichts hören. Das ist der Vorteil natürlich von Kopfhörern mit Kabel, die brauchen da keinen Akku, die steckst du einfach ein und dann hast du auch entsprechend Musik. Zweites Problem ist natürlich Bluetooth. So schön das ist, ist es auch nicht immer 100% stabil. Also mal klemmt die Verbindung, habe ich auch schon oft erlebt, dass sich einfach die Kopfhörer nicht verbinden wollten. Mal spielt nur eine Seite der Ohrhörer oder der Ton kommt leicht versetzt, passt dann irgendwie nicht synchron zum Videobild zum Beispiel. Das kann dir bei billigen Modellen noch häufiger passieren. Ist bei meinen Premium-Teilen, die ich habe, nicht so oft vorgekommen, aber auch da habe ich schon mal Verbindungsprobleme gehabt. Gute kabellose Kopfhörer kosten auch meist ja mehr als die vergleichbaren Kabelmodelle und dazu kommen auch so Ersatzkosten, wenn du mal einen einzelnen Hörer verlierst. Also das passiert tatsächlich öfter, als man denkt, weil natürlich das Kabel dran fehlt. So hast du natürlich immer ein Kabel, da hängen die Kopfhörer dran, das zu verlieren, da musst du schon echt ja, besonders gut drauf sein, aber dieser klitzekleine Ohrstöpsel, den verliert man öfter mal. Mir fallen die permanent auch aus der Hand. Ich weiß nicht, kennst du wahrscheinlich auch im Flieger oder im Zug oder wo auch immer ich bin. Oder es fällt dann irgendwie in die Couch, in die Ritze. Also kann schon passieren und dann musst du halt im Regelfall wahrscheinlich das ganze Teil austauschen, weil den einzelnen Hörer kannst du, ich vermute mal, ich weiß es gar nicht nachkaufen. Dann ist es auch so, dass du teilweise abhängig bist von verschiedenen Marken. Also es gibt so Kopfhörer, die laufen nur optimal mit bestimmten Marken. Ich denke jetzt eben an diese AirPods mit iPhones. Andere Modelle haben spezielle Apps, die man installieren muss. Ein bisschen mehr Technikaufwand und du brauchst auch regelmäßige Updates. Ist jetzt nicht das schlimmste Kontra, aber ich habe es mal mit draufgepackt, weil das ist ein Aspekt, den du auch mit beachten solltest. Weiterer Nachteil ist das Thema Elektrosmog. Das habe ich eingangs ja schon gesagt. Es gibt Menschen, für die ist das ein großes Thema. Die sagen, sowas Kabelloses, was irgendwie funkt, das kann nicht gut sein. Funkwellen direkt am Kopf, das könnte schädlich sein, könnte vielleicht Krebs auslösen, andere neurologische Erkrankungen. Ich habe mal geschaut, es gibt einfach keine wissenschaftlich fundierten Hinweise darauf, dass diese Bluetooth-Kopfhörer irgendwie einen Schaden auslösen. Es gibt keine Beweise für erhöhtes Krebsrisiko, keine Beweise für neurologische Erkrankungen. Die meisten Studien, die es gibt zur Strahlung, die beziehen sich quasi auf die Mobilfunkstrahlung. Die ist deutlich höher, habe ich eingangs ja gesagt. Und auch hier gibt es höchstens leichte Effekte auf dem Körper und auch das nur bei sehr intensiver Nutzung. Auch die Weltgesundheitsorganisation und auch das Bundesamt für Strahlenschutz hier bei uns stufen Bluetooth als ungefährlich ein bei normaler Nutzung. Aber natürlich, elektrosensible Menschen fühlen sich damit trotzdem vielleicht unwohl. Und wenn du zu der Fraktion gehörst, wäre das natürlich ein Punkt zum Überlegen. Machen oder lassen ist ja immer die Überschrift. Also es gibt von mir die Pro- und Kontraliste zu einem Thema. Heute halt zu den kabellosen Kopfhörern. Und was kommt raus, wenn ich Pro und Contra nebeneinander lege und auf die Listen schaue? Gibt's von mir ein fettes Machen zu den kabellosen Kopfhörern. Ich finde, die Vorteile überwiegen die Nachteile. Sie sind bequem, modern, überall einsetzbar. Und wenn du viel und gerne Musik hörst, ist es eigentlich auch kein Problem mit dem Akku und der Technik, wenn man es ein bisschen im Blick hat. Der Umstieg lohnt sich, glaube ich. Aber man sollte wissen, worauf man sich einlässt, aber die Nachteile fand ich überschaubar klein und man muss sich da eigentlich nicht wirklich stressen. Wenn du mal ein Thema hast, was du hier behandelt wissen möchtest, dann schreib mir sehr gern an machenoderlassen@rtl.de. So, wir sind jetzt quasi bei den Kopfhörern gelandet per Bluetooth und die meisten verknüpfen das mit ihrem Smartphone. Macht Sinn, mache ich immer. Ich höre meine Musik ausschließlich über Smartphone und deshalb bleiben wir jetzt bei dieser Technik, bleiben beim Smartphone und sprechen über nachts laden. Ich mache das regelmäßig, ich mache das immer so. Es gab zu Hause schon mal Ärger deswegen und deshalb ist die größte, wichtigste Frage, die über allem steht, gibt's denn wirklich eine Gefahr, dass so ein Akku nachts irgendwie überhitzt durch das permanente an der Steckdose kleben und dann beispielsweise in Brand gerät? Das hast du vielleicht auch schon mal gehört, vielleicht auch schon mal bei Instagram oder TikTok Videos gesehen von völlig zerstörten Handys. Und wenn du in letzter Zeit geflogen bist, hast du auch sicher mal diese Sicherheitsansagen des Bordpersonals gehört. Da wird ja auch immer gesagt, bitte, bitte melden Sie sich sofort bei uns, wenn Ihr Smartphone irgendwie anfängt heiß zu werden oder zu qualmen. Also es scheint ja dieses Problem im Normalbetrieb mit Smartphones zu geben. Es gab mal vor einigen Jahren, ist jetzt mittlerweile glaube ich schon 8 oder 9 Jahre her, Schwierigkeiten mit einer Marke, nämlich mit Samsung-Handys. Die waren ganz oft in den Schlagzeilen, weil aus dem Nichts plötzlich diese Handys in Brand gerieten. Und es war eine Zeit lang sogar so, dass einige Airlines das Mitführen von Samsung-Handys verboten haben. Das scheint also wirklich was dran zu sein. Diese Akkus könnten in Flammen aufgehen. Schauen wir mal ganz genau rauf auf diese Akkus. Warum, weshalb, wieso, was kann da passieren? Bei den Smartphone-Akkus handelt es sich im Regelfall um Lithium-Ionen-Akkus. Drin ist also das Metall Lithium, das wirklich extrem leicht brennbar ist. Und tatsächlich kann es passieren. Nämlich, wenn der Akku überhitzt, dann kann er sich aufblähen und die chemischen Prozesse im Inneren, die sorgen dann dafür, dass er anfängt zu brennen. Ja, und was mache ich, wenn das Ding brennt? Nicht viel. Wasser hilft nicht, weil Lithium auf dem Wasser schwimmt und einfach weiter brennt. Auch Ersticken mit einer Decke bringt nicht viel. Bei einem normalen Feuer ist ja das Mittel Nummer eins, Sauerstoff muss entzogen werden, denn das Feuer braucht ja Sauerstoff. Bei einem Akku ist der Sauerstoff chemisch in den Bauteilen gebunden und hilft quasi beim Abbrennen. Das klingt jetzt erstmal alles super dramatisch, aber kann das wirklich passieren? Also es gibt ein paar Dinge, ja, die können dafür sorgen, dass so ein Brand ausgelöst wird. Und zwar physische Einwirkungen. Wenn das Handy mal runtergefallen ist auf den Akku irgendwie oder es gab eine Delle im Akku, dann kann vielleicht die innere Struktur zerstört worden sein und ein Kurzschluss im Inneren entsteht dann und könnte eine große Hitzewirkung auslösen und dann den Brand auslösen. Ja, und große Hitze kann es natürlich geben, wenn das Smartphone zum Beispiel im Hochsommer im Auto vergessen wird. Du weißt, im Auto können es schnell 60 Grad werden und dann besteht durchaus die Gefahr, dass der Akku überhitzt und dann kann auch so ein Brand passieren. Also wir wissen schon mal, ein brennendes Smartphone ist durchaus möglich, aber wir alle strapazieren unsere Smartphones den ganzen Tag und wer kennt's nicht, am Abend hat das Ding halt eben nur noch 10% Akkuleistung. Ich kenne das sehr gut. Und klar, dass man dann das Handy über Nacht laden möchte. Deshalb lass uns mal ganz genau draufschauen auf die Vor- und Nachteile von der Nachtsladeaktivität. Und ich sag dir am Ende auch, Handy nachts laden, machen oder lassen. Also der erste Vorteil auf der Pro-Seite liegt natürlich auf der Hand. Du wachst mit vollem Akku auf, du startest den Tag mit 100%, ohne morgens erst noch nach dem Ladekabel zu suchen oder dein Handy irgendwie in der Küche am Stecker liegen zu lassen, es dann unter Umständen zu vergessen, ist mir auch schon passiert. Du hast keinen Stress am Morgen, weil das kennen wir alle, der morgendliche Ablauf ist bei den meisten wahrscheinlich voller Stress, ne? Aufstehen, duschen, Kaffee trinken, Frühstück machen, Sachen zusammenpacken, losrasen. Wenn dein Handy nachts lädt, hast du diesen Punkt schon mal erledigt, weil darum musst du dich nicht kümmern. Das Gerät, das Smartphone hat 100% am Morgen und es gibt keinen Stress. Du musst nicht aktiv daneben stehen, drauf warten, daneben sitzen. Das nervt mich zum Beispiel bei meinem Gerät, was jetzt schon 3 Jahre alt ist. Akkuleistung ist nicht mehr so knallegeil. Akkuleistung ist am Nachmittag schon schlecht und dann muss ich es irgendwo einstöpseln und dann hängt es an diesem kurzen Ladekabel nicht in meiner Nähe, nicht an der Couch. Ich muss immer hingehen und bin natürlich immer so ein bisschen so ein Smartphone-Suchti. Das nervt. So ist ganz praktisch, dass es nachts lädt, während du schläfst. Da brauchst du es nämlich nicht. Und es ist quasi tote Zeit, die dann effektiv und effizient genutzt wird. Weiterer Vorteil könnte sein günstiger Strom, also zumindest in einigen Haushalten. Es gibt ja Menschen, die haben einen sogenannten Nachtstromtarif. Da ist das Laden sogar nachts ein bisschen günstiger als tagsüber. Das gilt aber wirklich nur für Menschen, die so einen speziellen Stromtarif haben. Und ja, natürlich die Wahrheit ist, so ein Smartphone braucht jetzt nicht so wahnsinnig viel Strom. Also wir reden da von kleinen Beträgen, aber es ist ein Aspekt, den wollte ich mit draufpacken auf die Pro-Seite. Früher hatte man so ein bisschen Angst, dass dieses nächtliche Laden den Akku kaputt macht. Das war immer so eine Aussage, weil durchgehend quasi an der Steckdose würde den Akku überlasten. Die Kapazität verschlechtert sich, aber dazu kann ich sagen, die modernen, neuzeitlichen Handys, die stoppen den Ladevorgang, wenn die Akkus voll sind und gehen in so einen Erhaltungsmodus. Viele Modelle, zum Beispiel von iPhone oder Samsung, die erkennen auch das Ladeverhalten, das man hat, also über KI und laden ganz langsam bis zum Morgen, um den Akku zu schonen, weil das System weiß, steht um 7 Uhr auf, ich muss jetzt quasi nicht gleich in den ersten 2 Stunden hier Gas geben, sondern ich kann das Laden über die ganze Nacht verteilen, sanft, damit der Akku auch geschont wird. Das klingt erstmal alles ganz gut, aber wir wissen ja auch schon, Handys können in Brand geraten, habe ich ja gerade schon erzählt, deshalb schauen wir jetzt mal auf die Nachteile des nächtlichen Ladens. Und ja, wenn du das Handy beim Laden irgendwie nicht beaufsichtigst, kann es gefährlich werden. Oder wenn es zum Beispiel unterm Kissen liegt, auf der Matratze oder in einer dicken Hülle liegt, dann kann es auch zu einer Wärmeentwicklung kommen. Und Wärme, das habe ich vorhin gesagt, ist Gift für den Akku. Im schlimmsten Falle auch ein Sicherheitsrisiko. Stichwort Schmorbrand. Kommt selten vor, ist aber nicht komplett unmöglich. Und richtig problematisch wird es bei billigen Ladegeräten oder No-Name-Kabeln, denn auch das kennst du vielleicht. Man verliert irgendwann auch Ladekabel, lässt sie irgendwo liegen, kauft welche nach und man ist immer versucht, die Billigdinger zu kaufen, irgendwo mitzunehmen, vielleicht irgendwie aus einem kleinen Shop um die Ecke. Man weiß nie genau, in welcher Qualität die hergestellt worden sind und die sind dann unter Umständen das Problem. Gar nicht mal dein Smartphone, sondern das Kabel, der Stecker, der könnte quasi für die Überhitzung des Gerätes sorgen und Probleme machen. Auch wenn moderne Handys diesen Ladevorgang stoppen oder es ein paar neuere Modelle gibt, die halt auch so ein intelligentes Laden unterstützen, gibt einfach mal Geräte, die ein bisschen älter sind und tatsächlich diese Struktur nicht haben. Das heißt, wenn der Akku dann weiter Energie bekommt, obwohl er schon 100% aufgeladen ist, dann kann es tatsächlich den Akku auf lange Sicht belasten, weil viele kleine Ladezyklen genauso zählen wie große. Also das Ding wird über Nacht, sagen wir mal, bis 22 Uhr voll auf 100% aufgeladen, dann verliert der Akku wieder ein paar Prozent, ist bei 95, dann wird er wieder aufgeladen. Permanentes Aufladen in der Nacht kann einen Akku langfristig schaden und da ist es gut, wenn man quasi moderne Geräte hat, die dieses optimierte Laden haben und erkennen und zum Beispiel den Akku eben über Nacht nicht auf 100% aufladen, sondern zum Beispiel nur auf 80% und kurz vorm Aufstehen quasi die verbliebenen 20%-Punkte noch oben drauf geben. Weiterer Nachteil sind Schlafstörungen eventuell durch das Handylicht oder durch Benachrichtigungen. Habe ich auch schon gepackt, vergessen quasi die Benachrichtigung auszuschalten, da hat es mittendrin in der Nacht geklingelt oder es ging irgendeine E-Mail ein. Das kann nervig sein und das blaue Licht vom Display, auch wenn es nur im Ladenmodus ist, kann deinen Schlaf negativ beeinflussen. Zum Thema Blaulicht haben wir auch schon mal eine Folge gemacht, ich verlinke die mal in die Shownotes. Das ist etwas, was den Schlafrhythmus tatsächlich stören kann. Deshalb ist wichtig, wenn du es schon im Schlafzimmer hast, Flugmodus einschalten oder vielleicht sogar ganz ausschalten oder noch besser aus dem Schlafzimmer verbannen. Ja, was machen wir aus den Informationen? Akku laden des Handys über Nacht machen oder lassen? Kurz und schmerzlos. Lassen kommt von mir. Ja, die neuen Handys haben alle einen Überhitzungsschutz und wenn die interne Temperatur diesen Normbereich verlässt, dann werden bestimmte Funktionen ausgeschaltet. Das Display wird dunkler, das Laden geschieht langsamer, aber so ein kleines Restrisiko bleibt halt immer. Und wenn du wirklich sicher sein willst, dann lade dein Handy einfach tagsüber auf, sodass du es auch beobachten kannst und lade es immer so auf, dass auch außenrum genug Luft rankommt.

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1: Der Orden der Diebe. Ende der 1920er Jahre entsteht in der Sowjetunion eine geheimnisvolle Bruderschaft von Berufsverbrechern. Sie wird ausgerechnet in jenem System groß und mächtig, das die Kriminellen eigentlich disziplinieren soll. In den Straflagern des Gulag.

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1: Hallo, herzlich willkommen zu einer neuen Folge von Verbrechen der Vergangenheit. Mein Name ist Insa Bethke, ich bin Redakteurin bei GeoEpoche. In unserem Crime-Podcast rekonstruieren wir packende historische Kriminalfälle. Wir erzählen dabei aber nicht nur von den Taten selbst, sondern lassen die Zeit lebendig werden, in der sie sich jeweils zutrugen. Jetzt geht es hinein in die Unterwelt des Gulag, der Orden der Diebe. Eine historische Reportage von Walter Saller. Es liest Peter Kämpfe.
2: Die zerlumpten, ausgemergelten Gestalten wühlen sich mit Hacken und Schaufeln in die Erde, treiben Stollen in massiven Fels, brechen Erz aus Gestein. Die Männer ringen nach Luft bei der Schinderei. Doch rücksichtslos treiben Aufseher die Sträflinge an, mit Gebrüll, mit Schlägen. Die Fördernorm an Gold, Nickel oder Kohle muss erfüllt werden, um jeden Preis. Die Zwangsarbeit in den Minen dezimiert die unterernährten Häftlinge. Viele sind aus politischen Gründen in das mörderische Räderwerk des Gulag geraten. Gulag steht für Lager, Hauptverwaltung und bezeichnet ein gewaltiges Netz von Strafcamps, das die UdSSR durchzieht. Zahlreiche Lager liegen jenseits des Polarkreises, im fernen Osten Sibiriens. Allein in der Region von Kolyma, in der das Thermometer im Winter mitunter Temperaturen von minus 50 Grad Celsius anzeigt, sind es mehr als 100 Lager, in denen um 1940 fast 140.000 Häftlinge zusammengepfercht sind. Schmutz nennt der Sowjetführer Josef Stalin die politischen Gefangenen. Mauern, Stacheldraht und hölzerne Wachtürme sichern viele Lager. Die Häftlinge hausen in elenden Baracken. Immer wieder brechen Fleckfieber, Ruhe und andere Seuchen aus. Während der Winter fallen die Häftlinge in großer Zahl der arktischen Kälte zum Opfer. Zudem eröffnen die Wärter schon aus nichtigstem Anlass das Feuer auf sie oder hetzen Hunde los. Der Gulag ist die Hölle. Doch die wohl schlimmste Marter sind für die meisten Häftlinge die Männer mit den Kreuzen aus Aluminium, Gefangene wie sie. Wori Sakonje, Diebe im Gesetz, nennen sie sich kurz Wori. Als Erkennungszeichen ihrer düsteren Bruderschaft, nicht als Symbol des Glaubens, tragen sie das Kreuz um den Hals. Ihre Körper sind über und über tätowiert mit rätselhaften, oft obszönen Figuren und Zeichen. Ihre Gebisse glänzen vor Gold oder Silber. Selbst im größten Dreck der Lager kleiden sich viele von ihnen in dunkelblaue Dreiteiler, fast wie Diplomaten. Ganz im Kontrast dazu stecken sie ihre Hände nicht in die Hosen und tragen rindslederne Stiefel. Die Wori sind die mächtige Elite der Berufsverbrecher und sie bestimmen die Regeln für die anderen Häftlinge. Sie terrorisieren sie, stehlen ihr Brot, rauben ihre Habe, zwingen sie zu Frondiensten. Wer sich widersetzt, wird brutal gebrochen. Die Diebe im Gesetz arbeiten nicht, berichtet der Schriftsteller Lev Raskon später, der 17 Jahre im Lager war, aber sie belegten alle anderen mit Geldabgaben. Dafür wurden sie von den Lagerinsassen blindwütig gehasst. Manchmal spielen Gangsterbosse auch Karten um das Leben eines Häftlings. Und wenn sie jemanden verspielt hatten und der Betroffene umgebracht werden musste, notierte Raskon, dann erledigten das minderjährige Jungen für eine Ration Brot. Denn ein Vor darf nur töten, um sein Leben oder seine Ehre zu verteidigen. Die Vori sind streng organisiert, mit eigener Hierarchie, eigenen Regeln, eigener Sprache. Und in ihrer Art ist diese Bruderschaft ohne Beispiel unter den Verbrecherorganisationen anderer Länder, denn sie sind ein Produkt des Gulag. Die Haft ist für sie eine Auszeichnung. Die Gefangenenlager der sowjetischen Staatsmacht sind ihr Zuhause. Dort, in einem System, das sie eigentlich disziplinieren soll, rauben und stehlen sie und werden schließlich mächtiger, als sie in Freiheit je hätten werden können. Bereits zu Zeiten Zar Peters des Großen lauern um 1700 allein am Rande Moskaus wohl mehr als 30.000 Diebe auf Opfer. Später schließen sich Verbrecher wie Handwerker oder Kaufleute zu Arteli, zu Gilden zusammen. Die Mitglieder dieser Banden, die Ahnen der Wolle, wählen Meister und unterwerfen sich einem strengen Verhaltenskodex. Denn auch Kriminelle brauchen Ordnung und Disziplin, um Revierkämpfe zu bestehen. Ihre Anführer schlichten Streit, wachen über die Vorschriften und bestrafen jene, die sich nicht an sie halten. Um das Reich von den Banden zu befreien, greift schon Peter der Große zu einer neuen Strategie, Zwangsarbeit. Der Zar setzt Sträflinge beim Bau von Straßen, Festungen, Schiffen und der neuen Stadt St. Petersburg ein. Und er lässt verurteilte Kriminelle nach Sibirien deportieren, weil er dort Silber schürfen will. Die russische Unterwelt wird in Arbeitslager verlegt. Abgeschnitten von der Welt und verdammt zu Schinderei, das ist das Los der Verbanden. Die Lager, in denen ein Sträfling ganz und gar der Gewalt seiner Wächter und Mitgefangenen ausgeliefert ist, bringen eine albtraumhafte Gesellschaft hervor. Die Brutalsten werden deren Führer und allein das Recht des Stärkeren diktiert ihre Hierarchien. Im März 1917, nach der ersten bürgerlichen Revolution, dankt Zar Nikolaus II. Ab. Kurz darauf verkündet die neue Regierung eine umfassende Amnestie. Auf einen Schlag kommen tausende Berufsverbrecher frei. In wohl allen großen Städten Russlands schließen sich in jener Zeit entlassene Diebe, Fälscher und Räuber kriminellen Banden an oder bilden neue Gangs. Und sie profitieren von den revolutionären Wirren im Land, die von den Kommunisten weiter angefacht werden. Selbst Lenin, der Führer der kommunistischen Bolschewiki, wird 1917 von einer Bande ausgeraubt. Trotzdem sieht er in den kriminellen Haufen zunächst eher Verbündete als Gegner, weil auch die Verbrecher bei ihren Raubzügen die überkommenen Besitzverhältnisse im Land angreifen. Außerdem hält er seine politischen Widersacher für viel gefährlicher. Denn Raub und Plünderung, gar jede Form von Kriminalität, so glaubt Lenin, würden ohnehin verschwinden, wenn alle Produktionsmittel, Waren, Güter und Reichtümer erst einmal dem Volk gehören. So werden nach der bolschewistischen Revolution vom Oktober 1917 vor allem Klassenfeinde hart bestraft, Adlige und Sozialdemokraten, Bankiers und Anarchisten, orthodoxe Priester und sozialistische Zionisten. Zumal es schon bald zum Bürgerkrieg zwischen den Kommunisten und konservativen Gegnern kommt. Orthodoxe Priester und sozialistische Zionisten. Zumal es schon bald zum Bürgerkrieg zwischen den Kommunisten und konservativen

Gefangenenlager haben sich längst als unsicher erwiesen. Immer wieder schmuggeln Gefangene Botschaften hinaus und erhalten Nachrichten von politischen Freunden. Und anders als von Lenin erwartet, lassen sich auch Diebe und Räuber nicht einfach für den neuen Staat gewinnen. Was also soll das Regime mit den Kriminellen tun? Und was mit den Klassenfeinden? 1923 entsteht auf den Solowezki-Inseln im Weißen Meer das erste Besserungslager für Kriminelle und politische Gefangene, die Keimzelle des Gulag. Von Umerziehung allerdings ist bald kaum mehr die Rede, denn die neuen Lager sollen profitabel betrieben werden, die Zwangsarbeit wird härter, die Leistungsnormen werden erhöht. Allmählich nimmt die Zahl der Camps zu. Die Anzahl ihrer Insassen liegt schon 1928 bei schätzungsweise 300.000. Manche Häftlinge im Gulag haben vermutlich bereits die zaristischen Lager erlebt. Sie wissen, was man tun muss, um unter den Bedingungen abgelegener Straflager zu bestehen. Wahrscheinlich schließen sich bald vor allem die kriminellen Gefangenen zu losen Gemeinschaften zusammen, um sich von den politischen Häftlingen zu distanzieren, die von der Staatsgewalt noch weitaus mehr gehasst werden. In welchem Lager und wann genau sich die erste Gruppe der Diebe im Gesetz bildet, ist nicht bekannt. Vermutlich entstehen die Wori um das Jahr 1928 und sie stechen bald unter all den Gemeinschaften von Kriminellen im Gulag hervor. Die ersten Mitglieder der Wori Sakonje kommen aus zwei sehr unterschiedlichen Schichten der russischen Gesellschaft. Die einen, und sie sind wohl die Mehrheit, sind aufgewachsen im gewalttätigen Milieu der Diebe und Räuber. Es sind Urki, professionelle Verbrecher. Über Bildung verfügen sie kaum, manche sind sogar Analphabeten. Für politische und weltanschauliche Debatten zeigen sie keinerlei Interesse. Die anderen haben ihre Wurzeln dagegen vermutlich im russischen Bürgertum. Sie sind besser gebildet als die Urki und Gegner der kommunistischen Regierung. Einige von ihnen sind möglicherweise sogar eher aus politischen Gründen denn wegen Diebstahls oder Betrugs inhaftiert. Anfangs kämpfen die beiden Gruppen höchstwahrscheinlich erbittert um die Vorherrschaft im Gulag. Sicher ist, dass die Urki bald die Oberhand gewinnen. Der Antikommunismus tritt bei den Wori in den Hintergrund. Denn ein Berufsverbrecher, so die Überzeugung der Urki, müsse sich auf seine Aufgaben besinnen. Er soll rauben und stehlen und nicht politische Kämpfe ausfechten. Zunächst sind auch die Wori nur eine lokale Gemeinschaft von Berufskriminellen, wie es viele gibt in den Lagern. Doch innerhalb weniger Jahre entwickeln sie sich in der Abgeschlossenheit des Gulag zu einem übermächtigen Geheimorden, in dem sich die höchste Elite aller Kriminellen der Sowjetunion versammelt. Bald gehören ihm mehrere tausend Verbrecher an. Die Diebe im Gesetz unterscheiden sich von den anderen, weniger bedeutenden Gruppen durch die besonders straffe Organisation und eiserne Disziplin. Doch der wohl entscheidende Grund für ihre Macht ist der Kodex ihres Ordens, ihr Gesetz der Diebe, das Mitglieder Anfang der 1930er Jahre aufstellen. Dessen Bestimmungen sind für jeden echten Worso endgültig und heilig, wie für den tiefgläubigen Christen die 10 Gebote. So darf der Dieb im Gesetz niemals arbeiten, auch nicht im Gulag. Jede Kooperation mit dem Staat, selbst den Militärdienst, muss er verweigern. Die Gründung einer Familie ist ihm ebenfalls verboten, so wie die Anhäufung persönlicher Reichtümer, jeder Auftritt als Zeuge vor Gericht und jede Mitarbeit in einer politischen Organisation. Ein Mitglied hat also ganz und gar seiner Bruderschaft zu dienen, so wie ein Mönch seinem Orden. Der Wor muss alle Konflikte mit seinen Mitbrüdern vermeiden. Er ist jedem von ihnen zu Aufrichtigkeit und Hilfe verpflichtet. Er muss den Jargon der Bruderschaft beherrschen, der durchsetzt ist von Chiffren, doppeldeutigen Wendungen und Codewörtern. Schließlich, er hat jeden Beschluss der Diebesversammlungen bedingungslos auszuführen und jedes Geheimnis seines Ordens zu wahren. Die Hierarchie der Wori ist einfach. Oben stehen diejenigen, die die längste Zeit im Lager verbracht haben, sowie die

0: besonders Durchsetzungsfähigen, denen es gelungen ist, ihre Konkurrenten aus dem Weg zu räumen. Die Tätowierungen, durch die sich die Wardi untereinander erkennen, geben Auskunft über die Stellung des Einzelnen in der Hierarchie und über seine Karriere als Verbrecher. Oft schmücken Engel in betenden oder obszönen Posen die Brust eines Wall. Oder Herzen, durchbohrt von Dolchen. Buchstabencodes auf der Haut verraten, welche Lager der Träger bereits hinter sich hat. Das Bild einer Kirche mit 5 Kuppeln bedeutet 5 Verurteilungen. Und ein Stern über einem Adler ist das Zeichen eines Bosses. Der Bruderschaft beitreten können nur Berufskriminelle, die von 2 Wardi empfohlen worden sind. Ein neuer Name signalisiert das Ende des alten Lebens. Die Initiierten heißen nun Zerschmetterer, Schläger oder Schlechter. Ständig lässt das Regime große Gruppen von Gulag-Insassen in Marsch setzen und in andere Lager verschicken. Auf diese Weise verbreiten sich die Wardi. Schließlich sind sie in allen größeren Lagern vertreten. Und auch jenseits des Archipel Gulag, in der Unterwelt der Städte, fasst der Orden der Diebe durch freigelassene Fuß. Sie bilden geheime Zellen mit bis zu 30 Mitgliedern, die die Inhaftierten mit Geld und Nachrichten versorgen. Das Netz der Wardi verdichtet sich. Die Aufnahme jedes neuen Wardi wird über die Kontakte der Bruderschaft im Gulag verbreitet. Wahrscheinlich durch Sträflinge, die Transporte von einem Lager zum anderen begleiten oder durch verschlüsselte Botschaften in Briefen. Im Lageralltag drücken sich die Wardi konsequent vor der Arbeit, wohl keiner von ihnen lässt sich zwingen. Sicher werden anfangs Ordensbrüder, die sich den Befehlen widersetzen, hart bestraft, einige vielleicht sogar von Aufsehern totgeprügelt, doch schon bald arrangieren sich Wachen und Bruderschaft. Es ist seltsam, wird später ein politischer Gefangener notieren, aber die Lagerleitung berücksichtigt immer, was die Verbrecher laut ihren Regeln dürfen oder nicht dürfen, um Unruhen zu vermeiden. Letztlich ist es der Lagerleitung gleichgültig, ob bestimmte Gefangene arbeiten, solange Ruhe herrscht und die Minen und Werkstätten profitabel sind. Die Wardi leben im Lager vor allem von den gewöhnlichen Gefangenen, die sie berauben. Doch Josef Stalins grenzenlose Paranoia bereitet den Weg für ihren Aufstieg zu den Herren des Gulag. Der Nachfolger des 1924 verstorbenen Lenin, der selbst mehrere Jahre in der Verbannung verbracht hat, ist ein glühender Verehrer Zar Peters des Großen und dessen Zwangsarbeitssystems. Er entzieht das sowjetische Lagerwesen der regulären Justizverwaltung und übergibt es der Geheimpolizei, einer Organisation, für die praktisch keine Gesetze gelten. Ende 1937 sind fast 1,9 Millionen Menschen im Gulag inhaftiert. Es ist die Zeit des großen Terrors, mit dessen Hilfe sich Stalin aller tatsächlichen und vermeintlichen Konkurrenten und Gegner entledigt. Die einen werden liquidiert, die anderen kommen in den Gulag. Das ist die große Stunde der Wardi. Denn nun setzen die Behörden immer häufiger Kriminelle als Hilfsaufseher ein. Sie sollen die politischen Volksfeinde überwachen und einschüchtern. Und so übernimmt die am straffsten organisierte Gemeinschaft wichtige Aufgaben im Gulag, obwohl die Regeln der Wardi eigentlich jede Zusammenarbeit mit staatlichen Autoritäten verbieten. Wahrscheinlich aber verschafft die Kooperation den Dieben im Gesetz größere Freiheiten und größeren Profit. Wie sie die anderen Sträflinge disziplinieren, bleibt offenbar ihnen selbst überlassen. Einigen Wardi geben die Behörden sogar Schusswaffen. Erbarmungslos quälen die Berufsverbrecher politische Gefangene, plündern sie aus. Sie schlichten aber auch Streitigkeiten zwischen Häftlingen anstelle der Wachen. So machen sich die Wardi bei den Gefangenen wie den Lagerleitern unentbehrlich. Nach dem Überfall Deutschlands auf die Sowjetunion werben Stalins Generäle unter den Kriminellen im Gulag sogar Freiwillige an. Wer sich an die Front meldet und sich dort durch besondere Tapferkeit auszeichnet, kann nach dem Krieg auf Freilassung hoffen. Daraufhin bricht ein erbitterter Streit unter den Worry aus. Denn der Dienst an der Waffe ist ein weiterer Bruch der Diebesgesetze und damit Verrat. Manche gehen dennoch an die Front. Muss man nicht angesichts einer solchen Bedrohung in den Krieg ziehen? Viele der kriminellen Frontkämpfer aber werden wieder inhaftiert, etwa weil sie in den von der Roten Armee besetzten Gebieten Häuser geplündert haben. Die Kriegsteilnahme spaltet die Gemeinschaft der Diebe. Als Suki, Hündinnen, werden die Frontkämpfer von den im Lager verbliebenen Worry geschmäht. Und so schließen sich die Rückkehrer gegen ihre ehemaligen Brüder zusammen. Die Lagerverwaltungen schüren den Konflikt, bringen die Rivalen beispielsweise in den gleichen Baracken unter. Vielleicht hoffen sie, die Banden würden sich gegenseitig disziplinieren. Wahrscheinlich aber benutzen sie die Ex-Soldaten, um die Worry zu zerschlagen, weil die kaum noch zu kontrollieren sind. Spätestens im Sommer 1948 eskaliert der Konflikt. In einem Lager am Ural kommt es zu einer Schlägerei zwischen etwa 100 Dieben und 150 Hündinnen. Doch nur die obsiegenden Suki sind mit Knüppeln und anderen Waffen gerüstet, berichten Augenzeugen. Gut möglich, dass sie von der Lagerleitung bewaffnet worden sind. Der Kampf ist der Beginn eines 5 Jahre andauernden Lagerkrieges, in dem sich die beiden Fraktionen gegenseitig fast vollkommen aufreiben. Am 5. März 1953 stirbt Josef Stalin. 2 Wochen später werden etwa 1 Million Gefangene aus dem Gulag entlassen. Vermutlich kann die Sowjetregierung die Lager kaum noch finanzieren. Schließlich löst Stalins Nachfolger Nikita Khrushchev das Gulag-System fast ganz auf. Wahrscheinlich kaum mehr als ein paar Dutzend inhaftierte Worry haben Gulag, Weltkrieg und Bruderkampf überlebt. Auch ihr Netz außerhalb der Lager scheint sich fast vollkommen aufgelöst zu haben. 1956 erscheinen wohl nicht mehr als 400 Diebe im Gesetz zu einem landesweiten Treffen im südrussischen Krasnodar. Wahrscheinlich deshalb haben sie kurz vor dieser Versammlung ihre Regeln unter anderem um eine Bestimmung erweitert, die jedes Mitglied verpflichtet, kluge junge Männer für die Bruderschaft zu gewinnen. Mit Khrushchev beginnt eine Zeit der Umbrüche, in der sich die geschwächte Gruppe der Worry-Sakonje neu organisieren muss, in der sich ihr aber auch neue Chancen bieten. Denn der Machthaber entthront viele kommunistische Führungskader und leitet vorsichtige Reformen der sowjetischen Planwirtschaft ein. Er will die Produktion umgestalten, sie stärker den Bedürfnissen der Bevölkerung anpassen. Längst ist der Schwarzmarkt der Sowjetunion ins Riesenhafte gewachsen. Denn im Mutterland des Kommunismus, in dem die oft völlig unrealistischen 5-Jahres-Pläne die Produktion bestimmen und Schwerindustrie und Rüstung den Großteil der Ressourcen verbrauchen, mangelt es an fast allen Gütern des täglichen Bedarfs. Khrushchevs zaghafte Liberalisierung nutzen Schattenkapitalisten, um immer mehr Arbeiter in illegalen Manufakturen dringend benötigte Waren produzieren zu lassen. Schuhe, Kämme, Stoffe, Alkohol, Kleidung, Seife, der Schwarzmarkt nimmt alles ab. Doch die sowjetische Planwirtschaft ermöglicht noch lukrativere illegale Geschäfte, einfach und fast ohne Risiko. So werden beispielsweise Güter hergestellt, die nirgendwo in den Produktionsplänen auftauchen und anschließend auf dem Schwarzmarkt verkauft. Andere korrupte Funktionäre aus Betrieben und Behörden schließen sich zusammen und manipulieren die Plan- und Produktionszahlen so geschickt, dass sie Geld für nicht produzierte oder unterschlagene Güter aus Moskau erhalten. Selbst hochrangige Politiker sind in solche Geschäfte verstrickt. In Usbekistan etwa rechnen Funktionäre mehr als 4,5 Millionen Tonnen fiktiver Baumwolle ab. Die Bürger der Sowjetunion werden nun von einer wachsenden Klasse reicher Kleptokraten beherrscht und ausgeplündert, von korrupten Bürokraten und Glücksrittern, die sich schamlos auf Kosten der Allgemeinheit bereichern. Und im System dieser Kleptokraten wird die kleine Gruppe der Diebe im Gesetz sehr wahrscheinlich zu einer tragenden Säule, denn es bilden sich Banden, die die neureichen Sowjetbürger erpressen oder bestehlen. Zur Polizei können die Schattenkapitalisten nicht gehen, wohl aber zu den Wori, die im Gulag ihre Brutalität und Schlagkraft unter Beweis gestellt haben und die nach ihrem Selbstverständnis keine persönlichen Reichtümer anhäufen dürfen. Für diesen Schutz ihres Reichtums und ihrer Geschäftsinteressen treten die Kleptokraten wohl 10-15% ihres Einkommens an die Diebe im Gesetz ab. Ein lukratives Geschäft, das Konkurrenten anzieht. So bilden sich vermutlich schon in den 1960er Jahren neue kriminelle Organisationen, die die Wori bedrängen. Gleichzeitig geht der Staat nun massiver gegen Berufsverbrecher vor. Besonders gefährliche Rückfalltäter müssen schon bald mit der Todesstrafe rechnen. In den 1970er Jahren, so scheint es, lösen sich die alten Gruppen der Diebe im Gesetz allmählich auf. Dennoch bleiben die Wori Sakonje eine feste Größe in der russischen Unterwelt als Mythos. Denn im folgenden Jahrzehnt entsteht eine neue Generation organisierter Verbrecher, für die die Diebe im Gesetz Vorbilder sind, auch wenn sie deren Regeln nicht mehr akzeptieren. Das Ansehen dieser neuen Gangster hängt nicht von langen Haftstrafen ab, und anders als ihre Idole streben sie durchaus nach persönlichem Reichtum, nach teurer Kleidung, kostbaren Uhren, schnellen Autos. Doch manche von ihnen tragen wie ihre Vorgänger im Gulag Kreuze, lassen sich Tätowierungen auf ihre Körper stechen, wenn auch nicht als geheimes Erkennungszeichen, sondern eher als Schmuck. Es sind Männer wie diese, die das neue organisierte Verbrechen nach dem Ende der Sowjetunion im Jahr 1991 prägen werden, die die privaten Unternehmer in den kapitalistischen Nachfolgestaaten der UdSSR ausplündern, sich ganze Betriebe aneignen und schließlich ihre kriminellen Geschäfte auch auf andere europäische Länder ausdehnen. Von den Dieben im Gesetz bleibt dagegen nur noch der Name. Kommunistischer Staat, Gulag, Korruption, das war der historische Boden der Wori. Deshalb konnten sie nur in der Sowjetunion entstehen. Und deshalb geht ihre alte Tradition mit der UdSSR.
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2: Wenn Kinder Hamster bekommen, können sie meistens noch nicht so gut einschätzen, wie Tiere funktionieren. Der kindliche Horizont lässt sie annehmen, dass so ein Tier genauso lange lebt wie sie selbst, mindestens. Und viele Eltern versuchen, diesen Glauben noch so lange wie möglich am Leben zu halten, pun intended, indem sie die toten Tiere einfach unbemerkt auswechseln, wenn sie gestorben sind, um die Kinder nicht direkt mit dem schwierigen Haustiertod zu konfrontieren. Da steckt schon viel Schönes drin, aber es geht doch noch ein bisschen besser, oder? Man kann das Tier ja austauschen gegen ein ähnliches, aber wieso nicht einfach durchnummerieren? Damit ehrt man die Verstorbenen, muss sich keinen neuen Namen merken oder ausdenken und kann gleichzeitig noch so viel lernen über Vergänglichkeit und Tierliebe. Und wer hätte das gedacht? Eines der funktionierenden Beispiele dafür findet man im wunderschönen Köln, beim dortigen Fußballprimus, dem FC. Und deswegen haben wir uns heute mal kölsche Kompetenz geholt, um uns die ganze Geschichte der vielen Hennes-Geißböcke vom 1. FC Köln erzählen zu lassen. Folge 4. Ne kölsche Bock. Mit Annette Frier.
3: Ach, das ist aber schön, dass ihr da seid. So, ich will euch die Geschichte vom berühmtesten Bock der Welt erzählen. Habt ihr Bock? Ah, sorry, kleiner Gag. Der muss an der Stelle immer sein. Also, gut, wo soll ich anfangen? Ja, ich würde sagen mit dem ersten Bock, den der FC geschossen hat. Ah, Bock geschossen, verstehst du? Oh, Entschuldigung, oh, ich kann nicht anders. So, nee, jetzt mal im Ernst. Also, wie kam der FC zum Geißbock? War so, jetzt würdet Jack. Der Zirkus Williams war einer der größten Zirkusse in Deutschland. In einer Zeit, in der es überhaupt noch nennenswerte Zirkusse gab. Heute wissen wir ja, dat nicht so jod ist für die Tiere, ne? Und so. Und geht ja eh keiner mehr hin, wenn das kein Event-Zirkus ist. Aber jod. Komm, ja, wo war ich? Genau, der Zirkus Williams. So, denen ging es in den 40er Jahren wie so vielen, die mussten vor dem Nazi-Socks fliehen, ja? Aber flieh mal mit einem ganzen Zirkus. Da haben die so viel verloren. Boah, aber nix, was man nicht ersetzen könnte. So. Und so landeten die bei Kriegsende in Thüringen, wo die sofort wieder auftreten konnten. Ja, sie hatten noch ihre Tiere, immerhin noch 76 Angestellte, die bei ihnen geblieben sind. Zirkus ist familisch. Aber nach dem Krieg war natürlich alles kaputt. Überall im thüringischen Neustadt an der Orla fand, Achtung, die Zirkusdirektorin Carola Williams eine Ziege,